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0: Also ganz ehrlich, ich kann zu Hause, was so Dokumente und so angeht, ne, kann ich so eine Potsau sein. Da ist nichts sortiert, da ist nichts in Ordner eingeheftet, aber früher, ne, meine Diddle-Mappe in der Schule, da war es, die war top in Ordnung, da war alles schön ordentlich in Klarsichtfolie gepackt. Man musste ja vorbereitet sein zum Tauschen, ne, in der Schule. Ihr habt es mitbekommen, es ist das Comeback des Sommers, die Diddle-Maus ist zurück. Ne, dieses Viech mit den großen Ohren, den riesigen Füßen und den bunten Latzhosen gibt's wieder zu kaufen. Und wir haben unter euch ganz viele Diddle-Fans gefunden.
1: Kult. Es gab einfach alles von Diddle, ne?
2: Die Tasse, die wir haben von Diddle, weißt du noch?
1: Das war so meine Lieblingstasse, ja.
2: Witzig, man wird wieder jung.
3: Ich hatte auch selber so ein kleines Stofftier mit so riesen Füßen.
4: Also es ist jetzt nicht das erste Stofftier, was irgendwo rumstaubt.
2: Ja, in der Schule damals, ne? Immer hin und her getauscht, neue Blätter gesammelt und irgendwann ist es im Müll gelandet und dann ärgert man sich, dass man es nicht mehr hat. Und jetzt hoffe ich, die neue graue Diddle-Maus zu kriegen.
0: Der Hype geht also weiter. Kleiner Fun-Fact, ursprünglich war die Figur mal als Känguru gedacht. Krass, ne? Und übrigens, falls jemand zufällig meinen Ordner hat von damals, den habe ich verschenkt, aber ich weiß nicht an wen, ne? Ich würde den auch zurücknehmen, so theoretisch.
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0: So, Ferienwoche Nummer 1 läuft. Vielleicht geht's für euch die Tage ja auch schon ab in den Urlaub. 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
1: Ich bin Tine Klimach. Nach dem Rücktritt von Unionsfraktionschef Jens Spahn kommt die CDU-CSU-Bundestagsfraktion nächste Woche zu einer Sondersitzung zusammen, um über seine Nachfolge zu entscheiden. Sachsen-Anhalts Ministerpräsident Sven Schulze wünscht sich eine rasche Klärung der Nachfolge.
2: Für mich Erwartungshaltung im Wahlkampf ist, dass wir nicht permanent mit Themen aus Berlin unseren Wahlkampf überlagert sehen und dass wir Wahlkampf auch mal machen können, ohne dass wir permanent an den Wahlkampfständen immer auf Berliner Themen angesprochen werden.
1: Und das gelte nicht nur für ihn, sondern auch für die Wahlkämpfer in Berlin und Mecklenburg-Vorpommern. In Sachsen-Anhalt wird am 6. September ein neuer Landtag gewählt. Am 20. September wird dann in Berlin und in Mecklenburg-Vorpommern gewählt. Die Spritpreise sind über das Wochenende erneut gestiegen. Superbenzin der Sorte E10 kostete gestern im bundesweiten Tagesdurchschnitt 2,15 Euro pro Liter und damit 1,1 Cent mehr als am Freitag. Diesel verteuerte sich um 1,6 Cent auf rund 2,18 Euro pro Liter.
3: Bei beiden Kraftstoffen war es der 8. Anstieg in Folge. Verglichen mit dem Preis vor 2 Wochen, als sich die Lage nach dem Ende des Tankrabatts ein wenig beruhigt hatte, ist E10 aktuell fast 14 Cent teurer, Diesel sogar 23 Cent. E10 ist außerdem nur noch gut 5 Cent von seinem Allzeithoch aus dem Jahr 2022 entfernt. Wichtigster Treiber dürfte der seit Anfang des Monats kräftig gestiegene Ölpreis sein. Der ADAC sagt, sollte die Entwicklung anhalten, könnte der bisherige Höchstwert bei E10 überschritten werden. Thomas Leski, Nachrichtenredaktion.
1: Bei einer Gedenkveranstaltung der Bundesregierung zum Jahrestag des gescheiterten Stauffenberg-Attentats auf Adolf Hitler ist es zu einem Eklat gekommen. Ein Verwandter des evangelischen Theologen und NS-Widerstandskämpfers Dietrich Bonhoeffer versuchte, einen Kranz der AfD an der Gedenkstätte im Bendlerblock in Berlin zu entfernen. Sicherheitsmitarbeiter gingen dazwischen. Bei dem Handgemenge wurde der Kranz beschädigt. Zum Sport. Mehr als 1 Million Menschen haben den frisch gekrönten spanischen Fußball-Weltmeistern in Madrid einen triumphalen Empfang bereitet. Bei der Parade im offenen Bus durch das Zentrum Madrids jubelten die begeisterten Menschen ihren Helden um Rodri, Torres und dem Jüngster Yamal zu. Die Spieler tanzten, sangen und stellten immer wieder den gewonnenen WM-Pokal zur Schau. Trotz Hitze feierten Fans und Team bis tief in die Nacht.
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4: Hi zusammen, Robert Jantz ist hier, 3 Uhr ist durch und vielleicht steckt er ja auch gerade in der Nachtschicht und es fühlt sich alles so ein bisschen an wie so ein Fiebertraum. Da habe ich jetzt den passenden Soundtrack für euch. Ende August kommt nämlich auch das neue Album von Alex Warren raus. Vorher hören wir ihn jetzt mit, genau, Fever Dream.

0: Mit Musik von TLC, Waterfalls, geht's hier durch diese Nacht. Und ich sag mal so, ihr hört mich noch. Das heißt, ihr seid noch nicht im Urlaub und habt die Blechlawine schon mal erstmal am Wochenende von euch wegziehen lassen. Clever. War das auf jeden Fall clever. Andererseits habt ihr dadurch auch viel verpasst.
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2: Ja, nee, ist klar. So, endlich Ferien. Ja, wenn in NRW die Ferien beginnen, das merkst du wirklich überall. Weil dann ist erstmal alles verstopft, alle Autobahnen dicht, quasi Opel das Musical. Da geht das ganze Wochenende nichts mehr. Und für den geneigten Nordrhein-Westfalen ist das auch völlig in Ordnung so. Die meisten Befragten sagen, das Stehen auf A3, das ist das Beste am ganzen Urlaub. Ja, da wird auf dem Mittelstreifen gegrillt, da wird mit Gleichgesinnten angestoßen, da werden im Stau Kinder geboren, während zeitgleich 5 Autos dahinter neue Kinder gezeugt werden. Statt Knöllchen füllt die Polizei höchstpersönlich den Kindergeldantrag aus. Da ist die Welt noch in Ordnung im Stau. Der NRWler bucht sein Hotelzimmer, beziehungsweise seinen Campingstellplatz, ja auch grundsätzlich wenigstens einen Tag später, als er eigentlich anreist. Der Stau als akzeptierter Reisebegleiter. Das ist Resilienz. Achtsam Urlaub mit Horst und Uschi aus Wanne-Eickel. Ja, so weit kann der Rest der Republik nicht. Der Hesse, der rastet ja schon aus, wenn die Rotphase an der Ampel 3 Sekunden zu lang ist. Ja, weil deine Handgäse mit Musik im Handschuhfach schmilzt. Und dann kommt aber dieser eine Moment, nämlich genau dann, wenn die Teerarbeiten am Kreuz Oberhausen fertig sind. Günther, der Polier, die 2. und 3. Spur wieder freimacht und die Chose läuft. Bäm, Vollgas Richtung Holland oder Italien, egal welche Richtung. Das gibt in dem Moment eine Sogwirkung durchs gesamte deutsche Autobahnnetz, die in Würzburg noch so manches Skoda die Beulen aus dem Blech ziehen.
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Robert Jantz ist hier und so langsam steuern wir in Richtung Dienstagmorgen. Und es gibt ja so Songs, ne, die hat man einfach im Kopf und das jahrelang in Dauerschleife. Dieser hier gehört genau dazu. Ich spiele euch Replay, den habe ich seit 2009 im Kopf. Ja.

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0: Roxette war das mit Spending My Time. Ja, was machen wir jetzt mit dieser Fußball-WM? Nur rund 5 Wochen haben wir dieses Wahnsinnsturnier mit 104 Spielen für euch begleitet. Auch unser Mann im WM-Studio, Nico Hartmann, war im Dauereinsatz. Nico, du hast dieses Turnier gemeinsam mit deinen Kollegen für uns beobachtet. Bleibt dir eher so das Sportliche in Erinnerung oder sind es dann doch die vielen politischen Diskussionen, die es gab?
1: Ach, ich bleibe ja ganz gerne sportlich. Wir haben ja schon über ein paar Highlights gesprochen heute. Ich kann dann noch ein paar nennen, denn die WM hatte ja eine große sportliche Faszination. Wenn schon auf 48 Länder erweitert wird, dann ist es interessant zu sehen, wie der Kongo beispielsweise gegen Portugal 1:1 spielt, wie Kap Verde fußballerisch die Dinge löst mit einem genialen Torhüter noch dazu. Das ist schon interessant zu sehen, dass sich die afrikanischen Teams sehr verbessert haben. Mit Marokko gibt es ja auch eine Mannschaft, die in 4 Jahren im eigenen Land Weltmeister werden will. Dann gab es ja auch die faszinierende und einmalige Atmosphäre im Aztekenstadion in Mexiko und auch Co-Gastgeber Kanada wurde stark unterstützt. Das ist aber alles nichts gegen 70.000 Argentinier in Kansas City. Das ist die schöne Seite des Fußballs. Die gab es auch und die wollen wir natürlich auch nennen.
0: Aber wir kommen ja um das Thema nicht herum. Die politischen Einflüsse waren wirklich extrem. Müssen wir uns daran gewöhnen aus deiner Sicht?
1: Ich fürchte schon, denn die FIFA mit dem Schweizer Infantino am Steuer ist süchtig nach Geld, Ruhm und der Anerkennung von einem Donald Trump. Man ist bereit, den Fan auszuquetschen wie eine Zitrone. Die Ticketpreise sind eine Frechheit. Es gibt mehr Halbzeitshows, mehr Trinkpausen mit Werbefenster. Dazu diese unglaublich anmaßende Art von Donald Trump, erst eine Rücknahme einer roten Karte erfolgreich zu fordern oder auch ganz simpel wieder beim Siegerfoto mit den spanischen Weltmeistern stehen zu bleiben. Thomas Müller brachte es gestern bei Magenta TV auf den Punkt.
2: Also ich würde ungern jetzt den amerikanischen Präsidenten in den Mittelpunkt einer Fußball-Weltmeisterschaft drücken, das macht er selbst schon genug.
1: Also hoffen wir mal, dass wir in Deutschland und in Europa von dieser Habgier verschont bleiben.
0: Donald Trump wollte ja auch die WM direkt wieder in die USA holen, ohne Kanada und Mexiko, oder? Ja, kann man sich nur an den Kopf fassen irgendwie. Freuen wir uns also erstmal auf die Europameisterschaft 2028 in Großbritannien. Danke, Nico Hartmann aus dem WM-Studio.
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1: Ich bin Tine Klimach. Spaniens Fußballweltmeister sind mit einer großen Party in ihrer Heimat empfangen worden. Bei einer Parade durch die Straßen von Madrid feierten die Spieler mit ihren Fans. Auch der spanische König Felipe hat noch einmal gratuliert.
2: Ein Triumphzug im offenen Bus mit der Aufschrift Könige der Welt, ein mehrstündiges Konzert auf Madrids Prunkplatz Cibeles und 2 Millionen enthusiastische Fans. Spaniens Nationalelf hat den 2. WM-Titel mit einer rauschenden Fiesta gefeiert. Von einem epischen Triumph sprach König Felipe und sagte, ihr habt für ganz Spanien gewonnen, mit dem Kopf und mit dem Herzen. Auch Regierungschef Pedro Sánchez lobte den Teamgeist und machte neuen Druck. Wenn Spanien 2030 die WM ausrichte, könne man nun ja den 3. Titel anstreben. Aus Spanien, Julia Macher.
1: Die Nachfolge von Jens Spahn wird in der kommenden Woche entschieden. Die Bundestagsfraktion der Union kommt Mittwoch nächster Woche zu einer Sondersitzung zusammen, um eine neue Fraktionsspitze zu wählen. Noch ist unklar, wer sein Nachfolger wird. Spahn war am Wochenende zurückgetreten. Offen ist noch die Frage, ob Spahn im Bundestag bleibt oder ob er sein Mandat niederlegt. Wohnen zur Miete ist in Deutschland deutlich teurer geworden. Nach Angaben des Instituts der deutschen Wirtschaft Köln lagen die Angebotsmieten im 2. Quartal bundesweit 4% über dem Vorjahreszeitraum.
3: Vor allem in vielen Großstädten haben die Mieten kräftig zugelegt. Gleichzeitig ist dort das Mietangebot deutlich geschrumpft. Begründung des IW, viele Menschen bleiben in ihren Wohnungen, weil sie ältere Mietverträge mit günstigen Mieten nicht aufgeben wollen. Anders sieht es beim Kauf von Immobilien aus. Die Preise legten bundesweit nur moderat zu. Gleichzeitig gibt es deutlich mehr Angebote. Das sei vor allem eine Folge der gesunkenen Nachfrage und längerer Vermarktungszeiten, heißt es. David Riemer, Nachrichtenredaktion.
1: Die EU verhängt eine Millionenstrafe gegen den Online-Marktplatz AliExpress wegen des Verkaufs illegaler Produkte. Der chinesische Online-Riese muss 550 Millionen Euro zahlen, unter anderem weil gefälschte Kleidung, unsicheres Spielzeug und gefährliche Kosmetika wochenlang nicht von den Plattformen genommen wurden, wie die Europäische Kommission mitteilte.
4: Das Wetter.
5: Jetzt in der Nacht ist es nur gering bewölkt und vor allem auch trocken. Örtlich kann sich flacher Nebel bilden. Die Temperaturen sind so inzwischen auf Werte zwischen 12 und 8 Grad gesunken. In den nächsten Stunden kommt dann nachher häufig die Sonne raus. Im Laufe des Tages bilden sich nur einige lockere Wolken. Regen ist aber meistens kein Thema. Nur im Nordosten kann vereinzelt mal ein kurzer Schauer durchziehen. Höchstwerte liegen zwischen 21 und 24 Grad.
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6: A57 Krefeld-Köln zwischen Dormagen und Köln-Worringen. 1 Kilometer Stau. Wir wünschen allen unterwegs gute Fahrt.
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5: Robert Jans ist hier, 4 Uhr ist durch und wir holen uns jetzt einfach den Sonnenaufgang, den Sommer, das holen wir uns, dieses Feeling, diesen Vibe, alles schon mal hier ins Radio. Ich spiele euch Save My Love.

0: finde es so frech, dass ich die Bloodhound Gang nie live gesehen habe. Ja, weiß ich nicht. The Bad Touch habe ich euch gespielt. Es ist die erste Ferienwoche, die läuft. Und das heißt, für alle, die noch zur Schule gehen, 6 Wochen lang keine Lehrer sehen. Also wenn alles nach Plan läuft, sage ich mal. Es gibt nämlich auch Lehrerkinder. Die haben nicht mal in den Ferien Ruhe. Comedy-Camp-Comedian Bastian Bielendorfer, der gehört dazu. Der freut sich auch schon richtig auf die Sommerfeste mit der Familie.
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3: Oft fragen die Leute hier, aber wie ist das in so einer Lehrerfamilie aufzuwachsen? Wie muss man sich das vorstellen? Das ist doch bestimmt ein hartes Schicksal. Unvorstellbar. Wenn meine Familie zusammenkommt, sind das die Klugscheißer-Weltmeisterschaften. Die sind alle Lehrer. Letztens haben wir gefeiert, plötzlich steht mein Onkel auf und hält ein Gedicht von Walter von der Vogelweide auf Mittelhochdeutsch. Und mein anderer Onkel springt also, nein, nein, Vers 2 geht anders. Und du sitzt daneben und willst mit dem Geodreieck ritzen, wirklich. Und wenn die Familie zusammenkommt, diese ganzen Lehrer, dann sitzen die nach Schulform verteilt. Wirklich, die Grundschullehrer an so einem ganz kleinen Tisch. Die Gymnasiallehrer haben so einen feinen Tisch mit ihrem eigenen Kopierer. Die Hauptschullehrer haben keinen Tisch, der wurde geklaut.
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Ja, hallo zusammen. Robert Jantz ist hier. Ja, man kann fast schon guten Morgen um die Uhrzeit sagen, ne? Ich habe jetzt Musik für euch dabei. 19 Jahre jung der Song und einfach immer noch ein richtiges Brett. Ich spiele euch Fergie mit Big Girls Don't Cry.

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0: Teddy Swims habe ich euch gespielt mit Mr. Know-It-All. Und ich habe jetzt erstmal die Empfehlung, beginnt das mal alles heute ganz entspannt an, lasst euch mal den ersten Kaffee des Tages schmecken und nochmal vielleicht die Mundwinkel ein bisschen hoch für die Spanier. Ich mein Gott, ne, Weltmeister ist ja einfach mal ein schöner Titel, aber ich kenne auch ganz, ganz viele, die sagen, Gott sei Dank ist dieses verrückte Turnier einfach vorbei.
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2: So, die WM ist vorbei. Und alle Deutschen jetzt so, hä? Das ist doch schon seit 3 Wochen so. Nee, Freunde, die Welt hat noch fleißig weitergespielt. Also nicht die ganze Welt, Italien zum Beispiel nicht. Die haben ja von Anfang an Rückgrat bewiesen und gesagt, boah, Trump, die FIFA, das ist uns ein bisschen zu viel Mafia. Basta. Ich habe ein ganz anderes Problem. Ich habe mir so viele fast originale Deutschland-Trikots bestellt und die kommen jetzt erst an. Hat jemand Interesse? Gerade werden ja selbst die echten so verramscht wie Weihnachtsdeko an Silvester. Mal gucken, vielleicht mache ich Topflappen raus. Oder im August läuft ja auch die Weltmeisterschaft in rhythmischer Sportgymnastik. Vielleicht werde ich da ein paar Deutschland-Trikots los. Meine ganz andere Frage. Kann ich eigentlich 30 Grad Wäsche auch bei über 30 Grad zum Trocknen aufhängen? Und immer dran denken, Fußball ist die schönste Nebensache der Welt, aber irgendwie auch nebensächlich.
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1: Ich bin Tine Klimach. Nach dem Rücktritt von Unionsfraktionschef Jens Spahn kommt die CDU-CSU-Bundestagsfraktion nächste Woche zu einer Sondersitzung zusammen, um über seine Nachfolge zu entscheiden. Sachsen-Anhalts Ministerpräsident Sven Schulze wünscht sich eine rasche Klärung der Nachfolge.
2: Für mich Erwartungshaltung im Wahlkampf ist, dass wir nicht permanent mit Themen aus Berlin unseren Wahlkampf überlagert sehen und dass wir Wahlkampf auch mal machen können, ohne dass wir permanent an den Wahlkampfständen immer auf Berliner Themen angesprochen werden.
1: Und das gelte nicht nur für ihn, sondern auch für die Wahlkämpfer in Berlin und Mecklenburg-Vorpommern. In Sachsen-Anhalt wird am 6. September ein neuer Landtag gewählt. Am 20. September wird dann in Berlin und in Mecklenburg-Vorpommern gewählt. Andy Burnham ist neuer Premierminister des Vereinigten Königreichs. König Charles beauftragte den Chef der sozialdemokratischen Labour-Partei mit der Regierungsbildung. Anschließend hielt Burnham in der Downing Street seine Antrittsrede und verkündete seinen 10-Jahres-Plan.
3: Burnham versprach, die soziale Krise im Land anzugehen. Als erste große Aufgabe will er die Wohnungslosigkeit beenden. Außerdem kündigte er schnelle Hilfe gegen die hohen Lebenshaltungskosten an. Denkbar sind niedrigere Bustarife und Entlastungen bei den Energiepreisen. Wirtschaftspolitisch verspricht der neue Premier weniger Zentralismus und Privatisierung, dafür mehr regionale Machtverteilung. Dabei will er die Schuldenregeln einhalten und vorhandene Ausgaben neu gewichten. Auch bei der Öl- und Gasförderung ist ein Kurswechsel geplant. Aus London, Philipp Detlefs.
1: In Italien ist es nach dem Tod eines Einwanderers aus Marokko bei einem Polizeieinsatz in mehreren Städten zu Protesten gekommen. In der Universitätsstadt Bologna, wo der 42-Jährige am Sonntag starb, versammelten sich mehrere tausend Menschen in der Innenstadt. Im Anschluss an die Kundgebung gab es Krawalle. Die Polizei setzte daraufhin Wasserwerfer und Tränengas ein. Mindestens 11 Menschen wurden verletzt. Zum Sport. Rund 2 Millionen Menschen haben den frisch gekrönten spanischen Fußball-Weltmeistern in Madrid einen triumphalen Empfang bereitet. Bei der Parade im offenen Bus durch das Zentrum Madrids jubelten die begeisterten Menschen ihren Helden wie Rodri, Torres und den Youngster Lamine Yamal zu. Die Spieler tanzten, sangen und stellten immer wieder den gewonnenen WM-Pokal zur Schau. Trotz Hitze feierten die Menschen bis tief in die Nacht.
4: Das Wetter. Schönen guten Morgen. Langsam beginnt der neue Tag. Jetzt am frühen Morgen ist es nur locker bewölkt und trocken. Örtlich kann sich noch etwas Nebel halten. Temperaturen liegen so zwischen 12 und 8 Grad. In den nächsten Stunden setzt sich dann häufig die Sonne durch. Später kommen so ein paar lockere Wolken dazu. Die meiste Zeit bleibt es trocken. Nur im Nordosten ist ein kurzer Schauer möglich. Die Temperaturen steigen auf 21 bis 24 Grad.
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5: A57 Krefeld-Köln zwischen Dormagen und Köln-Worringen, 1 Kilometer Stau. Wir wünschen allen unterwegs gute Fahrt.
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4: Robert Jantz ist hier. Einen schönen guten Morgen wünsche ich euch und wir satteln jetzt hier mal das Pferd, damit wir alle gut reingaloppieren in diesen Dienstag. Hier ist Musik von Dasher, spiele ich euch mit Austin.

0: So, ganz leise jetzt, ne? Wir wollen ja alle, die jetzt in den Ferien ausschlafen können, nicht so früh wach machen. An alle anderen einen schönen Dienstagmorgen.
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0: Es ist der zweite Ferientag. Wenn ihr schon wach seid, dann müsst ihr wahrscheinlich arbeiten oder es geht für euch in den Urlaub. Das ist ja auch schön. Wir sitzen hier im Sender auch schon auf den gepackten Koffern. Leandro Luig aus dem Frühteam, hallo.
2: Guten Morgen.
0: Moin. Für einige Kollegen geht's aus unserem Team gewissermaßen in den Urlaub.
2: Ja, gewissermaßen, ne? Also entspannen werden die sich wahrscheinlich nicht da. Die müssen ja berichten für uns. Wir sind für euch in dieser Woche auf einigen Campingplätzen unterwegs, haben uns einen Camper geschnappt. Gibt ja wirklich wunderschöne Campingplätze hier bei uns in der Region. Und was wir da so erleben, das werdet ihr dann bei uns hören.
0: Die checken also den Campingurlaub in der Region ab. Mhm. Für zwei Kolleginnen aus unserer Musikredaktion, da geht's sogar noch ein bisschen weiter weg.
2: Ja, genau. Die steigen morgen in den Flieger nach Manchester und da treffen die dann diesen Mann hier. Iggy Kelly ist das, den kennt ihr bei uns aus dem besten Mix natürlich. Der nimmt nämlich einen neuen Song auf für unsere Aktion Lichtblicke. Ihr wisst ja, damit unterstützen wir Familien und Kinder in NRW, die gerade eine schwere Zeit durchmachen. Ja, und Iggy Kelly, der will sich da eben engagieren und mit anpacken. Sind wir mal gespannt, was da am Ende für ein Song bei rauskommt.
0: Absolut, das sind wir. Also die halbe Redaktion auf Achse, außer mir wieder. Naja, wir halten weiter die Stellung.

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1: A57 Krefeld-Köln zwischen Dormagen und Köln-Worringen. 1 Kilometer Stau. Wir wünschen allen unterwegs gute Fahrt.
2: Robert Jans ist hier, das ist der Dienstagmorgen und ich würde sagen, wir überspringen den Rest der Woche einfach mal, braucht ja auch keiner. Wochenende ist eh viel schöner, oder? Und darum jetzt für euch diesen Klassiker hier aus dem Jahr 1992. Hier sind The Cure mit Friday I'm in Love.

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0: Ganz entspannt geht's rein in diesen Dienstag mit Musik von The Kid LAROI und Justin Bieber. Stay! Hand aufs Herz, steht ihr im Bus auf für Schwangere oder einen älteren Menschen? Heute Morgen im Augenblick mal der evangelischen Kirche geht es genau darum, um Rücksicht im Alltag. Bettina Förster erzählt von Begegnungen in Bus und Bahn, die zeigen, schon kleine Gesten können den Unterschied machen.
1: Augenblick mal. Durch die berühmte Brückensperrung in Bonn oder durch Streckensperrungen der Bahn vielerorts ist die Stimmung auf den Straßen und in den öffentlichen Verkehrsmitteln häufig, sagen wir mal, angespannt. Es gibt aber auch die kleinen, feinen Begebenheiten, die überraschen, so auch die folgenden. Ich sitze in der Straßenbahn von Köln nach Bonn. Die ist sehr voll. Es steigt eine junge Frau ein. Ihr Arm ist in Gips eingewickelt. Es ist kein Sitzplatz frei, also bleibt sie stehen. Ihr Gesichtsausdruck verrät, es geht ihr nicht gut. Neben ihr erhebt sich sofort eine Frau und bietet ihr den eigenen Platz an. Die Frau mit dem Gips lächelt erleichtert und lässt sich fallen. Jetzt findet die Frau, die ihren Platz gerade verschenkt hat, keinen neuen Platz und schaut müde umher. Ein Mann steht für sie auf und sie kann sich wieder setzen. An jeder weiteren Station wird die Bahn noch voller und es herrscht großes Gedränge. Eine stehende Frau stupst mich an. Können Sie aufstehen? Da hinten ist eine ältere Dame eingestiegen. Ich finde es total super, dass sie mich angesprochen hat. Ich hätte die ältere Dame von meinem Platz aus gar nicht gesehen und natürlich stehe ich gerne für sie auf. Weiterrücken, aufstehen, aufmerksam machen. So sind wir doch alle gemeinsam ganz gut unterwegs. Nicht nur in der Straßenbahn. Egal, wohin du heute unterwegs bist, ich wünsche dir eine gute Fahrt. Bettina Förster von der Evangelischen Kirche für Augenblick mal.

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1: Mit Malte Albrecht. Guten Morgen. Wer am Wochenende mit der Bahn unterwegs ist, kennt das wahrscheinlich. Auf dem Bahnsteig stehen Fußballfans mit Bierflaschen oder Junggesellenabschiede, die mit Sekt anstoßen. Damit könnte bald Schluss sein. Danny Hoppe aus dem News-Team. Die Deutsche Bahn plant ein Alkoholverbot an allen 5400 Bahnhöfen in Deutschland.
2: Genau, egal ob Bier, Wein oder Schnaps, soll auf den Bahnsteigen und in den Bahnhofshallen alles verboten werden. Passieren soll das bis Mitte Oktober. Genug sei genug, sagte Bahnchefin Palla der Bild. Sie begründet das damit, dass sie mehr Ordnung und vor allem auch Sicherheit an Bahnhöfen und in Zügen haben wolle, für die Reisenden, aber auch für die Bahnbeschäftigten. Die Bundespolizei und Sicherheitskräfte der Deutschen Bahn sollen das Verbot dann überwachen. Wer trotzdem mit Bier in der Hand erwischt wird, muss mit einem sofortigen Platzverweis rechnen. Wer dagegen mehrmals verstößt, dem soll dann ein dauerhaftes Hausverbot drohen. Bisher gibt es ein solches Verbot ja vor allem an großen deutschen Bahnhöfen wie Frankfurt, Hamburg oder Köln. Im Hamburger Hauptbahnhof zum Beispiel ist es ja seit etwas mehr als 2 Jahren verboten, Alkohol zu trinken. Dadurch habe es dort weniger Konflikte gegeben. Das Sicherheitsgefühl habe sich verbessert und auch der Reinigungsaufwand sei zurückgegangen, heißt es. Jetzt will die Bahn das Alkoholverbot laut Bild über ihr Hausrecht bundesweit ausweiten. In den nächsten Wochen soll darüber mit den Kommunen und Behörden gesprochen werden.
1: Danke, Danny. Und das sind weitere Nachrichten heute Morgen. Andy Burnham ist neuer Premierminister in Großbritannien und hat noch am selben Tag mit Bundeskanzler Merz telefoniert. Beide wollen die enge Partnerschaft zwischen Deutschland und Großbritannien fortsetzen. Auch beim Thema Ukraine waren sich Merz und Burnham einig. Kiew soll umfassend unterstützt und der Druck auf Russland erhöht werden, mit dem Ziel eines gerechten und dauerhaften Friedens. Grünen-Fraktionschefin Hasselmann sieht in der aktuellen Debatte über Leihmutterschaft Anlass, sich neu mit dem Thema zu befassen. In den Funke-Zeitungen plädiert sie dafür, die Empfehlungen einer Kommission aus dem Jahr 2024 nochmal zu prüfen. Die Kommission hatte vorgeschlagen, frühe Schwangerschaftsabbrüche nicht mehr grundsätzlich strafbar zu machen und Leihmutterschaft nur unter strengen Schutzregeln zu erlauben. Es war ein rauschendes Fußballfest in Rot. Spaniens Fußballweltmeister sind am Abend mit einer großen Party in ihrer Heimat empfangen worden. Rund 2 Millionen Fans feierten in Madrid den 2. WM-Titel. Bei einer Parade im offenen Bus präsentierten Rodri, Lamine Yamal und Co. den WM-Pokal, tanzten und sangen mit den Fans. Davor war das Team von König Felipe empfangen worden. Der sprach von einem epischen Triumph. Heute starten die Spieler in ihren Sommerurlaub. Viele zieht es nach Ibiza oder Mallorca. Und das waren die Nachrichten mit Malte Albrecht.
3: Und das Radio Gütersloh-Wetter hat jetzt Noah Wohner für uns.
4: Also auf dem Weg zur Arbeit habe ich tatsächlich die Heizung aufgedreht im Auto. Die Temperaturen liegen bei frischen 7 Grad, auch bei euch in Hesseln und in Riedberg. Bis zu 22 Grad sind heute noch drin. Heute ist noch mal viel Sonne mit dabei. Neben der einen oder anderen Wolke bleibt es heute trocken. Die nächsten Tage versteckt sich die Sonne ein wenig. Morgen starten wir mit Schauern. Ja, es wird dann etwas windiger und wolkenreicher am Nachmittag bei bis zu 21 Grad. Donnerstag dann soweit trocken.
3: Besser ankommen jetzt noch mit dem Radio Gütersloh Verkehrsservice. Es wird geblitzt in Bokel auf der Bokeler Straße, in Spexart am Hüttenbrink, in Sörenheide auf der Isselhorster Straße, in Wiedenbrück wird auf der Lippstädter Straße geblitzt und zwischen Reda-Wiedenbrück und Gütersloh auf der B61. Wenn ihr noch mehr Blitzer, Staus oder Störungen seht, dann meldet euch gerne kostenlos unter der 0800 678 5000.
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3: Gute Fahrt euch noch.
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3: Sitzheizung im Juli.
4: Keine Sorge, ich glaube, wir waren heute nicht die Einzigen.
3: Ah, Sommer 2026, morgens Sitzheizung, heute Nachmittag dann wieder Sonnencreme. Ne?
4: Genau.
3: Wir starten jetzt mit euch zusammen in den Dienstag. Ich bin Leslie Runde.
4: Und ich bin Noah Frohner. Schönen guten Morgen.
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0: 10 nach 6, ihr hört die Radio Gütersloh Morning Show hier. Die Nachbarn links sind im Urlaub, die Nachbarn rechts sind im Urlaub und ihr, ja, ihr denkt euch, schön für euch, wir bleiben hier.
1: Muss ja überhaupt nichts Schlechtes sein, im Kreis Gütersloh kann man ja im Sommer richtig viel machen.
0: Wie verbringt ihr denn eure Sommertage am liebsten?
2: Lange schlafen, dann gemütlich mit der Familie frühstücken, was mit den Kindern unternehmen und abends vielleicht schön grillen.
3: Schöner Spaziergang, ein bisschen in der Sonne liegen, mit Freundinnen treffen, einen Kaffee trinken gehen, ein Prosecco schlürfen.
4: Irgendwo schön Aperol trinken, Eis essen, abends irgendwo sitzen, schön gemütlich mit Freunden.
1: Ich bin ja großer Fan vom Schnurstracks Kletterpark im Gartenschaupark Riedberg. Mm. Ganz hoch klettern und den ganzen Tag draußen verbringen. Gibt's was Besseres, Leslie?
0: Ja, war klar, dass dir das gefällt. Ich bin gerne im Florapark hier in Reda-Wiedenbrück unterwegs.
1: Spazieren?
0: Nee, meistens gehe ich zu den Ziegen in der Spielerei. Ja. Da kann man die immer so schön streicheln.
1: Oh, sehr süß. Ja, falls ihr denn noch mehr Tipps für uns habt, schickt sie uns einfach per WhatsApp an die Gütersloh 92 3x die 0. Wir suchen die Geheimtipps für zu Hause.

0: Nur, weißt du, worauf ich in den Ferien immer neidisch bin?
1: Auf wen?
0: Auf alle, die einfach sagen können, heute machen wir mal gar nichts.
1: Verstehe ich, ja, schon schön.
0: Genießt es, falls ihr frei habt. Wir starten jetzt zusammen mit euch in den Dienstag hier in der Radio Gütersloh Morning Show. Ich bin Leslie Runde.
1: Und ich bin Noah Vrona. Guten Morgen.
0: Wir haben es jetzt 14 nach 6.

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1: Falls ihr euch gerade fragt, was machen wir heute eigentlich? Noah und ich hätten da ein paar Ideen.
2: Wenn ihr Lust auf Kino habt, im Bambi laufen gerade die Sommerfilmtage. Heute Abend um 20 Uhr gibt's Die Saat des heiligen Feigenbaums. Das ist der Film, der für Deutschland ins Oscar-Rennen gegangen ist.
1: Oder ihr macht's euch gar nicht erst im Kinosaal bequem, sondern springt direkt ins Wasser. Im Gartenschaupark Rietberg ist in den Ferien nämlich wieder Wasserspaß angesagt.
2: Mit Wasserrutsche, Booten und jeder Menge Geplansche. Jeden Tag von 12 bis 19 Uhr.
1: Falls ihr heute durch Mastholte wollt, plant lieber einen kleinen Umweg ein.
2: Da wird nämlich ab 13 Uhr die Ortsdurchfahrt gesperrt. Der Jakobimarkt startet heute Abend mit einer kleinen Party. Morgen geht's dann den ganzen Tag weiter. Und wenn ihr euch ein bisschen Urlaubsgefühl gönnen wollt,
1: dann setzt euch Samstag einfach mit einem Getränk in den Webereipark.
2: So.
1: Ennio spielt von 17 bis 19 Uhr bekannte italienische Songs. Fast wie Urlaub, nur ohne Stau vorm Brenner. 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

0: 6.26 Uhr hier bei Radio Gütersloh. Ich sag's, wie es ist. Auf diesen Song habe ich mich den ganzen Morgen gefreut.
1: Boah, geht mir genauso. Ja. Sobald die ersten Sekunden laufen, ist bei mir sofort gute Laune.
0: Verrückt, wie schnell Somba gerade durch die Decke geht. Erst die großen Festivals, jetzt seine eigene riesige Tour und überall ausverkaufte Hallen.
1: Dabei ist der Typ gerade mal Anfang 20 und trotzdem, das klingt ja so, als würde er schon seit Jahren ganz oben mitspielen.
0: Homewrecker von Somba, gleich nach den News um 9:30.
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1: Mit Melanie Faulhaber um 6:30.
2: Schönen guten Morgen. Spanien feiert seinen neuen Fußball-Weltmeister. Mehr als 1 Million Fans haben die Nationalmannschaft in Madrid begeistert empfangen. Bei der großen Party präsentierten die Spieler den WM-Pokal und ließen sich bis tief in die Nacht feiern. Großbritannien bekommt eine neue Regierungsmannschaft. Premierminister Andy Burnham hat nach seinem Amtsantritt mehrere wichtige Ministerposten neu verteilt. Der frühere Labour-Chef Ed Miliband wechselt überraschend ins Außenministerium, während einige Vertraute von Ex-Premier Keir Starmer gehen müssen. Und damit zu den Meldungen aus der Region. Die invasive Pflanze Erdmandelgras breitet sich auch im Kreis Gütersloh immer weiter aus. Betroffen sind bereits zahlreiche Äcker, unter anderem in Gütersloh, Riedberg, Verl, Hasewinkel und Reda-Wiedenbrück. Simone Rea berichtet für Radio Gütersloh.
3: Für die Landwirte ist das ein großes Problem. Das Erdmandelgras gefährdet Ernten und lässt sich nur sehr schwer bekämpfen. Seine unterirdischen Knöllchen überstehen sogar Frost und Trockenheit und sorgen dafür, dass die Pflanze immer wieder nachwächst. Experten appellieren deshalb an die Bürger, Gartenabfälle und Kompost nicht einfach in der Natur zu entsorgen, damit sich die Pflanze nicht weiter ausbreitet.
2: In Gütersloh haben sich Sonntagabend 5 Männer an einer Tankstelle am Nordring geprügelt. Sie setzten nicht nur ihre Fäuste, sondern auch Pfefferspray, Schlagstöcke, Messer und eine Schreckschusspistole ein. Nachrichtenkollege Alex Jakob, was war da los?
4: Ja, laut Polizei sind die Männer gegen 20.15 Uhr auf das Tankstellengelände gefahren. Danach gingen sie direkt aufeinander los. Warum? Das ist noch unklar. Als die Polizei kam, flüchteten einige. Sie kamen aber nicht weit. Die 5 Männer kommen aus Gütersloh und Oelde. Sie sind zwischen 18 und 26 Jahre alt. Die Polizei bittet jetzt um weitere Zeugenhinweise.
2: Im Steinhagener Ortskern liegen bei einigen Anwohnern die Nerven blank. Wie das AK berichtet, klagen sie seit Monaten über nächtlichen Lärm, schnelle Autos und Gruppen, die bis spät in die Nacht feiern. Polizei und Ordnungsamt kennen das Problem und sind regelmäßig im Einsatz. Dauerhaft gelöst ist das Problem aber nicht. Ein Anwohner griff zuletzt sogar selbst ein und soll einen Autofahrer mit Pfefferspray angegriffen haben. Die Polizei warnt, das Faustrecht sei keine Lösung. Wer heute am Riemschneiderweg in Klarholz den Wasserhahn aufdreht, bekommt zwischen 10 und 15 Uhr kein Wasser. Betroffen sind rund 60 Haushalte. Grund ist ein defektes Bauteil, das die Gemeindewerke Herzburg-Klarholz austauschen müssen. Die Arbeiten sollen so schnell wie möglich erledigt werden. 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
1: Und das Radio Gütersloh Wetter hat jetzt Noah Wohner für euch.
5: Wir bekommen heute einen Sonne-Wolken-Mix. Im Prinzip wie gestern. Anders als gestern starten wir jedoch deutlich kälter in den Tag. Es sind gerade mal 8 Grad in Isselhorst und in Reda und das in den Sommerferien. Das ändert sich später und wir schaffen noch die 22 Grad heute. Die nächsten Tage gehört den Wolken. Morgen Vormittag kann uns mal ein Schauer erwischen. Den Rest des Tages bleibt es windig bei maximal 21 Grad. Donnerstag dann ebenfalls wechselhaft.
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1: Jetzt noch Passankommen mit dem Radio Gütersloh Verkehrsservice. Ihr meldet uns Blitzer. Die stehen immer noch zwischen Reda-Wiedenbrück und Gütersloh auf der B61. In Wiedenbrück wird auf der Lippstädter Straße geblitzt. In Sürenheide auf der Isselhorster Straße. In Spexart am Hüttenbrink und in Bokel auf der Bokeler Straße. Wenn ihr noch was für uns habt, dann meldet euch gerne kostenlos unter der 0800 678 5000.
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1: Gute Fahrt.
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1: Wenn ihr trotz Sommerferien arbeiten müsst, fühlt euch ganz dolle von uns gedrückt.
5: Ja, und wenn ihr frei habt,
1: dann genießt es einfach ein bisschen für uns mit. Ihr hört die Radio Gütersloh Morning Show hier. Ja, ich bin Leslie Runde.
5: Und ich bin Noah Wrona. Guten Morgen.

0: in den Dienstag. Die Radio Gütersloh Morning Show läuft hier um jetzt 6.41 Uhr. Was war euer erster Ferienjob?
1: Regale einräumen, Eis verkaufen oder doch was ganz Verrücktes?
0: Es gibt ja Ferienjobs und es gibt Ferienjobs, bei denen andere richtig neidisch werden.
1: Gleich nach zwei Songs sprechen wir über die coolsten Sommerjobs.
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4: Ja, nee, ist klar.
5: 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Jetzt höre ich euch schon sagen, man kann ja auch mit der Bahn fahren. 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Ich bleibe übrigens in den Ferien konsequent zu Hause. 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Also in Essen-Krei, in Neapel natürlich nicht. 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

0: Ich habe heute Morgen etwas gemacht, wofür ich mich fast geschämt habe.
1: Jetzt bin ich gespannt. Erzähl.
0: Sitzheizung im Juli.
2: Keine Sorge, ich glaube, da warst du heute bei 8 Grad draußen nicht die Einzige.
0: Nee, wir starten frisch in diesen Dienstag hier in der Radio Gütersloh Morning Show. Ich bin Leslie Runde.
1: Und ich bin Noah Vrona. Guten Morgen.
0: Wir haben es jetzt 6.46 Uhr.

0: Eileva und Apache waren das hier für euch in der Radio Gütersloh Playlist. Wir haben es gleich 7:10. Sommerferien, für die einen heißt das erstmal ausschlafen.
1: Ja, und für die anderen Wecker stellen und Geld verdienen. Mhm. Ferienjobs, die haben ja gerade wieder Hochsaison.
0: Die Klassiker kennt ja jeder, Eis verkaufen, Regale einräumen oder an der Kasse sitzen.
1: Aber es gibt ja auch Jobs, da fühlt sich Arbeiten fast wie Urlaub an. Unser Kollege Stefan Rejek hat mal nach den etwas außergewöhnlichen Ferienjobs geschaut.
2: Wie wär's mit Strandtester? So wie Isabella Metschikowski aus Bielefeld. Die hat 2016 insgesamt 150 Strände auf 5 Kontinenten für so ein Reiseportal getestet. Also auch richtig mit Geld. Da muss ich aber leider sagen, so ein Jobangebot ist eher die Ausnahme.
0: Wasserrutschentester wäre doch auch ein geiler Ferienjob, oder? Stell ich mir gerade vor.
1: Wollte ich gerade sagen, Leslie. Den ganzen Tag rutschen und am Ende sagen, ja, läuft, ist ganz smooth. Aber wahrscheinlich gibt's den Job dann auch nur im Internet.
2: Ja, also auch das gab's mal. 2013 hat der britische Reiseanbieter First Choice 6 Monate lang den Studenten bezahlt, um Wasserrutschen zu testen. Also einfach, wie viel Spaß die machen. Aber so richtig regelmäßig geprüft werden die dann halt vom TÜV. Ist dann auch deutlich unromantischer, als man sich das jetzt vorstellt. Also mit Planschen ist da eher weniger.
1: Schade eigentlich. Ich finde das sehr wichtig, dass das auch Spaß
0: ja,
1: getestet
0: oder?
1: Wird.
0: Dann bleibt wohl doch der Klassiker Eisdiele oder Kellnern. Hat aber auch Vorteile. Man verdient Geld und lernt ziemlich schnell mit allen möglichen Menschen klarzukommen. Was war denn euer Ferienjob?
1: Schickt uns eure Geschichte oder gerne auch eine Sprachnachricht per WhatsApp an die 05241 92 3x die 0.

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1: Mit Malte Albrecht. Guten Morgen. Es gibt immer mehr E-Autos auf den Straßen. Und damit es in Zukunft noch mehr werden, fördert der Staat den Kauf von Elektroautos seit diesem Jahr wieder. Neue Zahlen zeigen jetzt, von der Prämie profitieren häufig Haushalte mit wenig Geld. Danny Hoppe aus den Nachrichten. Die Linke hatte dazu eine Anfrage bei der Bundesregierung gestellt.
2: Genau, und die hat darauf geantwortet. Bis zum 10. Juli wurden demnach mehr als 17.000 Anträge für die Förderung bewilligt und fast jede zweite davon ging an einkommensschwache Haushalte mit einem Einkommen von bis zu 45.000 Euro. Genau das war ja auch der Plan der Bundesregierung, dass sich eben auch Menschen ein E-Auto leisten können, für die es ohne diese Förderung schwierig wäre. Deshalb räumt auch die Linke ein, dass diese soziale Staffelung bei der Förderung hier greife, zumindest teilweise. Sie sagt, viele Menschen mit geringem Einkommen könnten sich auch mit der staatlichen Förderung keinen Neuwagen leisten. Deshalb müsse die Förderung spätestens im nächsten Jahr auch auf bezahlbare Gebrauchtwagen ausgeweitet werden.
1: Das Interesse, wie es bei der Förderung so läuft, ist offenbar groß in der Politik. Zuletzt wollten auch die Grünen wissen, wie viel von der Prämie bisher ausgezahlt worden ist.
2: Ja, auch dazu gibt es Zahlen vom Bundesumweltministerium. Demnach wurden bis Ende Juni knapp 54 Millionen Euro ausgezahlt. Insgesamt umfasst das Förderprogramm ja bis zu 3 Milliarden Euro. Wie viel staatlichen Zuschuss es gibt, hängt von Fahrzeug, Einkommen und Familiengröße ab. 6.000 Euro sind das Maximum.
1: Danke, Danny. Und damit zu weiteren Themen. Trotz der neuen Angriffe zwischen den USA und dem Iran wird weiter nach einer diplomatischen Lösung gesucht. Laut US-Medien haben Vermittler wie Katar, Ägypten und Pakistan eine neue Waffenruhe von 10 Tagen vorgeschlagen. Washington prüfe den Vorschlag derzeit, heißt es. Unterdessen hat das US-Militär die 10. Nacht in Folge Luftangriffe gegen den Iran geflogen. Die Deutsche Bahn plant ein komplettes Alkoholverbot an allen 5.400 Bahnhöfen. Bis spätestens Mitte Oktober soll es auf Bahnsteigen und in Bahnhofshallen außerhalb der Gastronomie nicht mehr erlaubt sein, Bier, Wein oder Schnaps zu trinken. Bahnchefin Paller sagte der Bild, genug sei genug, man wolle mehr Ordnung und Sicherheit für Mitarbeitende und Reisende. Wie geht es weiter mit Lionel Messi im Trikot der argentinischen Fußballnationalmannschaft? Nach dem verlorenen WM-Finale gegen Spanien hat sich der 39-Jährige jetzt bei Instagram zu Wort gemeldet. Der Schmerz sei unermesslich und die Wunde brauche Zeit zum Heilen, schrieb er. Der Superstar war beim 0:1 blass geblieben und verließ das Stadion in East Rutherford kommentarlos. Es war schon Messis 6. WM, vieles sah nach Abschied aus. Und das waren die Nachrichten mit Malte Albrecht.
3: Und das Radio Gütersloh Wetter jetzt mit Noah Brunner.
4: Ja, heute Morgen ist es überraschend frisch mit 9 Grad in Marienfeld und in Verl. Hätte man fast vergessen, dass Sommer ist. Später wird dann wieder richtig angenehm und wir schaffen bis zu 22 Grad. Gerade sehr sonnig, so ein paar Wolken kommen später auch noch rein. Regen ist heute keiner dabei. Morgen wird es etwas windiger und am Vormittag kann ein Schauer dabei sein. Donnerstag sieht das dann schon wieder etwas freundlicher aus. Also den Sommer, den holen wir uns dann heute Nachmittag dann einfach zurück.
3: Besser ankommen jetzt noch mit dem Radio Gütersloh Verkehrsservice. Ihr meldet uns Blitzer in Spexart am Hüttenbrink. In Sörenheide wird auf der Isselhorster Straße geblitzt, in Bokel auf der Bokeler Straße, in Wiedenbrück auf der Lippstädter Straße und zwischen Reda Wiedenbrück und Gütersloh auf der B61. Alles weitere meldet ihr uns. Die Nummer ist die 0800 678 5000.
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3: Gute Fahrt euch noch.
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3: Instagram sagt gerade, alle sind irgendwo am Meer.
4: Die Realität, viele von uns sind auch einfach hier zu Hause geblieben. Wir haben einen Ausflugstipp entdeckt, der direkt vor unserer Tür liegt und bei dem wir fast so ein bisschen Urlaubsfeeling bekommen.
3: Verraten wir euch gleich, wo der ist nach zwei Songs. Ich bin Leslie Runde.
4: Und ich bin Noah Vrona. Guten Morgen.

0: Ich finde ja nur, Sommerferien setzen einen manchmal auch ganz schön unter Druck.
1: Wie bitte? Ferien und Stress? Erklär mal.
0: Ja, guck mal bei Instagram. Der eine liegt auf Mallorca, die nächste in Schweden, andere sitzen irgendwo am Gardasee und du denkst, super, ich war heute nur zum Wocheneinkauf.
1: Ja, okay, ich verstehe, was du meinst, Dassi. Aber kein Problem, für einen richtig schönen Ferientag müsst ihr gar nicht stundenlang im Auto sitzen. Wir haben uns mal umgeschaut und da sind wir ganz schnell in Sassenberg, kurz hinter der Kreisgrenze gelandet.
0: Da gibt es nämlich eine neue Adventure-Golfanlage direkt am Feldmarksee. Betreiber Frank Weingarten, kann ich mir das wie normales Minigolf vorstellen?
2: Vom Grundsatz her ist es ähnlich, aber grundsätzlich steht hier natürlich das Adventure ganz klar im Vordergrund, sodass die Leute hier wirklich Spaß, Spiel und Laune mitbringen und natürlich auch ein Erlebnis.
1: Und was kostet der Spaß?
2: Man kann ganz normal bei uns an der Tageskasse die Tickets kaufen. Kinder bezahlen 9 Euro, Erwachsene 13 Euro. Und jetzt für die Pfennigfuchser, die können im Vorfeld schon die Karte reservieren und bestellen. Und dann bezahlt man halt pro Karte 2 Euro weniger.
1: Ja, wir haben die Anlage ausprobiert und fanden sie richtig schön. Überall Piraten, coole Hindernisse und die Bahnen fühlen sich eher wie so ein kleiner Golfplatz an als wie klassisches Minigolf.
0: Eure Tipps für die Sommerferien zu Hause könnt ihr uns gerne noch schicken. Gerne als Sprachnachricht an unsere WhatsApp-Nummer 05241 92 3 mal die 0. Wir haben es jetzt 12 nach 7 hier in der Radio Gütersloh Morning Show.

0: Falls ihr gerade im Urlaub seid,
1: schönen Gruß aus dem Kreis Gütersloh.
0: Ja, und falls ihr arbeitet, wir machen euch den Dienstag ein bisschen leichter. Wir versuchen es auf jeden Fall. Ich bin Leslie Runde.
1: Und ich bin Noah Frohner. Schönen guten Morgen.
0: Wir haben es jetzt 7:15.

0: 18 nach 7, ihr hört die Radio Gütersloh Morning Show hier. Ich habe heute eine Nachricht gelesen und war sofort wieder 10 Jahre alt.
1: Lass mich raten. Diddle?
0: Ja, die Diddle-Maus ist einfach zurück. Mit den Blöcken, den Stickern, den Plüschtieren, alles einfach wieder da.
1: Kann ich bestätigen, Lasse. Ich habe gestern einen riesigen Aufsteller gesehen mit diesen riesigen Ordnern voller Diddle-Blätter. Und wehe, jemand wollte dir ein kariertes Blatt gegen ein Duftblatt andrehen.
0: Das war nicht okay. Oder diese Tauschbörsen in der großen Pause. Nur, weißt du noch, da wurde gefühlt härter gedealt als heutzutage auf eBay-Kleinanzeigen.
1: Kein Wunder. Die Kinder von damals sind heute die Eltern von heute. Und genau auf dieses Nostalgiegefühl setzt dieses Comeback.
2: Kult. Es gab einfach alles von Diddle, ne?
3: Die Tasse, die wir haben von Diddle, weißt du noch?
2: Das war so meine Lieblingstasse, ja. Witzig, man wird wieder jung.
4: Ich hatte auch selber so ein kleines Stofftier mit so riesen Füßen.
5: Also es ist jetzt nicht das erste Stofftier, was irgendwo rumstaubt.
2: Ja, in der Schule damals, ne? Immer hin und her getauscht, neue Blätter gesammelt und irgendwann ist es im Müll gelandet und dann ärgert man sich, dass man es nicht mehr hat. Und jetzt hoffe ich, die neue graue Diddle-Maus zu kriegen.
0: Jetzt fehlt eigentlich nur noch eins.
1: Ja, was denn?
0: Dass wieder jemand einen dicken Diddle-Ordner mit in die Schule nimmt und über den Schulhof läuft und fragt, tauschen?

0: einer Skala von 1 bis 10, wie viele Punkte würdest du der Gütersloher Innenstadt geben?
1: Ich sag mal
0: diese
1: so.
0: Frage, ne?
1: Ja, Shopping-Erlebnis, aber auch alles, was da zu essen gibt, ist noch ausbaufähig.
0: Eventuell könnte sich da bald was tun in der City. Melanie Faulhaber aus den Radio Gütersloh News.
2: Ja, Städte haben ja immer ganz gerne sogenannte Frequenzbringer, also große Läden oder aber auch Shopping-Malls, die die Kundschaft in die Stadt locken. Ja, und da kommen jetzt Investoren ins Spiel. Die haben nämlich einen Blick auf das ehemalige Karstadt-Gebäude am Berliner Platz geworfen. Und was die sich so vorstellen könnten, das ist Thema bei mir in den News.
0: Hört ihr gleich um halb. Wir haben es jetzt 7.26 Uhr.
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1: Mit Melanie Faulhaber, wir haben es 7:30.
2: Schönen guten Morgen. Die Spritpreise steigen weiter. Ein Liter Super E10 kostet im Schnitt inzwischen 2,15 Euro. Diesel liegt sogar bei knapp 2,18 Euro. Laut ADAC sind die Preise damit zum 8. Mal in Folge gestiegen. Gründe sind vor allem der höhere Ölpreis und die zusätzliche Nachfrage durch den Ferienverkehr. Bundeskanzler Merz hat mit dem neuen britischen Premierminister Andy Burnham telefoniert. Beide wollen die enge Zusammenarbeit zwischen Deutschland und Großbritannien fortsetzen und die Ukraine weiter unterstützen. Nach seiner Ernennung baute Burnham sein Kabinett um. Neuer Außenminister ist Ed Miliband. Und damit zu den Meldungen aus der Region. Die Pläne für die ehemalige Karstadt-Immobilie in Gütersloh werden immer konkreter. Aus dem alten Kaufhaus soll ein neues Stadtquartier werden. Mit Wohnungen, Arztpraxen, Geschäften und Gastronomie. Wie die NW berichtet, wollen die Investoren Mitte nächsten Jahres mit dem Umbau starten. Simone Reher berichtet für Radio Gütersloh.
3: In den oberen Etagen sind betreutes Wohn- und Pflege-WGs für Senioren geplant. Im Erdgeschoss sollen Läden, eine Apotheke und Restaurants einziehen. In der Mitte des Gebäudes ist ein begrünter Innenhof geplant. Der Modehändler Sinn müsste dafür ausziehen. Läuft alles nach Plan, könnten die neuen Räume Ende 2029 fertig sein.
2: Ein 81-jähriger Pedelec-Fahrer ist bei einem schweren Unfall kurz hinter Riedberg lebensgefährlich verletzt worden. Er wurde auf der B64 bei Delbrück von einem Auto erfasst und mit einem Rettungshubschrauber ins Krankenhaus geflogen. Der Autofahrer flüchtete. Laut Polizei soll es sich um einen dunklen Dreier BMW mit Paderborner Kennzeichen handeln. Das Auto müsste an der Front und an der Windschutzscheibe stark beschädigt sein. Die Polizei sucht Zeugen. Das Erdmandelgras breitet sich in Ostwestfalen-Lippe und auch im Kreis Gütersloh immer weiter aus. Die invasive Pflanze wächst inzwischen auf vielen Äckern, unter anderem in Gütersloh, Riedberg, Ferlhasewinkel und Reda-Wiedenbrück. Für Landwirte ist das ein großes Problem, denn das Gras kann Ernten gefährden und lässt sich nur schwer wieder loswerden. Gartenabfälle und Kompost deshalb bitte nicht in der Natur entsorgen, damit sich die Pflanze nicht noch weiter verbreitet. Im Safariland Stukenbrock startet ab heute ein neues Sommerprogramm. Die neue Eigentümerfamilie Meier lädt zum Hot Wild Summer ein. Von Dienstag bis Samstag öffnet ein Teil des Parks ab 18 Uhr. Der Eintritt ist frei. Gäste können sich auf Live-Musik, Cocktails, Afterwork-Partys und ein Grillbuffet freuen. Die Familie Meier möchte das Safariland zu einem Treffpunkt für die Region machen. Nicht nur für Tagesausflüge, sondern auch zum Feiern und Abschalten am Abend. 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
1: Und das Radio Gütersloh Wetter hat jetzt Noah Brunner für euch.
4: Die Sonne ist heute wieder richtig gut dabei. So ein paar Wolken, die ziehen dann später noch durch. Die stören aber kaum und trocken bleibt es auch. Nach dem ziemlich frischen Start jetzt hier mit 9 Grad in Kleve und in Langenberg kommen wir dann später auf angenehme 22 Grad. Morgen wird es etwas wechselhafter mit einem kurzen Schauer am Vormittag und mehr Wind. Donnerstag bleibt es trocken.
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1: Jetzt noch besser ankommen mit dem Radio Gütersloh Verkehrsservice. Es wird geblitzt in Bokel auf der Bokeler Straße, in Halle am Hengeberg, in Spexart am Hüttenbrink, in Sürenheide auf der Isselhorster Straße, in Wiedenbrück wird auf der Lippstädter Straße geblitzt und zwischen Reda-Wiedenbrück und Gütersloh auf der B61. Wenn ihr noch weitere Blitzer seht, dann meldet euch gerne kostenlos bei uns. Nummer ist die 0800 678 5000.
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1: Gute Fahrt euch noch.
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1: Wann wart ihr das letzte Mal auf dem Amt und wart schneller wieder draußen als gedacht?
4: Ich gebe euch noch die Sekunde. Nee, also falls euch jetzt wie uns auch nichts einfällt, es gibt Hoffnung. Gleich schauen wir, wie der Kreis Gütersloh den Papierkram endlich dann einfacher machen will.
1: Gleich nach zwei Songs. Ich bin Leslie Runde.
4: Und ich Noah Frohner. Guten Morgen.

0: Wir begleiten euch durch den ersten Dienstag in den Sommerferien hier in der Radio Gütersloh Morning Show. Wir haben es jetzt 7.41 Uhr. Ferien, das bedeutet ja auch eigentlich immer ein Stück Entschleunigung. Apropos, wie lange ist denn eigentlich euer letzter Behördengang her? Weil wo kann man besser einen Gang runterschalten als da?
1: Oh, bitte hör auf, Leslie. Ja. Ich wollte nur eine Kleinigkeit erledigen. Am Ende hatte ich 3 Formulare, 2 Passwörter zu wenig und plötzlich brauchte ich noch irgendeine Bescheinigung.
0: Genau, das meine ich nur. Man denkt, das dauert 5 Minuten und 2 Stunden später sucht man immer noch den einen Zettel, den natürlich niemand findet.
1: Also deshalb haben wir vergangene Woche ja über den Bürokratieabbau der Bundesregierung gesprochen und da haben wir ja mal nachgefragt, wie der Kreis Gütersloh eigentlich vorankommt.
0: Immerhin hatte Landrätin Ina Laukötter das ja auch im Wahlkampf versprochen.
1: Genau, und tatsächlich passiert da schon einiges. Also immer mehr Anträge könnt ihr inzwischen online erledigen und in den nächsten Monaten sollen weitere dazukommen.
0: Aber nur Papierformulare einscannen, das reicht ja nicht für den Bürokratieabbau.
1: Naja, zaubern können die auch nicht. Vieles ist gesetzlich vorgeschrieben, aber die Abläufe dahinter, die sollen dann auch einfacher werden. Also der Kreis arbeitet an weniger doppelten Angaben, verständlicheren Formularen und Anträge, die ihr rund um die Uhr online einreichen könnt.
0: Also der Anfang ist gemacht für weniger Zeit mit Formularen und mehr Zeit für alles, was deutlich mehr Spaß macht. Zum Beispiel uns hier in der Radio Gütersloh Morning Show hören.

0: Wir begleiten euch durch den ersten Dienstag in den Sommerferien. Kommt gut rein, die Radio Gütersloh Morning Show läuft. Ich bin Leslie Runde.
1: Und ich bin Noah Frohner. Schöne Ferien euch.
0: Wir haben es jetzt 7.47 Uhr.

0: 10 vor 8 hier bei Radio Gütersloh. 6,5 Wochen Sommerferien. Da denken die einen an Strand und die anderen an den Kontostand.
1: Ganz genau. Für viele geht es nämlich jetzt erstmal zum Ferienjob.
0: Ja, dafür gibt es am Ende aber auch das erste selbstverdiente Geld und das fühlt sich schon irgendwie besonders an.
1: Ja.
0: Ich finde, an den ersten Ferienjob erinnert man sich irgendwie sein Leben lang.
1: Absolut. Egal, ob Regale einräumen oder im Supermarkt an der Kasse geholfen.
0: Was war euer allererster Ferienjob?
2: Ja, im Altenheim habe ich mal gearbeitet.
3: Baby gesittet, ich habe Erdbeeren gepflückt, ich habe Rasen gemäht.
4: Wo ich ganz jung war, ja. Und da habe ich beim Edeka Regale eingeräumt.
5: Auf dem Bau gearbeitet.
1: Und welche Ferienjobs habt ihr so gemacht?
0: Schickt uns gerne eine Sprachnachricht bei WhatsApp. Nummer ist die 05241 92 3 mal die 0.

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1: Mit Malte Albrecht, guten Morgen. Die Folgen des Klimawandels sehen wir in diesem Jahr in Westeuropa ziemlich deutlich. Drei große Hitzewellen gab es schon. Und auch die Trockenheit macht Probleme, zum Beispiel in Form von Waldbränden. Auch bei uns in NRW steigt die Gefahr und deshalb versucht man, Waldbrände in Zukunft schneller zu erkennen. Danny Hopper aus dem News-Team, am Niederrhein sollen Kameras und KI dabei helfen.
2: Genau, da kommt das System Firewatch ins Spiel. Die erste Zentrale hat vor gut 2 Jahren ihre Arbeit in Wesel aufgenommen mit Kameras. Werden dort rund 62.000 Hektar Waldfläche überwacht. Wenn dem System was auffällt, zum Beispiel eine Rauchentwicklung, wird das mit Hilfe von KI ausgewertet und Verdachtsfälle werden dann an die Feuerwehr weitergeleitet. Jetzt soll das System 3 weitere Kameratürme dazu bekommen, und zwar in der niederländischen Provinz Limburg. Das hat das NRW-Landwirtschaftsministerium mitgeteilt. Damit könnten Brände in der deutsch-niederländischen Grenzregion noch leichter lokalisiert werden, heißt es.
1: Der Deutsche Wetterdienst hat ja noch einmal betont, generell steigt die Waldbrandgefahr auch in NRW an.
2: Ja, an immer mehr Tagen im Jahr sei die Waldbrandgefahr in Teilen von NRW hoch oder sehr hoch. Bis 1990 wurden die beiden höchsten Warnstufen demnach im Schnitt nur an 2,5 Tagen im Jahr erreicht. Bis 2020 waren es dann schon knapp 6 Tage und in diesem Jahr liegen wir schon bei 7 Tagen. Dieser Trend werde sich wohl fortsetzen, sagt der Deutsche Wetterdienst. Und auch der Landesbetrieb Wald und Holz NRW sieht eine immer höhere Waldbrandgefahr, vor allem in den Mittelgebirgslagen, in der Eifel, im Sauerland und im Bergischen Land. Während es früher meist um kleine Brände und Bodenfeuer ging, gäbe es inzwischen immer mehr Vollfeuer mit brennenden Baumkronen, sagt der Landesbetrieb.
1: Danke, Danny. Und das sind weitere Themen. Der neue britische Premierminister Andy Burnham hat wenige Stunden nach Amtsantritt mit Bundeskanzler Merz telefoniert. Beide sprachen sich dafür aus, die enge Zusammenarbeit zwischen Großbritannien und Deutschland fortzusetzen. Die Menschen in Deutschland sind beim aktuellen Diskussionsthema Leihmutterschaft gespalten. Laut einer INSA-Umfrage für die Bild halten 39% das Verbot in Deutschland für richtig, 41% für falsch. Spaniens Fußballweltmeister sind am Abend mit einer großen Party in ihrer Heimat empfangen worden. Rund 2 Millionen Fans feierten bei einer Parade in Madrid die frisch gebackenen Weltmeister. Der öffentliche Nahverkehr sollte eigentlich schon seit 4 Jahren barrierefrei sein. Ein bundesweiter Test des ADAC zeigt jetzt aber, davon sind Busse und Bahnen in Deutschland noch weit entfernt. Bei Bussen halten nur 3% so nah am Bordstein, dass Menschen mit Rollstuhl, Rollator oder Kinderwagen selbstständig reinkommen. An Straßenbahnhaltestellen stimmt der Abstand zwischen Bahnsteig und Fahrzeug sogar nur in jedem 5. Fall. Der ADAC fordert deshalb, Haltestellen schneller barrierefrei umzubauen. Und das waren die Nachrichten mit Malte Albrecht.
3: Und das Radio Gütersloh Wetter hat jetzt Noah Wohner für uns.
4: Also auf dem Weg zur Arbeit habe ich tatsächlich die Heizung aufgedreht im Auto. Die Temperaturen, die steigen jetzt so langsam. Mittlerweile liegen wir bei frischen 12 Grad, auch bei euch in Hesseln und in Riedberg. Bis zu 22 Grad sind heute noch drin. Heute ist noch mal viel Sonne mit dabei. Ja, neben der einen oder anderen Wolke, die später noch durchzieht, bleibt es heute trocken. Die nächsten Tage versteckt sich die Sonne ein wenig. Morgen starten wir mit Schauern. Es wird etwas windiger und wolkenreich. Bis zu 21 Grad und Donnerstag bleibt es dann soweit trocken.
3: Besser ankommen jetzt noch mit dem Radio Gütersloh Verkehrsservice. Ihr meldet uns Blitzer, die stehen in Bokel auf. Der Bokeler Straße in Halle wird am Hengeberg geblitzt, in Hasewinkel am Südring, in Schloss Holte-Stukenbrock auf der Holter Straße, in Spexart am Hüttenbrink, in Sörenheide auf der Isloster Straße, in Verl wird auf der Bielefelder Straße geblitzt, in Wiedenbrück auf der Lippstädter Straße und zwischen Reda Wiedenbrück und Gütersloh auf der B61. Blitzerstaus und Störungen meldet ihr uns kostenlos über die 0800 678 5000.
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3: Gute Fahrt.
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3: Ihr seid diesen Sommer nicht am Meer. Macht gar nichts.
4: Wir verraten euch gleich ein paar Orte direkt bei uns um die Ecke, bei denen sofort Ferienstimmung aufkommt.
3: Gleich nach 2 Songs. Ich bin Leslie Runde.
4: Und ich bin Noah Wrona. Guten Morgen.

0: 10 nach 8 am Dienstagmorgen. Ihr hört Radio Gütersloh hier. Sommerferien und plötzlich erzählen alle nur noch von Italien, Holland oder irgendeinem Campingplatz am Meer.
1: Ja, und wenn man dann selbst zu Hause bleibt, da denkt man manchmal, ja, toll.
0: Dabei vergisst man total, wie viel man eigentlich direkt bei uns vor der Haustür machen kann.
1: Deshalb haben wir heute so ein paar Ausflugstipps für euch. Und für keinen davon müsst ihr stundenlang im Auto sitzen oder schon morgens um 5 losfahren.
0: Ja, wir fangen mal mit dem Klassiker an. Safariland Stukenburg.
1: Oh ja, Leslie, der Park, der ist ja für mich Kindheit. Wie oft wir einfach da waren.
0: Das erklärt auch, warum du so gerne Achterbahn fährst, Noah. Jetzt neu, von Dienstag bis Samstag könnt ihr in den Sommerferien ab 18 Uhr kostenlos in den Park. Da gibt es dann Live-Musik, Cocktails und ein Grillbuffet.
1: Für alle, die es ruhiger mögen, ist die erste Adresse wohl der Gartenschaupark Riedberg. Picknickdecke mitnehmen, Wasser, Spielplatz gleich um die Ecke, Kletterpark, Eis dazu. Ja, fertig ist der Sommertag.
0: Und wenn euch das alles immer noch zu trubelig ist, dann fahrt mal zum Steinhorster Becken, auch direkt hinter der Kreisgrenze bei Riedberg. Da gibt es einen Aussichtsturm, viele Wasservögel und jede Menge Ruhe, also ideal zum Spazierengehen oder einfach mal abschalten.
1: Das Lauteste, da sind meistens wirklich nur die Enten.
0: Wirklich. Also für schöne Sommerferien braucht es nicht unbedingt das Mittelmeer, manchmal reicht auch schon eine kurze Autofahrt.
1: Schöne Sommerferien euch.

0: Ich finde, Sommerferien sind die einzige Zeit,
1: in der ein Dienstag fast wie so ein Samstag sein kann.
0: Zumindest, wenn man frei hat. Wir starten jetzt mit euch zusammen in den ersten Dienstag in den Sommerferien hier bei Radio Gütersloh. Ich bin Leslie Runde.
1: Und ich bin Noah Vrona. Schönen guten Morgen.
0: Wir haben es jetzt 7:45.

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1: Falls ihr euch gerade fragt, was machen wir heute eigentlich? Noah und ich hätten da ein paar Ideen.
2: Wenn ihr Lust auf Kino habt, im Bambi laufen gerade die Sommerfilmtage. Heute Abend um 20 Uhr gibt's Die Saat des heiligen Feigenbaums. Das ist der Film, der für Deutschland ins Oscar-Rennen gegangen ist.
1: Oder ihr macht's euch gar nicht erst im Kinosaal bequem, sondern springt direkt ins Wasser. Im Gartenschaupark Rietschberg ist in den Ferien nämlich wieder Wasserspaß angesagt.
2: Mit Wasserrutsche, Booten und jeder Menge Geplansche. Jeden Tag von 12 bis 19 Uhr.
1: Falls ihr heute durch Mastholte wollt, plant lieber einen kleinen Umweg ein.
2: Da wird nämlich ab 13 Uhr die Ortsdurchfahrt gesperrt. Der Jakobimarkt startet heute Abend mit einer kleinen Party. Morgen geht's dann den ganzen Tag weiter. Und wenn ihr euch ein bisschen Urlaubsgefühl gönnen wollt,
1: dann setzt euch Samstag einfach mit einem Getränk in den Webereipark.
2: So.
1: Ennio spielt von 17 bis 19 Uhr bekannte italienische Songs. Fast wie Urlaub, nur ohne Stau vorm Brenner. Und wenn ihr noch mehr Tipps und Termine sucht, dann schaut gerne online auf radiogütersloh.de.
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1: Mit Melanie Faulhaber um 8:30.
2: Schönen guten Morgen. Die Deutsche Bahn will Alkohol an allen Bahnhöfen in Deutschland verbieten. Bisher gilt das nur an einigen großen Standorten. Bis Mitte Oktober soll das Verbot umgesetzt werden, damit es auf Bahnsteigen und in Bahnhofshallen mehr Sicherheit und Ordnung gibt. Nach dem WM-Titel ist die spanische Nationalmannschaft in Madrid bis in die Nacht begeistert gefeiert worden. Zehntausende Fans begrüßten die Weltmeister bei einer Fahrt im offenen Bus. Zuvor ist das Team von König Felipe empfangen worden. Und damit zu den Meldungen aus dem Kreis Gütersloh. Wird das ehemalige Karstadt-Gebäude in Gütersloh wieder zu einem Anziehungspunkt? Investoren haben jetzt ihre Pläne mit dem Namen Stadtgarten Gütersloh vorgestellt. Vorgesehen sind laut NW unter anderem Wohnungen und Pflegeplätze für Senioren, Geschäfte, Gastronomie und eine Apotheke. Im Inneren soll außerdem ein begrünter Innenhof entstehen. Das Gebäude gehört aktuell noch einem Investmentfonds aus Luxemburg. Heute ist der internationale Gedenktag für verstorbene Drogengebrauchende. Auch die Caritas Gütersloh erinnert an Menschen, die durch ihre Sucht gestorben sind. Im Café der Drogenberatung stehen dafür mehrmals im Jahr Kerzen mit den Vornamen Verstorbener, im Schnitt 5 bis 7. Simone Reher berichtet für Radio Gütersloh.
3: Die Caritas will mit dem Gedenktag vor allem auf das Thema Sucht aufmerksam machen und Vorurteile abbauen. In Gütersloh geht es heute weniger um Heroin, dafür nehmen laut den Experten der Konsum von Kokain, Crack und synthetischen Drogen sowie gefährlicher Mischkonsum zu. Die Drogenberatung bietet im neuen Zentrum an der Königsstraße eine Anlaufstelle für Betroffene und Angehörige.
2: Rund 250 Menschen nutzen regelmäßig das Café der Caritas als Treffpunkt und Unterstützung. Früher brauchte man Muskelkraft und einen Kreidewagen, um Linien auf den Fußballplatz zu bringen. Heute reicht ein Roboter auf 4 Rädern. Der Versmolder Tobias Menze-Fricke hat daraus laut HK eine Geschäftsidee gemacht. Sein digitaler Helfer schafft ein komplettes Spielfeld in rund 45 Minuten. Erste Kunden hat Menze-Fricke bereits, unter anderem den SC Pekelo und die SG Österweg. 5 Einradfahrerinnen aus Werder reisen zur Weltmeisterschaft nach Österreich. Mehr als 1200 Sportler aus aller Welt treten dort in mehr als 30 Disziplinen an. Wie das HK berichtet, starten Hanna Radke, Lorena Remsmeier und Janne Wiehage unter anderem im Marathon bei Sprüngen und technisch anspruchsvollen Wettbewerben. Sie freuen sich auf die besondere Atmosphäre und den Wettkampf mit den Besten der Welt. 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
1: Und das Radio Gütersloh Wetter hat jetzt Noah Wohner für uns.
4: Wir bekommen heute einen Sonne-Wolken-Mix, ganz ähnlich zu gestern. Das wird also wieder richtig freundlich. Wir befinden uns im Warm-up. Es sind 14 Grad in Isselhorst und in Reda. Später schaffen wir noch die 22 Grad. Die nächsten Tage gehört den Wolken. Morgen Vormittag kann uns da mal ein Schauer erwischen. Den Rest des Tages bleibt es windig bei maximal 21 Grad. Donnerstag dann ebenfalls wechselhaft.
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1: Besser ankommen jetzt noch mit dem Radio Gütersloh Verkehrsservice. Es staut sich gerade auf der A2 Hannover Richtung Dortmund. Zwischen Herzebrock-Laholz und Oelde 3 Kilometer Stau. Hier müsste gerade mindestens eine halbe Stunde mehr einplanen. Geblitzt wird noch in Bokel auf der Bokeler Straße, in Halle am Hengeberg, in Hasewinkel am Südring. In Spexart wird am Hüttenbrink geblitzt, in Stukenbrock auf der Holterstraße, in Sürenheide auf der Isselhorster Straße. In Verl wird auf der Bielefelder Straße geblitzt, in Wiedenbrück auf der Lippstädter Straße und zwischen Reda-Wiedenbrück und Gütersloh auf der B61. Blitzerstaus und Störungen meldet ihr uns kostenlos unter der 0800 678 5000.
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1: Gute Fahrt euch noch.
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1: Und hier sind Leslie Runde
4: und Noah Wrona.
1: Wir begleiten euch durch die erste Sommerferienwoche.

0: 8.42 Uhr in der Radio Gütersloh Morning Show. Ich muss sagen, heute Morgen war ich wirklich kurz verwirrt.
1: Wieso?
0: Ich bin mit Sitzheizung zur Arbeit gefahren heute Morgen und jetzt scheint hier die Sonne so rein ins Studio, dass ich am liebsten die Klima anmachen würde.
1: Das war aber auch kalt heute Morgen. Willkommen im deutschen Sommer. Echt? Da erlebt man morgens und mittags einfach zwei Jahreszeiten.
0: Kommt gut in den Dienstag. Ich bin Leslie Runde.
1: Und ich Noah Frohner. Guten Morgen.
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4: Es gibt in Köln ein Katzencafé. Da sind tierisch viele Katzen drin. Und Menschen, die Kuchen essen. Und genauso riecht's da auch. Wie Omas altes Velourledersofa, ja? Die Katzen sind überall. Die sind überall, laufen die rum. Und dann dürfen die an so Treppen und Leitern hoch bis ganz unter die Decke rennen die. Und dann haben die da so Liegeplätze und Liege. Und alles wird für die Katzen gemacht, damit die einen riesen Fun haben. Aber ich meine, hat eine Katze im Raum Fun? Nee, die liegt und schläft. Oder die glotzt. Die glotzen einen ja immer an, ne? Die gucken so intensiv. Auch wenn unsere Kaka macht, guckt auch so. Die gucken einen ja so ganz durch, dann darfst du auch nichts, in dem Café darfst du nichts, weil die ja alle Angst um die Katzen haben. Du darfst dich weder schnell bewegen noch laut sprechen. Die tun nichts, die Katzen, die tun gar nichts, die liegen den ganzen Tag, liegen die rum und schlafen und glotzen, die sind wie Ehemänner, die machen nichts, ja?
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0: vor neun am Dienstagmorgen. Also eins muss man den Spaniern lassen, feiern können sie.
1: Und wie? Die haben gestern gefühlt ganz Madrid in eine einzige Party verwandelt.
0: Ja, nach dem 1:0 gegen Argentinien und dem zweiten WM-Titel der Geschichte hält dich da keiner mehr zu Hause.
1: In Madrid sind direkt nach dem Schlusspfiff die Bierbecher geflogen. Überall fahren Autokorsos und Menschen, die einfach nur sich in den Armen lagen. Für viele war es ja die erste WM überhaupt, die sie überhaupt bewusst erlebt haben.
0: Und gestern Nachmittag ging es dann direkt weiter. Erst Empfang beim König, dann beim Ministerpräsidenten und danach mit dem offenen Mannschaftsbus durch Madrid.
1: Fast 2 Millionen Fans sollen an den Straßen gestanden haben, trotz über 35 Grad. Also da brauchst du schon ordentlich Liebe zum Fußball, Lassie. Und wahrscheinlich auch so ein paar Liter Wasser.
0: Herzlichen Glückwunsch auf jeden Fall nach Spanien. Ich hätte so eine Weltmeisterparty ja auch gerne bei uns in Deutschland gehabt.
1: Nächstes.

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1: Mit Malte Albrecht, guten Morgen. Wer am Wochenende mit der Bahn unterwegs ist, kennt das wahrscheinlich. Auf dem Bahnsteig stehen Fußballfans mit Bierflaschen oder Junggesellenabschiede, die mit Sekt anstoßen. Damit soll bald Schluss sein. Die Deutsche Bahn will an allen 5400 Bahnhöfen im Land Alkohol verbieten. Bis spätestens Mitte Oktober soll es auf Bahnsteigen und in Bahnhofshallen außerhalb der Gastronomie nicht mehr erlaubt sein, Bier, Wein oder Schnaps zu trinken. Der Bild sagte Bahnchefin Palla, genug sei genug. Man wolle mehr Ordnung und Sicherheit für Mitarbeitende und Reisende. Wer trotzdem Alkohol trinkt, muss zunächst mit einem Platzverweis rechnen. Wer öfter erwischt wird, bekommt sogar ein dauerhaftes Hausverbot. Und das sind weitere Meldungen. US-Präsident Trump verschärft den Handelsstreit mit Kanada. Er hat neue Zusatzzölle von 50% auf viele Produkte wie etwa kanadischen Wein oder Zement angekündigt. Trump wirft Kanada vor, bestimmte US-Produkte zu benachteiligen. Gemeint haben dürfte er damit vor allem amerikanische Autos. Grünen-Fraktionschefin Hasselmann will die Debatte über Leihmutterschaft neu aufgreifen. In den Funke-Zeitungen spricht sie sich dafür aus, die Empfehlungen einer Expertenkommission von 2024 noch einmal zu prüfen. Die Kommission hatte vorgeschlagen, frühe Schwangerschaftsabbrüche nicht mehr grundsätzlich strafbar zu machen und Leihmutterschaft nur unter strengen Schutzregeln zu erlauben. Nach der Sperrung der Bonner Nordbrücke gibt es die nächste Hiobsbotschaft für Pendler. Die Stadtwerke Bonn haben über Nacht 60 ihrer 75 Stadtbahnen vorübergehend aus dem Verkehr gezogen. Grund ist der Verdacht auf vorzeitige Materialermüdung bei älteren Fahrzeugen. Sie werden jetzt vorsorglich überprüft. Die Hoffnung ist, dass die Bahnen in der nächsten Woche wieder fahren können. In Duisburg steht ab heute ein ehemaliger Chefarzt für Kinder- und Jugendpsychiatrie vor Gericht. Es gibt schwere Vorwürfe gegen ihn. Er soll mehrere seiner minderjährigen Patientinnen missbraucht haben. Laut Anklage geht es um insgesamt 97 Fälle. Infos von Marc Weiß.
2: Der 60-jährige Mediziner soll jahrelang immer wieder das Vertrauensverhältnis zwischen ihm und seinen minderjährigen und psychisch kranken Patientinnen für sich genutzt haben. Die Anklage spricht von mindestens 4 Fällen sexuellen Missbrauchs und mindestens einer Vergewaltigung. Worum genau es in den anderen über 90 Fällen geht, wurde nicht gesagt. Der Mann sitzt seit Oktober schon in U-Haft. Er soll nach der Anklageerhebung Kontakt zu mindestens einer früheren Patientin aufgenommen und versucht haben, sie zu beeinflussen. Der Träger des betroffenen Krankenhauses hatte sich nach Bekanntwerden der Vorwürfe von dem Mediziner distanziert. Ende 2024 sei der Mann umgehend vom Dienst freigestellt und anschließend entlassen worden, sagte eine Sprecherin.
1: Und das waren die Nachrichten mit Malte Albrecht.
3: Das Radio Gütersloh Wetter jetzt mit Noah Wrona.
4: Wir merken jetzt schon, die Sonne hat heute Kraft. Im Moment 15 Grad in Marienfeld und in Ferl. Später wird es dann wieder richtig angenehm und wir schaffen bis zu 22 Grad. Gerade sehr sonnig, so ein paar mehr Wolken kommen dann später auch noch rein. Regen ist heute keiner dabei. Morgen wird es etwas windiger und am Vormittag kann ein Schauer dabei sein. Donnerstag sieht es dann schon wieder etwas freundlich aus.
3: Besser ankommen jetzt noch mit dem Radio Gütersloh Verkehrsservice. Die A2 Hannover Richtung Dortmund ist zwischen Oelde und Beckum nach einem Unfall gerade gesperrt. 6 Kilometer Stau ab Herzebrock-Klarholz. Blitzer meldet ihr uns noch. Die stehen in Bokel auf der Bokeler Straße. In Halle wird immer noch am Hengeberg geblitzt. In Spexart am Hüttenbrink. In Stukenbrock wird auf der Holterstraße geblitzt. In Sörenheide auf der Islauerster Straße. In Verl auf der Bielefelder Straße. In Wiedenbrück auf der Lippstädter Straße. Und zwischen Reda-Wiedenbrück und Gütersloh auf der B61. Alles weitere meldet ihr uns. Die Nummer ist die 0800 678 5000.
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3: Gute Fahrt.
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3: Nicht jeder Sommer braucht einen Reisepass.
4: Manchmal liegt der schönste Ferientag gar nicht hunderte Kilometer weit weg.
3: Wir sammeln heute Morgen eure besten Ausflugstipps für Familien hier bei uns aus der Region. Quatsch war gleich drüber nach 3 Songs. Ich bin Leslie Runde.
4: Und ich Noah Wrona. Schönen guten Morgen.

0: Wir haben es 9:15. Ihr hört die Radio Gütersloh Morning Show hier. Sommerferien. Und bei manchen steht der Koffer schon im Flur. Und bei anderen heißt es, dieses Jahr bleiben wir einfach mal hier.
1: Und ganz ehrlich, die zweite Gruppe hat es doch gar nicht schlecht erwischt.
0: Genau, Noah. Wir haben heute ja schon gemerkt, im Kreis Gütersloh und drumherum gibt's schon echt einiges zu entdecken.
1: Ey, vom Wasserspaß im Gartenschaupark Riedberg über Safari-Feeling in Stukenbrock bis hin zu Adventure-Golf am Feldmarksee in Sassenberg.
0: Und ich finde ja, gerade mit Kindern braucht man manchmal gar keinen riesigen Tagesausflug machen.
1: Ja, das stimmt, Leslie. Hauptsache, es gibt was zu erleben. Einen richtig guten Tipp für Familien mit kleinen Kindern hat uns Nicole Johann Funke aus Reda-Wiedenbrück geschickt.
2: Ja, mein Lieblingstipp tatsächlich, da waren wir vor kurzem wieder, ist der große Spielplatz in Marienfeld gegenüber von Bessmann. Und das ist wirklich so ein toller Spielplatz für alle Altersklassen mit riesen Klettergerüst, mit Seilbahn, mit Wasserspielbereich und jetzt riesen Rutschentour mit 4 Teppichrutschen und mit Röhrenrutschen und allem. Also wirklich cool und da lohnt sich auf jeden Fall ein Ausflug hin, weil es ist tatsächlich auch komplett kostenlos.
0: Und wenn ihr jetzt gerade denkt, Moment, unseren Lieblingsort habt ihr vergessen, dann gerne her damit, schickt uns gerne eine Sprachnachricht bei WhatsApp an die 05241923 mal die 0.
1: Schöne Orte bei schönem Wetter findet ihr übrigens auch bei uns auf Instagram.
0: Ja.
1: Ich habe da in den letzten Tagen echt viel bei uns im Kreis erlebt.

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0: Ich habe das Gefühl, Tate McRae macht gerade alles richtig.
1: Total. Egal, ob neue Musik, ihre Tour oder jetzt auch rund um die WM. Mhm. Sie ist gerade einfach überall.
0: Ja, und trotzdem wirkt sie so null abgehoben. Und genau das mögen wir ja an ihr. Greedy spielen wir gleich nach den News um 9:30.
1: Dauert gar nicht mehr lange. Wir haben es nämlich jetzt schon 9:27 Uhr.

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1: Mit Melanie Faulhaber um 9:30.
2: Schönen guten Morgen. Großbritannien bekommt eine neue Regierungsmannschaft. Der frühere Labour-Chef Ed Miliband wird überraschend neuer Außenminister. Premierminister Andy Burnham hat nach seinem Amtsantritt mehrere wichtige Ministerposten neu verteilt. US-Präsident Trump verhängt neue Zölle gegen bestimmte Waren aus Kanada. Unter anderem auf kanadischen Wein, Hockeyschläger und Zement sollen künftig 50% Aufschlag fällig werden. Die neuen Regeln sollen in 30 Tagen gelten. Und damit zu den Meldungen aus dem Kreis Gütersloh. Die Pläne für die ehemalige Karstadt-Immobilie in Gütersloh werden immer konkreter. Aus dem alten Kaufhaus soll ein neues Stadtquartier werden, mit Wohnungen, Arztpraxen, Geschäften und Gastronomie. Wie die NW berichtet, wollen die Investoren, sollten sie den Zuschlag bekommen, Mitte nächsten Jahres mit dem Umbau starten. Simone Rea berichtet für Radio Gütersloh.
3: In den oberen Etagen sind betreutes Wohn- und Pflege-WGs für Senioren geplant. Im Erdgeschoss sollen Läden, eine Apotheke und Restaurants einziehen. In der Mitte des Gebäudes ist ein begrünter Innenhof geplant. Der Modehändler Sinn müsste dafür ausziehen. Läuft alles nach Plan, könnten die neuen Räume Ende 2029 fertig sein.
2: Der Landwirtschaftliche Kreisverband Gütersloh warnt vor schwierigen Zeiten für Schweinehalter. Die Preise für Schweine und Ferkel sind laut Vorsitzendem Andreas Westermeier weiter gefallen. Für viele Betriebe wird die Lage immer angespannter. Mike Mattes berichtet für Radio Gütersloh.
4: Viele Betriebe stünden mit dem Rücken zur Wand, sagt Westermeier. Die Erlöse würden oft nicht mehr ausreichen, um die gestiegenen Kosten für Futter, Energie und Personal zu decken. Gleichzeitig müssten viele Höfe zusätzliche Vorgaben beim Tierwohl und beim Umbau ihrer Ställe erfüllen. Das könne dazu führen, dass weitere Familienbetriebe aufgeben, so Westermeier.
2: Um gegenzusteuern, fordert Westermeier bessere Erzeugerpreise, mehr Planungssicherheit und schnellere Genehmigungen für Stallumbauten. Im Steinhagener Ortskern liegen bei einigen Anwohnern die Nerven blank. Sie klagen seit Monaten über nächtlichen Lärm, schnelle Autos und Gruppen, die bis spät in die Nacht hinein feiern. Polizei und Ordnungsamt kennen das Problem und sind regelmäßig im Einsatz. Gelöst ist das Problem aber noch nicht. Ein Anwohner griff zuletzt sogar selbst ein und soll einen Autofahrer mit Pfefferspray angegriffen haben. Die Polizei warnt, das Faustrecht sei keine Lösung. Einige Klarholzer sollten sich jetzt schnell noch einen kleinen Wasservorrat anlegen. Wer heute am Riemschneiderweg den Wasserhahn aufdreht, bekommt zwischen 10 und 15 Uhr kein Wasser. Betroffen sind rund 60 Haushalte. Grund ist ein defektes Bauteil, das die Gemeindewerker austauschen müssen. Die Arbeiten sollen so schnell wie möglich erledigt werden. 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
1: Und das Radio Gütersloh-Wetter hat jetzt Noah Wohner für uns.
5: Die Sonne ist heute wieder richtig gut dabei. So ein paar mehr Wolken ziehen zwar später noch durch, die stören aber kaum und trocken bleibt es auch. Nach dem ziemlich frischen Start, wir sind ja mit 8 Grad gestartet, liegen wir jetzt schon mittlerweile bei 16 Grad in Kleve und in Langenberg und kommen dann später auf angenehme 22 Grad. Morgen wird es etwas wechselhafter mit einem kurzen Schauer am Vormittag und mehr Wind. Donnerstag bleibt es dann trocken.
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1: Besser ankommen jetzt noch mit dem Radio Gütersloh Verkehrsservice. Es staut sich immer noch auf der A2 Hannover Richtung Dortmund. Zwischen Herzebrock-Klarholz und Beckum 15 Minuten plus 7 Kilometer Stau nach einem Unfall. Geblitzt wird in Bokel auf der Bokeler Straße, bei euch in Spexart am Hüttenbrink, in Stukenbrock auf der Holter Straße, in Sörenheide auf der Isselhorster Straße, in Wiedenbrück wird auf der Lippstädter Straße geblitzt und zwischen Reda-Wiedenbrück und Gütersloh auf der B61. Alles Weitere meldet ihr uns. Die Nummer ist die 0800 678
0: 5000. 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
1: Gute Fahrt.
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1: Am Dienstagmorgen, am ersten Dienstag in den Sommerferien. Kommt gut rein. Ich bin Leslie Runde.
5: Und ich Noah Wohner. Guten Morgen. Bum, bum, bum.

0: Wir haben es 9.43 Uhr am ersten Dienstag in den Sommerferien. Ihr seid hier in der Radio Gütersloh Morning Show gelandet. Sommerferien heißt für die einen ausschlafen, für andere heißt es Wecker stellen, der Ferienjob wartet.
1: Aber macht man ja auch irgendwie gerne.
0: Ja.
1: Was war es denn bei dir, Leslie?
0: Boah, ich habe damals ein paar Mal Nachhilfe gegeben und fand das auch irgendwie ganz cool. Mhm. Auch das erste Mal so eigenes Geld verdienen.
1: Boah, ja voll. Der eine oder andere merkt ja plötzlich auch, wie lange auch 8 Stunden sein können.
0: Ja, ich habe jetzt nicht 8 Stunden gegeben, aber ja. Wobei manche Ferienjobs ja auch deutlich mehr Spaß machen als andere.
1: Dennis aus Neunkirchen hat sich bei uns gemeldet. Er hat uns erzählt, womit er sich dann in den Sommerferien sein Taschengeld verdient hat.
2: Morgen zusammen. Ja, das Thema Ferienjob, kann ich mich noch gut dran erinnern, ist jetzt 32 Jahre her. Da war ich just gerade 16. Da war ich in einem holzverarbeitenden Betrieb in Neunkirchen und habe in der Spätschicht am Fließband Leimholzplatten im Akkord sortiert für ganze 6 Mark in der Stunde.
1: Respekt, also richtig harte Arbeit.
0: Harte Arbeit ist auch das, was wir hier seit 4 Stunden machen.
1: Stimme ich hier voll und ganz zu.
0: Ja, und deshalb machen wir jetzt Feierabend.
1: Leslie Runde und Noah Brohner haben fertig. Wir machen Platz am Radiopult und hören uns dann morgen früh wieder.

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1: Mit Malte Albrecht, guten Morgen. Auf den Straßen sind immer mehr E-Autos unterwegs und damit es in Zukunft noch mehr werden, fördert der Staat seit diesem Jahr wieder den Kauf von Elektroautos. Neue Zahlen zeigen jetzt, von der Prämie profitieren häufig Haushalte mit wenig Geld. Danny Hoppe aus den Nachrichten, die Linke hatte dazu eine Anfrage bei der Bundesregierung gestellt.
2: Genau, und die hat darauf geantwortet, bis zum 10. Juli wurden demnach mehr als 17.000 Anträge für die Förderung bewilligt und fast jede zweite davon ging an einkommensschwache Haushalte mit einem Einkommen von bis zu 45.000 Euro. Genau das war ja auch der Plan der Bundesregierung, dass sich eben auch Menschen ein E-Auto leisten können, für die es ohne diese Förderung schwierig wäre. Deshalb räumt auch die Linke ein, dass diese soziale Staffelung bei der Förderung hier greife, zumindest teilweise. Sie sagt, viele Menschen mit geringem Einkommen könnten sich auch mit der staatlichen Förderung keinen Neuwagen leisten. Deshalb müsse die Förderung spätestens im nächsten Jahr auch auf bezahlbare Gebrauchtwagen ausgeweitet werden.
1: Das Interesse, wie es bei der Förderung so läuft, ist offenbar ja groß in der Politik. Zuletzt wollten auch die Grünen wissen, wie viel von der Prämie bisher ausgezahlt worden ist.
2: Ja, auch dazu gibt es Zahlen vom Bundesumweltministerium. Demnach wurden bis Ende Juni knapp 54 Millionen Euro ausgezahlt. Insgesamt umfasst das Förderprogramm ja bis zu 3 Milliarden Euro. Wie viel staatlichen Zuschuss es gibt, hängt von Fahrzeug, Einkommen und Familiengröße ab. 6.000 Euro sind das Maximum.
1: Danke, Danny. Und damit zu weiteren Themen. Die Ölpreise sind wieder gefallen. Damit ist der Anstieg der letzten Tage erst einmal gestoppt. Der Preis für ein Barrel der Nordseesorte Brent sank um mehr als 1% auf gut 88 Dollar. Zu Beginn der Woche war der Preis nach der jüngsten Eskalation im Irankrieg noch auf über 91 Dollar gestiegen. Die Gewerkschaft der Polizei begrüßt das geplante Alkoholverbot an allen Bahnhöfen. Sie hält die Umsetzung aber für schwierig. Für konsequente Kontrollen fehle Personal, sagte GdP-Vize Peutz bei NTV. Bahnchefin Paller hatte angekündigt, den Alkoholkonsum an allen 5.400 Bahnhöfen ab Mitte Oktober zu verbieten. 9 Monate nach dem spektakulären Juwelenraub im Pariser Louvre soll der betroffene Museumsteil ab morgen wieder eröffnet werden. Allerdings sollen dort vorerst keine Juwelen mehr ausgestellt werden. Im Oktober waren 4 Männer mithilfe eines Lastenaufzugs in die Galerie eingedrungen und hatten Kronjuwelen im Wert von 88 Millionen Euro gestohlen. Die mutmaßlichen Täter wurden festgenommen. Von der Beute fehlt bis heute jede Spur. Auch in NRW sind mittlerweile Ferien. Wer ins Schwimmbad gehen will, muss in diesem Jahr etwas mehr bezahlen. Die Eintrittspreise sind im Vergleich zum Vorjahr um 3,6% gestiegen. Das hat das Statistische Bundesamt mitgeteilt. Damit liegt der Anstieg sogar über der allgemeinen Inflationsrate von 2,3%. Die gute Nachricht ist, die neue Badehose oder den neuen Bikini gibt es dafür dieses Jahr günstiger und auch Sonnenschirme sind im Preis leicht gesunken. Und das waren die Nachrichten mit Malte Albrecht.
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4: Ja, heute ist es häufiger sonnig als wolkig, also ganz schönes Wetter und das alles bei angenehmen 21 bis 25 Grad. Morgen wird es dann ein bisschen wolkiger und hier und da kann mal ein bisschen Regen dabei sein. Dann nur noch 19 bis 23 Grad. Der Donnerstag wird dann wieder ein bisschen sonniger.
5: Besser ankommen mit dem Radio Gütersloh Verkehrsservice. Es staut sich noch etwas auf der A2 Hannover Richtung Dortmund. Zwischen Herzebrock-Klarholz und Beckum etwa 20 Minuten plus 5 Kilometer Stau. Die Unfallstelle wird da gerade geräumt. Der Stau sollte sich in den nächsten Minuten auflösen. Blitzer meldet ihr uns noch. Die stehen in Bokel auf der Bokeler Straße. In Halle wird am Hengeberg geblitzt. In Spexart am Hüttenbrink. In Stukenbrock auf der Holterstraße, in Sürenheide auf der Isselhorster Straße, in Wiedenbrück wird auf der Lippstädter Straße geblitzt und zwischen Reda Wiedenbrück und Gütersloh auf der B61. Blitzerstaus und Störungen meldet ihr uns kostenlos über die 0800 678 5000.
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4: Schönen Dienstag. Seit 18 Tagen, ich habe nachgezählt, ist Taylor Swift jetzt verheiratet. Bisher habe ich noch nichts von einer Scheidung gehört. Das scheint eine intakte Ehe zu sein, so viel können wir sagen. Bei diesen Stars freut man sich ja schon über 18 Tage, man weiß ja nie. Opalite, jetzt bei uns von Taylor Swift. Ich bin Kevin Zimmer, Tag zusammen.

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1: 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Vielleicht mal so ein, was kann das sein? So ein Champignon, der mal runtergefallen ist beim Grillen und dann im Feuer landet. Das kann das sein. Oder so eine Zucchini-Scheibe, oder?
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1: Sie gehen ab heute da arbeiten, wo andere Urlaub machen. Ich weiß gar nicht, ob man das über Arbeit überhaupt nennen kann, was die beiden davor haben. Die Kolleginnen Laura Potting und Kim Klages sind mit dem Wohnmobil durch NRW unterwegs. Dabei testen die beiden die besten Campingplätze hier bei uns. Die wichtigsten Sachen sind schon eingepackt, würde ich mal sagen. Ne?
4: Also, ich habe hier erstmal so eine riesengroße, richtig dicke Decke, die hält richtig warm. Dann habe ich dabei eine Luftmatratze für dich.
5: Oh, wie süß!
4: Süß, ne? Die ist so ja. mit einem Netz und dann kannst du so im See da rumliegen. Dann habe ich dabei eine elektrische Luftpumpe. Ein Ventilator, ein Babyventilator, ja. Den brauchen wir wahrscheinlich nicht. Ich habe eine Kaffeetasse für mich, weil ich immer sehr viel Kaffee trinke. Der muss immer groß sein.
5: Und sie ist pink.
4: Sie ist pink, ja, genau. Ein scharfes Messer und eine Wärmflasche habe ich auch noch dabei.
1: Das hat also Laura eingepackt, das hat Kim eingepackt.
5: Schüsseln?
4: Ja.
5: Oh, da sind Design.
6: Da sind Camper drauf und ja. kleine Lagerfeuer. Oh, wie süß.
5: Zelte und Bäumchen. Dazu passen süß. Kleine Teller.
4: Ja.
5: Große Teller.
4: Wow.
5: Dann eine Kaffeetasse für mich. Da das steht ist drauf, es ist an der Zeit, mehr Konfetti in dein Leben zu integrieren.
4: Das finde ich gut.
5: Ja, ne?
4: Ja, das ist eine gute Einstellung.
5: Dann natürlich eine Pfanne.
4: Die ist aber nicht so groß.
5: Und so normale Gläser.
4: Normale Gläser.
5: Alles fürs Campen.
4: Geil.
1: Mit kleiner Pfanne, muss ich mal ganz ehrlich sagen. Das heißt, Laura Potting hat schon Angst, dass sie nicht satt wird. Also es könnte eine Gefahr werden. Vor der Reise musste noch eine wichtige Frage geklärt werden.
4: Gibt es denn irgendein No-Go, worauf ich achten muss oder irgendwelche Spleens, die du hast? Also weil ich zum Beispiel, ich hasse es ja, mich morgen zu unterhalten von meinem ersten Kaffee und du bist so richtig gut gelaunt morgens. Ja, ja. solche Leute kann ich ja gar nicht mit umgehen. Okay.
5: Aber wenn ich das weiß, dann kann ich ja darauf auch achten.
4: Gibt es bei mir was, worauf ich achten soll?
5: Nö, eigentlich nicht. Ich mag keine Unordnung. Wirklich nicht.
4: Okay.
1: So, dann haben wir das geklärt. Kim holt jetzt gerade schon das Wohnmobil ab und dann hören wir gleich mal, wie das so war, auf was man da so achten muss und so. Und das erste Mal so ein Wohnmobil quasi selbst zu steuern, das hat Kim nämlich noch nie gemacht. Da sind wir sehr gespannt. Ein wilder Roadtrip liegt vor uns und ihr seid die ganze Woche direkt dabei hier bei uns.
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1: Und das ist Musik von Bruno Mars. Just the way you are. Ich bin Kevin Zimmer, wünsche euch einen schönen Dienstag mit uns.

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1: Mit Melanie Paul Haber. Guten Tag. Die invasive Pflanze Erdmandelgras breitet sich auch im Kreis Gütersloh immer weiter aus. Betroffen sind bereits zahlreiche Äcker, unter anderem in Gütersloh, Riedberg, Verl, Hasewinkel und Reda-Wiedenbrück. Simone Reher berichtet für Radio Gütersloh.
2: Für die Landwirte ist das ein großes Problem. Das Erdmandelgras gefährdet Ernten und lässt sich nur sehr schwer bekämpfen. Seine unterirdischen Knöllchen überstehen sogar Frost und Trockenheit und sorgen dafür, dass die Pflanze immer wieder nachwächst. Experten appellieren deshalb an die Bürger, Gartenabfälle und Kompost nicht einfach in der Natur zu entsorgen, damit sich die Pflanze nicht weiter ausbreitet.
1: Ein 81-jähriger Pedelec-Fahrer ist bei einem schweren Unfall kurz hinter Riedberg lebensgefährlich verletzt worden. Er wurde auf der B64 bei Delbrück von einem Auto erfasst und mit einem Rettungshubschrauber ins Krankenhaus geflogen. Der Autofahrer flüchtete. Laut Polizei soll es sich um einen dunklen Dreier BMW mit Paderborner Kennzeichen handeln. Das Auto müsste an der Front und an der Windschutzscheibe stark beschädigt sein. Die Polizei sucht Zeugen. Im Safariland Stukenbrock startet ab heute ein neues Sommerprogramm. Die neue Eigentümerfamilie Meier lädt zum Hot Wild Summer ein. Von Dienstag bis Samstag öffnet ein Teil des Parks ab 18 Uhr. Der Eintritt ist frei. Gäste können sich auf Live-Musik, Cocktails, Afterwork-Partys und ein Grillbuffet freuen. Die Familie Meier möchte das Safariland zu einem Treffpunkt für die Region machen. Nicht nur für Tagesausflüge, sondern auch zum Feiern und Abschalten am Abend. 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
3: Das Wetter. Kurzer Wettercheck für heute. Die Sonne zeigt sich öfter als die Wolken, also insgesamt echt angenehm. Dazu gibt es milde 21 bis 25 Grad. Morgen wird es dann etwas wolkiger und stellenweise kann auch mal ein bisschen Regen runterkommen. Die Temperaturen liegen dann nur noch bei 19 Grad bis 23 Grad. Am Donnerstag wird es dann wieder etwas sonniger.
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4: Jetzt noch besser ankommen mit dem Radio Gütersloh Verkehrsservice. Ihr meldet uns Blitzer. Die stehen zwischen Reda-Wiedenbrück und Gütersloh auf der B61. In Wiedenbrück wird auf der Lippstädter Straße geblitzt. In Sörenheide auf der Isselhorster Straße. In Stukenbrock auf der Holter Straße. In Steinhagen wird auf der Bielefelder Straße geblitzt. In Spexart am Hüttenbrink. In Niehorst auf der Münsterlandstraße und in Halle am Hengeberg. Wenn ihr noch mehr seht, dann meldet euch gerne kostenlos. Nummer ist die 0800 678 5000.
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3: Hallo, Kevin Zimmer hier. 2 Millionen Fans haben gestern bei über 30 Grad im Schatten in Madrid den neuen Weltmeister gefeiert. Spanien, 2 Millionen Menschen. Ich sag mal so, war eine große Party. Die sind in so einem offenen Doppeldeckerbus durch die Straßen gefahren, ohne Donald Trump auf dem Bus. Ich hätte fast damit gerechnet, dass er mit dem Pokal in der Hand sich auch durch Madrid fahren lässt. Aber das ist, hat er doch noch Anstand. So. Breathe jetzt mit J.

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0: Michael Schulte. Ich glaube, der einzige Mensch in diesen Sommerferien, der um 5 am, also um 5 Uhr morgens schon wach ist. So, wir sind in den Sommerferien. Viele von euch zieht es jetzt in den Urlaub. Wo wollt ihr hin? Berge? Meer? Campingplatz? So wie Laura Potting und Kim Klages, unsere Kolleginnen, die derzeit unterwegs sind mit dem Wohnmobil auf den Campingplätzen in NRW. Auszeit ist auf jeden Fall angesagt. So. Und jetzt habt ihr so eine schöne Auszeit, so einen schönen Urlaub. Und was machen die Kinder? Ihr habt einen teuren Urlaub organisiert. Die hängen nur am Handy. Oh mein Gott. Was macht ihr da?
1: Das geht. Die kriegt es erst gar nicht. Dann gibt es die Diskussion weniger. Handy kommt auf den Kühlschrank drauf oben. Da kommt da keiner dran. Und ich habe meine 6 Wochen Sommerferien ohne Fernseher verbracht.
2: Komplett sperren, einsperren das Handy in Tresor.
3: Wenn wir das sagen, das Handy kommt weg, dann kommt das Handy weg.
4: Das ist eigentlich Standard bei uns, dass wir sagen, tritt mal ein bisschen auf die Bremse. Aber zum Thema Handy finde ich gut, dass es das heute gibt. Weil ich hätte es mir damals gewünscht, mit den Freunden aus der Schule in Kontakt zu bleiben.
0: So, dann viel Erfolg, dass ihr eure Kinder im Urlaub vom Handy wegoperieren könnt.
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0: Mit Malte Albrecht. Guten Tag. Viele Menschen fühlen sich an Bahnhöfen nicht immer wohl. Das zeigen immer wieder Umfragen. Die Deutsche Bahn will das ändern. Sie will an allen rund 5.400 Bahnhöfen im Land ein Alkoholverbot einführen. Am liebsten schon bis Mitte Oktober. Man wolle mehr Sicherheit und Ordnung, sagte Bahnchefin Palla der Bild. Danny Hopper aus den Nachrichten. Inzwischen hat sich auch die Gewerkschaft der Polizei geäußert. Grundsätzlich findet sie die Pläne gut.
1: Ja, denn sie beobachtet, dass die Qualität der Gewalt zunimmt und dabei spielten eben oft Drogen oder Alkohol eine Rolle, sagte der stellvertretende GdP-Chef Putz bei RTL.
2: Alkohol ist ein berauschendes Mittel, was eben viel zu Konfliktsituationen führt.
1: Trotzdem bleibt die Gewerkschaft der Polizei skeptisch, denn sie sagt, dafür brauche man auch zusätzliches Personal. Und das werde schwer, da man schon jetzt stark gebunden sei bei Großveranstaltungen oder Grenzkontrollen mit der Bundespolizei. Und dann hat sie noch einen anderen Grund.
2: Es macht keinen Sinn, an den Bahnhöfen ein Alkoholverbot umzusetzen und dann aber in der Bahn selbst Alkohol konsumieren zu dürfen.
1: Denn von einem Alkoholverbot in den Zügen ist bei den Plänen keine Rede und in den Fernzügen verkauft die Bahn ja selbst Alkohol.
0: Auch der Fahrgastverband Pro Bahn und die Verkehrsgewerkschaft EVG finden die Pläne grundsätzlich gut, aber auch sie befürchten Probleme bei der Umsetzung.
1: Ja, denn die EVG sagt auch, dass die Durchsetzung des Verbots nicht an den Beschäftigten hängen bleiben dürfe. Da sehe man ja jetzt schon, dass es allein bei den Ticketkontrollen immer wieder zu Eskalationen komme. Man brauche deshalb gut geschultes Sicherheitspersonal und eine deutlich stärkere Präsenz der Bundespolizei. Und da sind wir wieder an genau dem Punkt, den auch die GdP nennt, nämlich zu wenig Personal. An rund 30 großen deutschen Bahnhöfen gibt es ja schon ein Alkoholverbot, zum Beispiel in Köln, München oder Hamburg. Und die Bahn sagt, dass man da bisher gute Erfahrungen gemacht habe, das Sicherheitsgefühl sei besser und es gäbe weniger Konflikte.
0: Danny, vielen Dank. Und damit zu weiteren wichtigen Themen. Das US-Militär hat in der Nacht wieder Ziele im Iran angegriffen. Gleichzeitig laufen die Bemühungen um eine neue Waffenruhe weiter. Laut dem US-Nachrichtenportal Axios haben Katar, Ägypten, Pakistan und andere regionale Vermittler eine Feuerpause von 10 Tagen vorgeschlagen. Die US-Regierung prüfe den Vorschlag aktuell, heißt es. Die Bundesregierung will den Kindersofortzuschlag abschaffen. Betroffen wären knapp 1,9 Millionen Familien. So steht es in einer Antwort der Bundesregierung auf eine Anfrage der Linken. Der Kindersofortzuschlag von 25 Euro im Monat wird an Kinder, Jugendliche und junge Erwachsene gezahlt, die noch bei ihren Eltern wohnen und Anspruch auf bestimmte Sozialleistungen haben. Der Rücktritt von Unionsfraktionschef Spahn hat eine Debatte über das Thema Leihmutterschaft ausgelöst. Die Meinungen in der Bevölkerung sind da sehr gespalten. Laut einer INSA-Umfrage für die Bild-Zeitung halten 39% das aktuelle Verbot in Deutschland für richtig, 41% halten es für falsch. Bildungsministerin Prien zeigt Verständnis dafür, wenn kinderlose Paare Hilfe im Ausland suchen. Die CDU lehne Leihmutterschaft aber weiterhin ab, sagte sie dem Portal The Pioneer. Grünen-Fraktionschefin Hasselmann fordert dagegen eine neue politische Debatte über das Thema. Und das waren die Nachrichten mit Malte Albrecht.
3: Das Wetter. Raus mit euch. Und macht irgendwas in der Sonne. Es ist wirklich öfter sonnig als bewölkt, also insgesamt sehr, sehr schön. 21 bis 25 Grad fühlt sich das auch echt angenehm an. Morgen ziehen dann mehr Wolken auf und hier und da ist auch mal ein bisschen Regen möglich. Dann werden noch so 19 bis 23 Grad erreicht. Am Donnerstag zeigt sich die Sonne dann wieder etwas häufiger.
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1: Und jetzt besser ankommen mit dem Radio Gütersloh Verkehrsservice. Vorsicht bitte auf
2: der Leute,
1: zwei
2: es war nur ein
1: Dortmund
2: Stück Nikotinkaugummi. Richt euch ab, ja? Robbie Williams, weißer Krummel auf dem Magenta TV Mikro während des WM-Finales ist jetzt aufgeklärt worden. Da ist ihm wohl ein Stück Nikotinkaugummi aufs Mikro gefallen.
1: In Steinhagen, in der Bielefelder Straße, in Süden-Heilhalle,
2: haben wir dieses Mysterium jetzt auch geklärt. Was wurde da spekuliert, was es war? Weiß Krümmel? Ist ihm eine Zahnfüllung rausgeblubbert? Oder hat sie New York geschneit? Nein, Leute, Nikotin-Kaugummi. Jetzt bei uns ein 80er, Phil Collins. Ist mir gerade so aufs Mikro gefallen. Easy Lover. Ich bin Kevin Zimmer, wünsche euch einen schönen Dienstag in den Sommerferien.

0: Teddy Swims, Mr. Know-It-All, hier bei uns. Es ist Reisezeit und vielleicht freut ihr euch ja schon auf eure Flugreise in den Urlaub, wenn ihr die gebucht habt. Und da erlebt man ja auch immer so im Flieger so ein paar Situationen, wo man sich fragt, was sind das eigentlich für komische Menschen hier? Und damit hat sich auch unser Hannes beschäftigt.
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2: Es gibt die verschiedensten Flugzeugtypen. Typ 1 ist der Prepper. Den erkennst du sofort beim Einsteigen. Der trägt ja schon am Gate sein Nackenkissen und die Kompressionsstrümpfe. Der Pass und die Bordkarte immer griffbereit im Brustbeutel. Er weiß, welche Boardinggruppe er hat, welche Sitznummer und natürlich hat er sich auch über den Flugzeugtypen informiert. In seinem Handgepäck findet man so viel Proviant und Medikamente, dass man nach einer Bruchlandung auf einer einsamen Insel 72 Stunden überleben kann. Ohne Probleme. Dann gibt's natürlich noch den Typ 2, das ist der Tourist. Für ihn ist es aufregend zu fliegen, sein Highlight wird das Bordmenü sein und er wird nach der Landung klatschen, das ist sicher. Typ 3, das ist der Lässige, kurze Hose, Tanktop, Flipflops, braun gebrannt mit Muschelkette und kein Handgepäck, denn dieser Typ lebt von Luft und Liebe. Aber egal welcher Typ ihr seid, immer dran denken, im Flugzeug sitzen wir alle im gleichen Boot.
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1: mit Melanie Paul-Haber. Guten Tag. Wird das ehemalige Karstadt-Gebäude in Gütersloh wieder zu einem Anziehungspunkt? Investoren haben jetzt ihre Pläne mit dem Namen Stadtgarten Gütersloh vorgestellt. Vorgesehen sind laut NW unter anderem Wohnungen und Pflegeplätze für Senioren, Geschäfte, Gastronomie und eine Apotheke. Im Inneren soll außerdem ein begrünter Innenhof entstehen. Das Gebäude gehört aktuell noch einem Investmentfonds aus Luxemburg. Heute ist der internationale Gedenktag für verstorbene Drogengebrauchende. Auch die Caritas Gütersloh erinnert an Menschen, die durch ihre Sucht gestorben sind. Im Café der Drogenberatung stehen dafür mehrmals im Jahr Kerzen mit den Vornamen Verstorbener, im Schnitt 5 bis 7. Simone Reher berichtet für Radio Gütersloh.
2: Die Caritas will mit dem Gedenktag vor allem auf das Thema Sucht aufmerksam machen und Vorurteile abbauen. In Gütersloh geht es heute weniger um Heroin, dafür nehmen laut den Experten der Konsum von Kokain, Crack und synthetischen Drogen sowie gefährlicher Mischkonsum zu. Die Drogenberatung bietet im neuen Zentrum an der Königsstraße eine Anlaufstelle für Betroffene und Angehörige.
1: Rund 250 Menschen nutzen regelmäßig das Café der Caritas als Treffpunkt und Unterstützung. 5 Einradfahrerinnen aus Werder reisen zur Weltmeisterschaft nach Österreich. Mehr als 1200 Sportler aus aller Welt treten dort in mehr als 30 Disziplinen an. Wie das AK berichtet, starten Hanna Radke, Lorena Remsmeier und Janne Wiehage unter anderem im Marathon bei Sprüngen und technisch anspruchsvollen Wettbewerben. Sie freuen sich auf die besondere Atmosphäre und den Wettkampf mit den Besten der Welt. 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
3: Das Wetter. Heute ist die Sonne öfter am Start als die Wolken, also insgesamt ein ganz schöner Tag. Dazu wird es angenehm mild mit 21 bis 25 Grad. Morgen kommen dann ein paar mehr Wolken dazu und vereinzelt ist dann auch ein bisschen Regen möglich. Die Temperaturen liegen dann bei 19 bis 23 Grad. Am Donnerstag wird es dann wieder etwas heller und sonniger.
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1: Und jetzt besser ankommen mit dem Radio Gütersloh Verkehrsservice. Vorsicht bitte auf der A33 Brilon Richtung Bielefeld zwischen Schloss Holte-Stukenbrock und dem Kreuz Bielefeld. Da ist dichter Verkehr, da braucht ihr ein paar Minuten länger. Das gleiche gilt für die A2 zwischen Beckum und Hamm, 2 Kilometer stocken. Da braucht ihr ebenfalls ein paar Minütchen länger. Und geblitzt wird aktuell in Halle an der Straße Hengeberg, in Nierhorst an der Münsterlandstraße, in Schloss Holte-Stukenbrock an der Holterstraße, in Spexart am Hüttenbrink, in Steinhagen an der Bielefelder Straße, in Sürenheide an der Islorster Straße, in Wiedenbrück an der Lippstädter Straße und schließlich zwischen Reda-Wiedenbrück und Gütersloh an der B61. Wenn ihr mehr entdeckt, gerne durchrufen auf der 0800 678 5000. Gute Fahrt!
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3: Gleich bei uns die 80er mit Aha, Take on Me. Der hat damals ein Jahr gebraucht, dieser Song, bis es ein Hit wurde. Anfangs hatten Aha sogar gedacht, oh mein Gott, was haben wir da rausgebracht? Der Song floppt doch bestimmt. Als sie ihn 1984 rausgebracht haben, haben sie das wirklich gedacht, weil das lief gar nicht. Erst ein Jahr später wurde es zum Hit. Heute ist der Song der Hit der Band. Manchmal braucht eben eine gute Sache ein bisschen länger. Deswegen spielen wir auch ihn nicht sofort, sondern vorher noch Glockenbach, Lifeline. Jetzt bei uns. Ich bin Kevin Zimmertag.

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0: Tag 2 ohne Fußball. Haben wir gesagt, ist doof.
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0: Wir fragen uns nämlich jetzt, wie geht's weiter international und mit dem DFB-Team? Da fragen wir bei Nico Hartmann im WM-Studio. Nico, guten Tag erstmal. Gib uns gerne mal einen Überblick, wie es weitergeht im internationalen Fußballkalender.
2: Ja, schönen guten Morgen. Also diejenigen, die denken, jetzt muss doch für dieses Jahr mal endlich Schluss sein nach 104 Spielen bei der WM, die muss ich enttäuschen. Denn Ende August beginnt schon wieder die Bundesliga. Alle internationalen Ligen starten und diesmal gibt es nur zwei Länderspielpausen. Eine nach dem 20. September. Diese dauert 3 Wochen diesmal, anders als in den vergangenen Jahren. Da findet dann die Nations League statt. Dann nochmal eine 2-wöchige Pause im November, wo die Nations League-Liga-Phase abgeschlossen wird. Kommen wir gleich aus deutscher Sicht nochmal zu. Und dann folgt im März 2027 ein Jahr lang die Qualifikation für die Euro 28. Die Gruppen werden am 6. Dezember ausgelost. Dann findet die Europameisterschaft in Großbritannien statt und ein ähnliches Prozedere dann im Vorfeld der WM 2030, die in Spanien, Portugal und Marokko stattfindet.
0: Ja, und Jürgen Klopp wird wahrscheinlich Ende der Woche als neuer Bundestrainer präsentiert werden. Wie sieht's denn da so aus im Terminkalender bzw. im Terminkalender der deutschen Nationalelf?
2: Jürgen Klopp, sein Trainerteam, vielleicht auch Per Mertesacker als Sportgeschäftsführer, er ist zumindest im Gespräch. Sie hätten das erste Spiel am 24. September in den Niederlanden. Weitere Partien am 28. zu Hause gegen Griechenland, 3 Tage später gegen Serbien und am 4. Oktober schließlich in Griechenland. Ein strammes Programm, da muss er einiges vorbereiten. Das ist die Liga-Phase der Nations League. Die will er erfolgreich abschließen. Das EM-Turnier ist natürlich dann für Jürgen Klopp ein ganz besonderes in Großbritannien, in seiner alten Wahlheimat. Und da soll möglichst schon der Kloppsche Vollgasfußball zu sehen sein. Bei der WM 2030 dann sowieso.
0: So, habt ihr jetzt genug Fußball? Immer noch nicht. Ja Gott, was machen wir da? Dann habe ich was für euch. Gleich nach 12 Uhr. Mario Basler hier bei mir in der Show. Und da haken wir dann diese WM komplett ab.
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1: Mit Malte Albrecht, guten Tag. Es sind erschreckende Zahlen, die Bundesinnenminister Dobrindt am Vormittag in Berlin vorgestellt hat. Mehr als 17.000 Fälle sexueller Gewalt gegen Kinder wurden im vergangenen Jahr registriert. Das ist ein deutlicher Anstieg im Vergleich zu vor 5 Jahren. Außerdem wird von einem hohen Dunkelfeld ausgegangen. Danny Hoppe aus dem News-Team. Das aktuelle Lagebild zeigt auch, dass immer mehr Fälle online begangen werden.
2: Ja, im Bericht wird zum Beispiel Cybergrooming angeführt, also das gezielte Ansprechen von Minderjährigen im Internet durch Erwachsene über Social-Media-Plattformen oder Online-Games.

0: Fast jeder Dritte zwischen 14 und 17 Jahren sei davon betroffen, heißt es. Ein weiteres Phänomen ist Sextortion. Das ist eine Erpressungsmethode im Internet, bei der Täter damit drohen, intime Bilder oder Videos des Opfers zu veröffentlichen. Das nimmt gerade drastisch zu und deshalb sagt auch die Bundesbeauftragte gegen sexuellen Missbrauch von Kindern und Jugendlichen Klaus, das Lagebild könne das tatsächliche Ausmaß der sexuellen Gewalt, der Jugendliche im Netz jeden Tag ausgesetzt seien, nicht ansatzweise abbilden. Dazu kommt dann oft noch der Einsatz von KI. Und deshalb fordert Bundesinnenminister Dobrindt die Speicherung von IP-Adressen, um Täter besser zu identifizieren und verfolgen zu können.
1: Gibt es denn sonst noch Gründe, warum die Missbrauchszahlen so stark gestiegen sind?
0: Ja, das könnte auch mit daran liegen, dass inzwischen mehr solcher Fälle angezeigt werden. Es gibt ja immer wieder Präventionskampagnen, die solche Themen aufgreifen. Aber wie du schon gesagt hast, da bleibt eben auch noch ein riesiges Dunkelfeld. Was das Lagebild auch noch zeigt, die Täter sind fast immer männlich und handeln alleine. Die Opfer sind in den meisten Fällen Mädchen. Und in mehr als der Hälfte der Fälle bestand eine Vorbeziehung zwischen Tatverdächtigen und Opfern.
1: Danke, Danny. Und das sind weitere wichtige Meldungen heute Mittag. Die Gewerkschaft der Polizei findet es grundsätzlich gut, dass die Deutsche Bahn ein Alkoholverbot an allen Bahnhöfen einführen will. Das sei angesichts der Gewaltexzesse gerechtfertigt, sagte GdP-Vize Peutz bei NTV. Das Verbot müsse aber auch in den Zügen gelten und für die Kontrollen müsse es mehr Personal geben. Deutschland kommt beim Ausbau der Windenergie auf See voran. Im Juni wurde zum ersten Mal die Marke von 10 Gigawatt installierter Leistung überschritten. Das teilte der Bundesverband Windenergie Offshore mit. Auf Nord- und Ostsee waren knapp 1.800 Anlagen im Betrieb. Im Amazonasgebiet in Brasilien gibt es deutlich weniger Waldbrände. Im letzten Jahr brannten gut 3 Millionen Hektar ab, so wenig wie noch nie seit Beginn der Messungen in den 80ern. In Brasilien setzt sich Präsident Lula stark dafür ein, die illegale Abholzung des Regenwaldes zu stoppen. Bei vielen Menschen in Deutschland sitzt das Geld nicht mehr so locker. Aber deswegen auf den Urlaub verzichten, das kommt für jeden Vierten überhaupt nicht in Frage. Das ist ein Ergebnis einer YouGov-Umfrage für die Teambank. Fast jeder Fünfte plant demnach sogar, für den Urlaub mehr als 2.000 Euro auszugeben. Gespart wird dagegen eher abseits von Urlaubsreisen im Alltag, zum Beispiel beim Restaurantbesuch. Mehr als jeder Vierte will seltener essen gehen. Das liegt vor allem an den gestiegenen Preisen. Stattdessen wollen viele lieber selber kochen, aber mit hochwertigen Zutaten. Und das waren die Nachrichten mit Malte Albrecht.
2: Das Wetter.
3: Jetzt noch der Blick aufs Wetter. Heute überwiegt klar die Sonne gegenüber Wolken. Also unterm Strich ein schöner Tag. Temperaturen bleiben dabei angenehm bei 21 bis 25 Grad. Morgen wird es ein Stück wolkiger und vereinzelt kann auch mal etwas Regen dabei sein. Dann gibt es nur noch 19 bis 23 Grad. Der Donnerstag wird anschließend wieder etwas freundlicher und sonniger.
4: Besser ankommen mit dem Radio Gütersloh Verkehrsservice. Vorsicht bitte, dichter Verkehr auf der A33, Brilon in Richtung Bielefeld. 5 Minuten Zeitverlust zwischen Schloss Holte-Stukenbrock und im Kreuz Bielefeld. Ansonsten rollt's, aber bitte nicht so schnell. Blitzer stehen in Halle am Hängeberg, in Niehorst auf der Münsterlandstraße, in Schloss Holte-Stukenbrock auf der Olterstraße, in Spexart am Hüttenbrink, in Steinhagen auf der Bielefelder Straße, in Sürenheide auf der Isselhorster Straße, da im 50er-Bereich. In Wiedenbrück auf der Lippstädter Straße und schlussendlich auf der B61 zwischen Reda-Wiedenbrück und Gütersloh. Wenn ihr noch was gesehen habt, Blitzer, Staus und Störungen, immer an die kostenlose 0800 678 5000. Fahrt vorsichtig und kommt gut an.
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2: Die WM ist vorbei, aber wir haben sie noch lange nicht verarbeitet. Wir machen das jetzt als knallharte Konfrontationstherapie. Das geht natürlich nur mit einem Mann am besten. Mario Basler ist da. Herzlich willkommen.
6: Hallo, hi.
2: So, wir haben ja vor kurzem schon bei uns in der WM-Show im Deutschen Fußballmuseum gesprochen. Ja, da hast du ja hellseherische Fähigkeiten schon gehabt oder so.
6: Das ist naja, hellseherisch. Also ich hätte es gerne anders gehabt, aber vom Grunde her muss man ja sagen, ich habe die letzten 3 WM-Turniere vorausgesagt, ne, mit dem frühen Ausscheiden in Katar oder auch in Russland. Vom Grunde her, ja, ich hätte es lieben gern anders gehabt, aber leider ist es wieder so gekommen, wie ich es vorausgesagt habe.
2: Und da sprechen wir drüber, hier in dieser Stunde bei mir. Ich bin Kevin Zimmer, wünsche euch einen schönen Tag.

jetzt neu bei uns. 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

0: Der Weltmeister steht fest, hat gefeiert. Gestern noch Spanien ist es geworden. Aber diese WM ist noch nicht ganz abgearbeitet. Und das machen wir jetzt. Und zwar mit dem mehrfachen deutschen Meister, Pokalsieger und Ex-Nationalspieler Mario Basler. Der ist hier bei mir in der Show. Mario, welche Mannschaft hat dich bei dieser WM am meisten überrascht? Negativ wie positiv vielleicht?
1: Naja, jetzt negativ überrascht, außer unsere deutsche Mannschaft.
0: Das hat dich ja nicht richtig überrascht, oder? Wenn ich so deine Interviews vorher gehört habe. Du hast ja quasi damit gerechnet.
1: Ja, also nicht so richtig überrascht hat es mich, das stimmt. Aber ich hätte es mir ja auch gerne anders gewünscht.
0: Es gab ja aus der Mannschaft jetzt auch gar nicht große Bemitleidungsbekundungen oder so an Nagelsmann. Wie wertest du das, dass aus der Mannschaft zum Aus von Nagelsmann so gut wie gar nichts kam?
1: Ich glaube, dass der eine oder andere halt einfach auch nur froh ist, dass Nagelsmann weg ist.
0: Ja, jetzt soll's Klopp richten. Du hast es gerade schon gesagt und du hast es vorausgesagt auch schon.
1: Reicht. Wurde ich ja auch wieder belächelt, ne, dass ich gesagt habe, aber hat ja keiner geglaubt. Ich habe gesagt, im September haben wir einen neuen Bundestrainer. Und das wird so kommen und das wird Jürgen Klopp.
0: Ja, die sind ja jetzt wirklich, scheinen ganz nah an der Einigung zu sein. Reicht dieser Trainerwechsel? Reicht einfach nur Jürgen Klopp?
1: Nee, das wird nicht reichen. Ich hoffe, dass Jürgen aufräumt, dass Jürgen... Ich muss noch dazu sagen, was mich ein bisschen wundert, ist, dass ich noch von keinem Nationalspieler eine Rücktrittserklärung gehört habe. Gut, die sind jetzt wahrscheinlich alle im Urlaub.
0: Hättest du es erwartet?
1: Ja, natürlich. Ja, Kimmich weg, Sané weg, Rüdiger weg, die haben ja Pascal Groß weg, die haben ja in der Nationalmannschaft nichts mehr zu suchen.
0: Du freust dich auf Jürgen Klopp, höre ich daraus.
1: Ich freue mich total. Ich bin der glücklichste Mensch, dass wenn Jürgen das wird, weil dann habe ich auch wieder Bock, Nationalmannschaft zu gucken, weil ich genau weiß, dass Jürgen viele Dinge auch wieder verändern wird.
0: Und wir haben Bock, dein Programm uns anzuschauen. Auf der Bühne sprechen wir gleich drüber, hier bei uns in der Show.

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1: Mit Melanie Faulhaber, guten Tag. Die Polizei Gütersloh sucht nach einem Mann, der Anfang Juni auf dem Gelände eines Autohauses an der Gneisenaustraße mehrere Spiegelgläser von Audi-Fahrzeugen gestohlen haben soll. Die Tat passierte am 7. Juni. Der Mann war laut Polizei mit einem Lastenfahrrad und einem Hund unterwegs. Jetzt hat die Polizei ein Foto veröffentlicht und fragt, wer erkennt den Mann? Der Landwirtschaftliche Kreisverband Gütersloh warnt vor einer schwierigen Zeit für Schweinehalter. Die Preise für Schweine und Ferkel sind laut Vorsitzendem Andreas Westermeier weitergefallen. Für viele Betriebe wird die Lage immer angespannter. Mike Mattes berichtet für Radio Gütersloh.
2: Viele Betriebe stünden mit dem Rücken zur Wand, sagt Westermeier. Die Erlöse würden oft nicht mehr ausreichen, um die gestiegenen Kosten für Futter, Energie und Personal zu decken. Gleichzeitig müssten viele Höfe zusätzliche Vorgaben beim Tierwohl und beim Umbau ihrer Ställe erfüllen. Das könne dazu führen, dass weitere Familienbetriebe aufgeben, so Westermeier.
1: Um gegenzusteuern, fordert Westermeier bessere Erzeugerpreise, mehr Planungssicherheit und schnellere Genehmigungen für Stallumbauten. Die Polizei hat zwei Jugendliche beim mutmaßlichen Fahrraddiebstahl am Bahnhof in Techte erwischt. Einer der beiden ist 14 Jahre alt und kommt aus Reda-Wiedenbrück. Der andere ist 15 und kommt aus Oelde. Ein Zeuge hatte die beiden beobachtet und die Polizei gerufen. Die fand mehrere gestohlene Fahrräder in einem Gebüsch. Ob die Jugendlichen tatsächlich für die Fahrraddiebstähle verantwortlich sind, wird noch ermittelt. 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
3: Das Wetter. Heute gibt's mehr Sonnenschein als Wolken, also kann man schon von ziemlich schönem Wetter sprechen. Wir sind zufrieden. Temperaturen bewegen sich bei angenehmen 21 bis 25 Grad. Morgen wird's dann ein paar mehr Wolken geben und hier und da kann auch ein bisschen Regen fallen. Dazu gibt's dann nur noch 19 bis 23 Grad. Aber hey, ganz entspannt, am Donnerstag ist es dann wieder etwas länger sonnig.
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2: Besser ankommen mit dem Radio Gütersloh Verkehrsservice. Vorsicht bitte auf der A33. Dichter Verkehr zwischen Brilon in Richtung Bielefeld. Da verliert ihr ein paar Minuten zwischen Schlossholte-Stukenbrock und dem Kreuz Bielefeld. Ansonsten alles frei. Fahrt nicht zu schnell. Blitzer stehen in Niehorst auf der Münsterlandstraße, in Schlossholte-Stukenbrock auf der Holterstraße, in Specksart am Hüttenbrink, in Steinhagen auf der Bielefelder Straße, in Sürenheide auf der Isselhorster Straße im 50er-Bereich, in Wiedenbrück auf der Lippstädter Straße und auf der B61 zwischen Reda-Wiedenbrück und Gütersloh. Wenn was fehlt, Blitzer, Staus und Störungen immer an die kostenlose 0800 678 5000. Fahrt vorsichtig und kommt gut an.
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3: Hallo, Kevin Zimmer hier. Mario Basler ist auch noch bei mir in der Show. Und der tourt ja gerade mit seinem Programm Basler Ballert auch durch NRW. Wenn ihr Bock habt, Mario Basler dort live zu treffen, zum Beispiel im Oktober in Leverkusen, im November in Mönchengladbach oder im Januar in Wuppertal, dann ruft jetzt schnell an. Mario Basler hat 3x2 Tickets mitgebracht für euch hier und über sein Bühnenprogramm sprechen wir gleich nochmal bei mir. Wenn ihr hinwollt, ruft an 0800 50 80 550. Ich bin Kevin Zimmer. Tag zusammen und gleich mehr mit Mario Basler. Hier bei uns vor noch Benson Boone.

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0: Mario Basler ist noch da. Wir sprechen jetzt über dein Bühnenprogramm. Du tourst durch NRW mit Basler Ballert. Über welche Themen sprichst du da? Fußball, vermute ich.
1: Ja, vom Grunde her, ja. Fußball, ich erzähle einfach den Leuten ein paar Geschichten aus meiner Karriere, ne, was ich so getrieben habe vor, während und nach den Spielen mit dem einen oder anderen Kollegen, mit dem ich zusammengespielt habe, die ja auch manchmal oder auch viele sehr, sehr lustig waren. Diese Geschichten bringe ich den Leuten einfach, erzähle ich denen einfach, weil in der heutigen Zeit, welcher Spieler hat denn noch was zu erzählen, außer dass er auf TikTok, Instagram 500 Millionen Follower haben und da irgendwie irgendwelche Geschichten da erzählen, die kein Menschen interessiert.
0: Welche Geschichte löst so im Publikum die größte Reaktion aus? Sowohl positiv, vielleicht auch negativ, die du erzählst. Also welche musst du erzählen, wo du weißt, da flippen die aus?
1: Naja, es gibt eine tolle Geschichte mit Thorsten Legert, ne, der wo ich immer sage, er ist ja jemand, wo sich auch mal auf 3 Meter verlaufen kann, Thorsten. Ne? Und ein guter Typ, mit dem ich unheimlich gern zusammengespielt habe in Bremen. Da gibt's natürlich die ein oder andere Anekdote und da sind die Leute, also da kann ich sagen, da flippen die wirklich regelrecht aus.
0: Ja, also wir bekommen Mario Basler da komplett ungeschminkt auch.
1: Total ungeschminkt.
0: Das heißt, du erzählst auch alles. Kann man auch Fragen stellen ab und zu mal?
1: Natürlich, in der Halbzeit gibt's natürlich eine Fragerunde, also wir machen ja 2x45 Minuten.
0: Ja. Mit einer Viertelstunde. Was kommen da so für Fragen?
1: Ach, alles kreuz und quer.
0: Aber gibt es so eine Top-Frage, wo du weißt, die kommt immer?
1: Ja, doch, das kommen viele Fragen. Also die meisten oder oft will man halt wissen, wegen Oliver Kahn, ne, wie war der, was irgendeine Geschichte von Oliver Kahn zu erzählen oder wie viel Geld hat man verdient bei Bayern München oder was, welche Spielerfrau war die schönste, die beste, die größte? Also
0: ja. Hast du Antworten auf diese Fragen oder manchmal?
1: Ich habe viele Antworten, glaub's mir.
0: Alles klar. Wir wollen ja noch ein bisschen was auf der Show dann erfahren. Deswegen sagen wir das jetzt natürlich nicht, wie du da antwortest. Du bist ja auch dafür bekannt, dass du kein Blatt vor den Mund nimmst. Von welcher Mannschaft erzählst du so am meisten? Bayern, Kaiserslautern, Bremen? Bayern oder Nationalmannschaft?
1: Es sind hauptsächlich Bremer Geschichten mit Uli Borowka und Thorsten Legert, die ich erlebt habe. Natürlich auch von Bayern mit Oliver Kahn gibt es ja auch die eine oder andere Geschichte. Also von daher, es ist so ein bunter Mix zwischen Bremen und Bayern München, weil ich da die meisten und die schönsten Geschichten erlebt habe.
0: Ja, du wirst gefeiert für deine Sprüche. Manche finden das vielleicht auch total doof, was du sagst. Wie ist es eigentlich, so ein Typ zu sein, der so polarisiert?
1: Aber das ist ja nicht geplant von mir. Das ist ja die Leute, ich meine, ich muss mir ja auch viel gefallen lassen. Ich werde ja regelmäßig da auf Instagram, wobei die Leute, ich lese es sehr selten.
0: Ja.
1: Mir ist es wurscht, ganz ehrlich, mir ist es wurscht. Aber nochmal, ich kann ja nur sagen, ich plane ja sowas nicht. Ne? Ich plane ja nicht, dass ich morgen mich mit irgendetwas anlege oder mit irgendjemand anlege, um dann Hate zu kriegen oder gelobt zu werden.
0: Wir freuen uns auf deine Tour in NRW, Basler Ballert, und komm gerne immer wieder vorbei. Wenn ich eine Frage zu Fußball habe, ich rufe dich an, okay?
1: Melde dich einfach. Dankeschön, dass ich hier sein durfte.
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1: Mit Christian Böder, guten Tag. Gerade am Wochenende kann es an unseren Bahnhöfen mal lauter werden. Ein Fußballspiel hier, ein Junggesellinnenabschied da und fast immer ist er dabei, der Alkohol. Die Deutsche Bahn will jetzt dagegen vorgehen. Der Konzern plant ein Alkoholverbot an allen Bahnhöfen in ganz Deutschland. Bis Mitte Oktober soll es laut Bahnchefin Paller umgesetzt werden. Sarah Heinz aus dem Newsteam. Hintergrund ist ja vor allem das Thema Sicherheit.
2: Ja, die Deutsche Bahn nennt das als Hauptgrund für das geplante Verbot. Immer wieder kommt es an Bahnhöfen, aber auch in Zügen, zu gewalttätigen Auseinandersetzungen, weil mindestens einer der Beteiligten betrunken ist. Erst kürzlich ist ein Sicherheitsmitarbeiter in Baden-Württemberg ja

0: während einer Ticketkontrolle in ein Gerangel geraten und aus dem fahrenden Zug gestürzt. Aber auch an Bahnhöfen kommt es durch zu viel Alkohol immer wieder zu Pöbeleien und Streits. Der Fahrgastverband Pro Bahn und die Eisenbahn- und Verkehrsgewerkschaft EVG halten das Verbot deswegen für eine gute Idee. Es sei aber wichtig, das konsequent durchzusetzen. Genau da ist die Gewerkschaft der Polizei skeptisch. Ohne zusätzliches Personal könnte das schwierig werden.
1: Bei dem Verbot geht es ja in erster Linie ums Trinken und nicht darum, dass man Alkohol mitführen darf.
0: Genau, das Verbot betrifft nur den Konsum auf den Bahnsteigen und in den Bahnhofshallen. Wer dabei erwischt wird, dem droht künftig ein Platzverweis. In der Tasche dürfen Reisende aber auch weiterhin Bier, Wein und Co. mitnehmen. Und auch in den Restaurants und Bars im Bahnhof bleibt es erlaubt, Alkohol zu trinken. Übrigens genau wie in den Zügen selbst. Polizeigewerkschaftschef Peutz sieht das kritisch. Es mache keinen Sinn, an Bahnhöfen den Alkohol zu verbieten, in den Zügen dann aber nicht.
1: Vielen Dank, Sarah. Und das sind weitere Nachrichten in der Zusammenfassung. In Deutschland werden immer mehr Kinder Opfer sexueller Gewalt. Im vergangenen Jahr waren es über 17.000 Fälle. Das sind rund 1.600 mehr als noch vor 5 Jahren. Das geht aus dem Bundeslagebild zum Kindesmissbrauch des Bundeskriminalamts hervor, das in Berlin vorgelegt wurde. US-Präsident Trump hat neue Strafzölle gegen Kanada verhängt. Die neuen Zölle von 50% unter anderem auf Wein und Zement sollen in 30 Tagen in Kraft treten. Angeblicher Grund für die Zölle sei eine diskriminierende Behandlung von gewissen US-Produkten durch die kanadische Regierung. Israel will sich nicht in den laufenden Konflikt zwischen den USA und dem Iran hineinziehen lassen. Das sagte der israelische Finanzminister Smotrich. Israels oberstes Ziel sei zwar die Schwächung des Irans, aber der beste Weg dorthin seien wirtschaftliche Maßnahmen, sagte er. Deutschland erzeugt immer mehr Strom über Windanlagen im Meer. Das sagen die Experten vom Bundesverband Windenergie Offshore. Ende Juni wurde demnach erstmals die Marke von 10 Gigawatt geknackt. Zu dem Zeitpunkt waren rund 1760 Windanlagen in Nord- und Ostsee im Betrieb. Und der Ausbau von Windkraft auf See schreitet voran. Weitere 22 Anlagen sind bereits fertig, aber noch nicht eingeschaltet. Und weitere Anlagen sind in unterschiedlichen Stadien der Planung. Unterm Strich könnten bis spätestens 2032 genug Offshore-Windkraftanlagen in Betrieb sein, dass sie 30 Gigawatt Leistungen bringen könnten. Das waren die Nachrichten mit Christian Böder.
2: Das Wetter. Ich finde, das ist so ein Wetter, kann man nicht meckern. Mehr Sonne als Wolken, also alles in allem sehr, sehr nice. Mit 21 bis 25 Grad ist es außerdem richtig angenehm. Morgen sieht es dann etwas grauer aus und an manchen Stellen kann auch mal ein bisschen Regen dazukommen. Die Werte gehen dann auf 19 bis 23 Grad zurück. Am Donnerstag wird es dann wieder ein bisschen sonniger.
3: Besser ankommen mit dem Radio Gütersloh Verkehrsservice. Eine Meldung gibt's von der A33 Brilon Richtung Bielefeld zwischen Schloss Holte-Stukenbrock und Kreuz Bielefeld. 1 Kilometer Stau plus 5 Minuten aktuell. Und dann habt ihr Blitzer gemeldet über die 0800 678 5000. In Hasewinkel steht einer auf der Hesselteicher Straße. Geblitzt wird in Herzebrock auf dem Tecklenburger Weg und in Gütersloh auf dem Westring. Danke fürs Bescheid sagen, fahrt vorsichtig und kommt gut an.
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2: Ferientag Nummer 2, also rein hochoffiziell. Ja, Montag gestern war der erste Ferientag, jetzt am Dienstag also Ferientag Nummer 2. Und die Frage ist, langweilen sich die lieben Kleinen schon? Ja? Wobei, man sieht die ja jetzt erst noch mal gar nicht. Ne? Stehen ja jetzt erst wahrscheinlich so mittags auf, also um diese Uhrzeit in diesem Sinne. Hey, liebe Schülerinnen und Schüler, guten Morgen, wir sind's.
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2: Morning Show für alle, die gerade Sommerferien haben. Ich bin Kevin Zimmertag zusammen. Hey.

0: so einen entspannten Roadtrip. Oh, den könnte ich mir jetzt auch gut vorstellen. Die Kolleginnen Laura Potting und Kim Klage sind unterwegs zu ihrem ersten Campingplatz. Die beiden testen diese Woche ja für uns die schönsten Campingplätze in NRW. Heute fahren sie an den Wissler See. Und damit es für Kim und Laura auch nicht langweilig wird, haben sie gleich mal eine Challenge von uns bekommen. Von mir höchstpersönlich.
1: So, Kim.
2: Ja?
1: Folgendes. Wir haben tatsächlich eine Sprachnachricht bekommen aus der Redaktion.
2: Oha.
1: Ja, komm, wir setzen uns mal hin.
2: Du setzt dich schon? Ist das so ernst?
1: Ich weiß es nicht. Also, die haben sich gedacht, wir sollen auch eine Challenge machen.
2: Ja, super.
1: Weil sie haben gedacht wahrscheinlich, dass wir sonst so viel Spaß haben. Okay. Wir haben jetzt eine Sprachnachricht bekommen von Kevin Zimmer. Hier steht hier eure Challenge.
3: Hallo ihr zwei, hier ist der Kevin aus dem Studio. Ich hoffe, es geht euch gut. Hier kommt eure erste Challenge. Und nur damit ihr Bescheid wisst, wenn ihr diese Challenge nicht schafft, müsst ihr einen Teil aus eurem Camper abgeben. In dem Fall der Dosenöffner, das wohl wichtigste Teil während eines Campingurlaubs. Deswegen strengt euch an. Hier ist eure Challenge. Unter Campern leiht man sich ja Dinge und hilft sich. Diese 5 Gegenstände müsst ihr euch leihen. Jeder Camper darf euch allerdings nur ein Teil leihen und um diese Gegenstände geht es. Eine Rolle Klopapier, ein Hammer, eine Konservendose, damit ihr was zu essen habt, ein Klappspaten, sollte übrigens jeder gute Camper dabei haben, habe ich mir sagen lassen, und ein Schwimmtier. Es darf keine Luftmatratze einfach sein, es muss ein Tier sein, welches euch dann im See trägt. Also esst nicht so viel von der Konservendose. Ihr schafft das. Ich glaube an euch. Ihr kämpft um euren Dosenöffner. Wenn ihr es schafft, dürft ihr ihn behalten. Wenn nicht, müsst ihr ihn abgeben. Toi, toi, toi.
2: Wir haben gar keinen Dosenöffner dabei, oder?
1: Wir haben auch keine Dosen, aber... Also der Klappspaten könnte schwierig werden und vielleicht das Tier. Weil wenn, dann haben das
2: Stimmt,
1: ja Kinder.
2: Ja.
1: Und dann müssen wir uns ja bei Kindern, müssen wir denen ja ein Schwimmtier wegnehmen. Ja, hervorragend. Okay, Kevin, wir hassen dich, aber wir nehmen die Challenge an.
2: Ja.
1: Und fahren dann jetzt mal los und probieren das. Tschüss.
2: Ciao.
0: Tschüss. Wir sind sehr gespannt, ob sie alle 5 Gegenstände auch wirklich sich erleihen können. Ne?

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1: Mit Mike Matthes, guten Tag. In Schloss Holte-Stukenbrock sucht die Polizei nach einer 66-jährigen Frau. Sie verschwand in der vergangenen Nacht in der Freiligradstraße. Wann und wohin ist unklar. Die Frau könnte desorientiert sein und Hilfe brauchen, sagt die Polizei. Eine Beschreibung der 66-Jährigen findet ihr auf radiogütersloh.de. Der Landwirtschaftliche Kreisverband Gütersloh warnt vor einer Krise in der Schweinezucht. Nach Angaben des Vorsitzenden Andreas Westermeier sind die Schweine- und Ferkelpreise weiter gesunken. Viele Betriebe stünden mit dem Rücken zur Wand, sagt Westermeier. Die Erlöse würden oft nicht mehr ausreichen, um die gestiegenen Kosten für Futter, Energie und Personal zu decken. Um gegenzusteuern, fordert Westermeier bessere Erzeugerpreise, mehr Planungssicherheit und schnellere Genehmigungsverfahren für Stallumbauten. Gegen einen 14-Jährigen aus Reda ermittelt jetzt die Polizei. Der Jugendliche soll mit einem Komplizen aus Oelde versucht haben, mehrere Fahrräder zu stehlen. Gestern Abend flog das Duo auf. Ina Artig berichtet für Radio Gütersloh.
2: Am Bahnhof in Telgte waren die beiden von einem Zeugen beobachtet worden. Der hatte gesehen, wie die Jugendlichen sein Fahrrad mitnahmen. Er rief die Polizei, die das Duo nach kurzer Flucht festnehmen konnte. Dabei entdeckten die Beamten mehrere Fahrräder hinter einem Gebüsch, darunter auch das geklaute Rad des Zeugen. Ob ein Zusammenhang besteht, ist Teil der laufenden Ermittlungen.
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3: Das Wetter. Das Wetter heute ist auf jeden Fall sehr schön. Es ist häufiger sonnig als wolkig, also insgesamt echt nett. Mit 21 bis 25 Grad bleibt es dazu angenehm warm. Morgen wird es dann etwas wolkiger und stellenweise kann auch mal ein bisschen Regen dabei sein. Die Temperaturen liegen dann noch bei 19 bis 23 Grad. Der Donnerstag bringt dafür ein bisschen mehr Sonne.
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5: Besser ankommen mit dem Radio Gütersloh Verkehrsservice. Eine Meldung gibt's von der A33 Brilon Richtung Bielefeld zwischen Schloss Holte-Stukenbrock und Kreuz Bielefeld. 1 Kilometer Stau plus 5 Minuten aktuell. Und dann habt ihr Blitzer gemeldet über die 0800 678 5000. In Hasewinkel steht einer auf der Hesselteicher Straße. Geblitzt wird in Herzebrock auf dem Tecklenburger Weg und in Gütersloh auf dem Westring. Danke fürs Bescheid sagen, fahrt vorsichtig und kommt gut an.
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3: Hallo, Kevin Zimmer hier. In diesem Jahr wird es erstmals wieder einen komplett eigenen, von uns komponierten Lichtblicke-Song geben. Iggy Kelly wird ihn singen, den konnten wir dafür gewinnen. Und dazu fliegt er mit unserer Musikchefin Annick Manoukian auf die Insel nach Großbritannien. Und dort wird der Lichtblicke-Song 2026 produziert. Warum genau dort, das erfahrt ihr alles gleich hier bei uns.

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0: Jean Osborne und One of Us hier bei uns im besten Mix. Annick Monikian, unsere Musikchefin, ist da. Was machst du eigentlich noch hier? hättest du dich schon längst in Manchester sein müssen? Das ist, wir müssen das ein bisschen erklären, ja? Annick Monikian macht sich auf den Weg nach Manchester. Es geht um ein großes Projekt, nämlich um unseren Lichtblicke-Song 2026. Erzähl!
1: Also, der Lichtblicke-Song 2026 wird beigesteuert dieses Jahr von Iggy Kelly und ich darf mitmachen, mit schreiben, mit produzieren, mit aufnehmen, mit alles. Und morgen geht's zu seinem Produzenten nach Manchester.
0: Ich wollte mich gerade fragen, was wollt ihr denn da in Manchester? Wir haben doch auch ein schönes Studio, hätte doch hier einsingen können. Nein, es soll richtig, richtig groß werden. Ne?
1: Genau, weil da nämlich der Produzent seines Vertrauens nämlich sein Studio hat. Und deswegen müssen wir leider müssen wir nach Manchester morgen und da dann kreativ sein. Ne?
0: Ja. Was machst du? Hört man dich auf dem neuen Lichtblicke-Song dann auch? Oder wie muss ich mir das vorstellen?
1: Ich habe mal alles angeboten. Wenn ich nicht komplett ablose, dann wird man mich hoffentlich auch hören. Ne?
0: Ja, ernsthaft? Ja, hören wir dich im Hintergrund? Oder was ist das? Machst du Background?
1: Ich habe alles angeboten. Background-Gesang, Bass einspielen, gerne auch ein bisschen Gitarre. Mal schauen, worauf er zurückkommt. Ja. Auf jeden Fall, ich bin bereit. Ich bin ready.
0: Ist der Song schon fertig oder wird der in Manchester erst geschrieben? Also quasi, ist das auch ein kreativer Ausflug, den ihr da macht?
1: Absolut kreativ. Der ist noch nicht fertig. Das wird morgen, legen wir da erstmal richtig los.
0: Ja, ne? Wie läuft das dann so ab? Hast du schon eine Idee im Kopf? Hat Iggy Kelly vielleicht schon eine Idee im Kopf? Oder wie muss ich mir das vorstellen?
1: Also er hat mir schon erzählt, er hat schon Ideen. Er ist also wirklich ein sehr kreativer Typ. Ich habe diese Ideen noch nicht gehört. Das heißt, morgen werde ich selbst überrascht werden. Und wir haben uns schon mal so überlegt, in welche Richtung es so gehen soll. Von der Anmutung her, von der Message her und so. Da haben wir uns schon ein bisschen ausgetauscht. Aber ich habe noch nichts von ihm gehört. Das wird morgen Überraschung.
0: Ja, das wird ja auch total schwierig. Ich meine, Lichtblicke ist immer so eine weihnachtliche Zeit halt auch, ja, wo wir die Spenden sammeln, wo der Lichtblicke-Song läuft. Wie bekommt ihr im Hochsommer so eine Stimmung hin? Bin ich sehr gespannt, wie ihr das macht.
1: Da bin ich auch sehr gespannt. Mal schauen.
0: Mal schauen. Mal schauen. So, hast du Koffer schon gepackt oder wie sieht's da aus?
1: Nein, habe ich noch nicht. Das mache ich wie immer auf den letzten Drücker.
0: Ja. Und habt ihr noch einen Platz frei? Also ich kann ja auch.
1: Ja.
0: Ich kann Akkordeon spielen.
1: Ja, dann von mir aus. Herzlich willkommen.
0: Annick, dann guten Flug. Ich komme mit.
1: Dankeschön.
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1: Mit Christian Böder, guten Tag. Im vergangenen Jahr hat es wieder mehr Missbrauchsfälle an Kindern und Jugendlichen gegeben. Das zeigt ein neuer Bericht des Bundeskriminalamts, der unter anderem von Innenminister Dobrindt vorgestellt wurde. Die deutliche Mehrheit der Opfer war weiblich, die meisten Täter erwachsene Männer. Sarah Heinz aus dem News-Team, in vielen Fällen kannten die Opfer die Täter ja schon vor der Tat.
2: Ja, das war bei mehr als der Hälfte der Missbrauchsfälle so. Knapp jeder fünfte Missbrauch fand vergangenes Jahr zum Beispiel innerhalb der Familie statt. Mehr als jeder vierte im Freundes- oder Bekanntenkreis. Insgesamt wurden bundesweit über 18.300 Fälle des sexuellen Missbrauchs von Kindern und Jugendlichen erfasst. Das sind über 800 mehr als im Jahr davor. Etwa 4.500 aller Missbrauchsfälle wurden außerdem bei uns in NRW registriert. Wichtig ist bei den Zahlen immer zu sagen, sie spiegeln nur das sogenannte Hellfeld wider. Die Polizei rechnet neben den bekannten Zahlen mit einer sehr großen Dunkelziffer.
1: Dass die Fallzahlen wieder gestiegen sind, liegt ja vor allem an den Delikten, die im Internet stattfinden.
2: Ja, immer mehr Taten werden online begangen. Fast jeder dritte Jugendliche zwischen 14 und 17 Jahren war schon mal von Cybergrooming betroffen. Außerdem werden immer mehr Minderjährige im Netz bedroht oder sexuell erpresst, zum Beispiel mit intimen Bildern oder Videos.

0: Dabei und auch bei kinder- und jugendpornografischen Inhalten könnte die Nutzung von KI eine Rolle spielen. Echt wirkendes Material kann inzwischen nämlich über wenige Klicks generiert werden. Innenminister Dobrindt sagte mit Blick auf die Zahlen, dass wir unsere Kinder noch besser schützen müssten, vor allem online. Es brauche wirksame Instrumente wie eine IP-Adressenspeicherung, um die Täter zu identifizieren, zu verfolgen und den Missbrauch zu beenden.
1: Vielen Dank, Sarah. Und hier haben wir weitere Nachrichten in der Zusammenfassung. Die Deutsche Bahn plant ein Alkoholverbot an allen Bahnhöfen in Deutschland. Bis Mitte Oktober soll es laut Bahnchefin Paller umgesetzt werden. Das Verbot betrifft nur das Trinken von Alkohol auf den Bahnsteigen und in den Bahnhofshallen. Trotz der Unsicherheiten durch den Iran-Krieg sind die Konjunkturerwartungen ordentlich gestiegen in Deutschland. Das hat das Leibniz-Zentrum für europäische Wirtschaftsforschung mitgeteilt. Demnach entwickelt sich vor allem die Lage im Exportbereich, im Maschinenbau und beim privaten Konsum gut. Erstmals in ihrer Geschichte ist die Gamescom in Köln komplett ausgebucht. Alle Stände seien vergeben, heißt es von den Veranstaltern. Die Gamescom ist die weltweit größte Messe für Computer- und Videospiele. In den vergangenen Jahren kamen im Schnitt jeweils mehr als 250.000 Besucher. Wer ins Schwimmbad gehen will, der muss in diesem Jahr im Schnitt tiefer in die Tasche greifen. Die Eintrittspreise sind im Vergleich zum Vorjahr um 3,6% gestiegen. Das hat das Statistische Bundesamt mitgeteilt. Damit liegt der Anstieg sogar über der allgemeinen Inflationsrate von 2,3%. Aber es gibt auch eine gute Nachricht. Badehosen, Badeanzüge und Bikinis sind in diesem Jahr günstiger und auch Sonnenschirme sind im Preis leicht gesunken. Und auch der Weg zum nächsten Frei- oder Naturbad ist oft überschaubar. Laut Deutschlandatlas sind es im Schnitt nur rund 10 Minuten mit dem Auto. Und das waren die Nachrichten mit Christian Böder.
2: Dann schauen wir rüber auf das Wetter für unseren Kreis. Und da haben wir heute Nachmittag Sonne, Wolken und 22 Grad. Es ist ein angenehmer Sommertag. Könnte noch ein bisschen wärmer sein, aber wir wollen ja fürs Erste nicht meckern. Morgen und übermorgen wird es nämlich wieder nicht ganz so schön. Morgen startet der Mittwoch erst mit etwas Regen. Der Rest des Tages ist dann meist bewölkt und windig bei höchstens 21 Grad. Am Donnerstag geht es auch erstmal so weiter. Wolken den ganzen Tag, nachmittags nochmal Wind, bevor dann abends endlich die Sonne wieder durchguckt. 20 Grad maximal am Donnerstag. Besser ankommen mit dem Radio Gütersloh Verkehrsservice. Eure Straßen sind frei, aber es sind Blitzer unterwegs. In Hasewinkel steht einer auf der Hesselteicher Straße. Geblitzt wird in Gütersloh auf dem Westring, in Tinhausen auf der Langenheider Straße. Und wenn ihr was entdeckt unterwegs, ruft ihr an, kostenlos 0800 678 5000. Gute Fahrt.
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2: Happy Dienstag, schönen Nachmittag für euch.
4: Ich bin Alisa Klinert, ich spiele euch jetzt Bibi Rexha mit New Religion. Hab die 90er mit im Gepäck, Ugly Kid Joe ist mit dabei und Coldplay. Und dann sprechen wir gleich in 10 Minuten mal über Ferienjobs. Sommerferien laufen bei uns im Kreis, heute ist Tag 2. Die einen sind schon im Urlaub, die anderen sind am Malochen. Was ihr da so macht und welche kuriosen Ferienjobs es auch gibt hier bei uns im Kreis, das klären wir gleich um 14:45.
5: Die

0: Das ist Musik von Coldplay heute Nachmittag für euch. Feels like I'm falling in love. Es ist 14:15, der Dienstagnachmittag mit mir hier im Studio. Ich bin Alisa Klindert. Es sind Sommerferien hier bei uns im Kreis. Für die einen von euch heißt das erstmal aufschlafen und für die anderen Wecker stellen und Geld verdienen. Ferienjobs haben ja gerade wieder Hochsaison. Der Klassiker: Eis verkaufen, Regale einräumen oder irgendwo an der Kasse sitzen. Aber es gibt auch Jobs, da fühlt sich Arbeiten fast wie Urlaub an. Unser Kollege Stefan Rieck hat mal nach den etwas außergewöhnlicheren Ferienjobs geschaut.
1: Wie wär's mit Strandtester? So wie Isabella Metschikowski aus Bielefeld. Die hat 2016 insgesamt 150 Strände auf 5 Kontinenten für so ein Reiseportal getestet. Also auch richtig mit Geld. Da muss ich aber leider sagen, so ein Jobangebot ist eher die Ausnahme.
0: Ja, total schade. Und ihr hier bei uns im Kreis, ihr macht eher gewöhnlichere Ferienjobs. Wir haben uns mal umgehört.
2: Ja, im Altenheim habe ich mal gearbeitet.
3: Baby gesittet, ich habe Erdbeeren gepflückt, ich habe Rasen gemäht.
4: Wo ich ganz jung war, ja. Und da habe ich beim Edeka Regale eingeräumt.
5: Auf dem Bau gearbeitet.
0: Ja, das sind, glaube ich, dann eher die gängigeren Sachen, die hier bei uns im Kreis so in 6 Wochen Sommerferien laufen. Oder vielleicht doch nicht. Was macht ihr für einen Ferienjob? Oder welchen kuriosen Ferienjob habt ihr vielleicht mal gemacht? Schickt mir heute Nachmittag gerne eine Nachricht per WhatsApp. Am liebsten eine Sprachnachricht. 05241 92 3 mal die 0.
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1: Mit Mike Matthes, guten Tag. In Schloss Holte-Stukenbrock ist eine Frau verschwunden. Die Polizei sucht aktuell nach der 66-Jährigen. Mario Alexander Unger hat die Infos.
2: Die Vermisste verschwand in der vergangenen Nacht in der Freilichrathstraße. Wann und wohin ist unklar. Die Frau könnte desorientiert sein und Hilfe brauchen, sagte uns die Polizei. Die 66-Jährige ist 1,54 Meter groß und trug zuletzt ein beige-weiß gestreiftes T-Shirt, eine schwarze Leggings und ein lila Kopftuch.
1: Mehr dazu findet ihr bei uns im Netz auf radiogütersloh.de. Der Landwirtschaftliche Kreisverband Gütersloh warnt vor einer Krise in der Schweinezucht. Nach Angaben des Vorsitzenden Andreas Westermeier sind die Schweine- und Ferkelpreise weiter gesunken. Viele Betriebe stünden mit dem Rücken zur Wand, sagt Westermeier. Die Erlöse würden oft nicht mehr ausreichen, um die gestiegenen Kosten für Futter, Energie und Personal zu decken. Um gegenzusteuern, fordert Westermeier bessere Erzeugerpreise, mehr Planungssicherheit und schnellere Genehmigungsverfahren für Stallumbauten. Ein 14-Jähriger aus Rheda hat Ärger mit der Polizei. Der Jugendliche soll mit einem Komplizen aus Oelde versucht haben, mehrere Fahrräder zu stehlen. Gestern Abend wurde das Duo am Bahnhof in Telgte auf frischer Tat ertappt. Ein Zeuge hatte gesehen, wie die Jugendlichen sein Fahrrad davon schoben. Er rief die Polizei.
3: Weitere mutmaßlich geklaute Fahrräder
1: sicher. 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
4: Hier kommt das Wetter für unseren Kreis und das ist ganz nett heute Nachmittag. Sonne, Wolken, 22 Grad kann man gut aushalten. Genauso bleibt es auch den Rest des Tages. Bevor es dann morgen wieder grauer wird am Himmel, maximal 21 Grad bekommen wir im Tagesverlauf. Vormittags ist dann auch Regen mit dabei, den Rest des Tages bewölkt und windig. Der Donnerstag sieht ähnlich aus. Viele Wolken, Wind, aber trocken bei höchstens 20 Grad. Erst abends wird's freundlicher.
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4: Besser ankommen mit dem Radio Gütersloh Verkehrsservice. Da hat es einen Unfall gegeben in Herzebrock-Klarholz auf der Pixler Straße. Da ist aktuell auch gesperrt, hat uns gerade eben die Polizei bestätigt. Wenn ihr könnt, umfahrt das Ganze großräumig. Und ihr habt Blitzer gesehen unterwegs. Wir haben noch einen in Hasewinkel auf der Hesselteicher Straße. Geblitzt wird in Riedberg auf der Karl-Schiller Straße. In Gütersloh steht ein Blitzer auf dem Westring. Und es wird außerdem auch noch geblitzt in Bokel auf der Bokler Straße. Danke fürs Bescheid sagen. 0800 678 5000 ist die passende Nummer, wenn ihr was seht unterwegs. Eine gute Fahrt.
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0: Kommt gut durch den Dienstagnachmittag. Es ist 3:15. Wer online schon mal bei Lidl bestellt hat, sollte im Moment besonders aufmerksam sein. Denn Kriminelle haben Kundendaten erbeutet. Und genau die könnten jetzt für ziemlich viele überzeugende Betrugsversuche genutzt werden. Caro Hilke aus der Redaktion, was ist da genau passiert?
1: Ja, Alisa, das Ganze betrifft den Lidl Online-Shop. Also nicht Lidl selbst wurde gehackt, sondern ein externer IT-Dienstleister. Und dabei sind unter anderem E-Mail-Adressen, Telefonnummern, Geburtsdaten und sogar Kundennummern in die Hände der Täter gelangt. Die gute Nachricht ist jetzt aber erstmal, Passwörter und Zahlungsdaten sollen nach aktuellem Stand nicht betroffen sein.
0: Aber trotzdem klingt das jetzt nicht gerade beruhigend, finde ich.
1: Ja, da hast du recht. Ist es auch nicht. Denn genau mit diesen Daten können Betrüger täuschend echte E-Mails, SMS oder sogar Anrufe erstellen. Und wenn dann dein richtiger Name oder sogar eine Kundennummer drinsteht, ja, dann wirkt so eine Betrugsmasche natürlich direkt viel glaubwürdiger.
0: Und woran merke ich dann, dass da irgendwas faul ist?
1: Immer skeptisch werden, wenn du unter Zeitdruck gesetzt wirst oder aufgefordert wirst, auf einen Link zu klicken, deine Daten zu bestätigen oder dich irgendwo neu einzuloggen. Im Zweifel lieber direkt die Lidl-App oder die offizielle Webseite öffnen und eben nicht den Link aus der Mail nutzen.
0: Also, auch wenn keine Bankdaten gestohlen wurden, jetzt im Moment lieber zweimal hinschauen, als einmal zu schnell auf irgendwas klicken.

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1: Mit Christian Böder, guten Tag. Im Urlaub mal völlig von der Arbeit abschalten. Das schaffen nur die wenigsten. 2 von 3 Berufstätigen sind auch am Strand, beim Wandern oder beim Frühstücksbuffet im Hotel weiter dienstlich erreichbar. Das geht aus einer Umfrage für den Digitalverband Bitkom hervor. Mehr zum Thema von Marc Weiß aus dem News-Team.
2: Gerade mal ein Drittel der Berufstätigen schafft es, den Job aus dem Urlaub rauszuhalten. Das ist schon das 3. Jahr in Folge, so heißt es von den Bitkom-Experten. Dass viele trotz Auszeit ans Telefon gehen oder auf Mails reagieren, liegt vor allem daran, dass sie andere nicht enttäuschen wollen. Eine knappe Mehrheit der Befragten sagte, dass es vor allem die Kolleginnen und Kollegen seien, die von einem erwarten, auch im Urlaub erreichbar zu sein, gefolgt von den Chefs. Etwa ein Drittel sagte außerdem, dass ihre Kunden davon ausgehen, dass sie rund um die Uhr verfügbar sind. Im Urlaub reagieren die Berufstätigen vor allem auf Kurznachrichten, etwa über WhatsApp oder SMS oder auf direkte Anrufe. Deutlich weniger checken regelmäßig ihr Mailkonto und noch weniger lassen sich zu Videocalls überreden. Für Bitkom-Chef Rohleder ist das alles ein Problem. Flexibles und mobiles Arbeiten dürfe nicht zu einem Gefühl ständiger Verfügbarkeit führen, sagt er. Wer sich erholt, lebt gesünder und arbeitet auch besser.
1: Und das sind weitere Nachrichten in der Zusammenfassung. Der Tatverdächtige der tödlichen Schüsse von Stade hat Selbstmord begangen. Er wurde tot in seiner Zelle in Untersuchungshaft gefunden, heißt es aus dem niedersächsischen Justizministerium. Der 45-jährige Türke soll Ende Juni 6 Mitarbeiter in einer Jugendhilfeeinrichtung erschossen haben. Es ging wohl um einen Sorgerechtsstreit. Die Fälle von sexuellem Missbrauch an Minderjährigen haben erneut zugenommen. Das zeigt das Bundeslagebild zum Kindesmissbrauch. Laut Bundeskriminalamtschef Münch verlagern sich die Strafhandlungen immer mehr ins Internet. Ein Faktor dafür sei der Einsatz von künstlicher Intelligenz. Mit der werde es immer einfacher, aus harmlosen Bildern kinderpornografische Inhalte zu erstellen.

0: wird weniger Bier gebraut. Die Produktion ging im vergangenen Jahr um 0,7% zurück auf knapp unter 190 Milliarden Liter. Das geht aus einer Untersuchung des weltgrößten Hopfenhändlers Bad Haas aus Nürnberg hervor. In Europa gingen vor allem die Produktionen in Deutschland und Polen nach unten. Bauarbeiter in Oberwesel haben heute einen kuriosen Fund gemacht. Sie haben am Rheinufer eine Flaschenpost entdeckt, die wohl fast 70 Jahre lang unterwegs war. In der Flasche befand sich eine alte Speisekarte, datiert auf den 16. Juli 1958 mit einer handgeschriebenen Notiz auf der Rückseite. Demnach haben die Verfasser eine Schifffahrt gemacht und würden Brieffreunde suchen. Da die Speisekarte von einem Schiff stammt, das zwischen Koblenz und Mainz gependelt ist, wäre Mainz ein möglicher Startpunkt. Oberwesels Bürgermeister Zimmer hält das aber eher für unwahrscheinlich. Er will jetzt versuchen, die Verfasser ausfindig zu machen. Und das waren die Nachrichten mit Christian Böder.
1: Wir sind beim Wetter und da gibt es heute viel Sonne und bis zu 22, 23 Grad teilweise sogar heute Nachmittag. Das kann man ganz gut aushalten, nicht zu warm, nicht zu kalt. Eigentlich Wohlfühlwetter heute Nachmittag hier bei uns im Kreis. Morgen sieht es dann ein bisschen anders aus. Viele Wolken, windig den ganzen Tag und auch morgens mal der ein oder andere kleine Regenschauer bei maximal 21 Grad. Der Donnerstag ähnlich grau, bis zu 20 Grad bekommen wir ab dem Abend. Dann aber deutlich freundlicher blauer Himmel und Sonnenschein. Da heißt es dann am Donnerstag erstmal durchhalten. Besser ankommen mit dem Radio Gütersloh Verkehrsservice. Da hat es einen Unfall gegeben in Herzebrock-Laholz auf der Pixler Straße. Da ist aktuell auch gesperrt, hat uns gerade eben die Polizei bestätigt. Wenn ihr könnt, umfahrt das Ganze großräumig. Und ihr habt Blitzer gesehen unterwegs. Wir haben noch einen in Hasewinkel auf der Hesselteicher Straße. Geblitzt wird in Riedberg auf der Karl-Schiller Straße. In Gütersloh steht ein Blitzer auf dem Westring. Und es wird außerdem auch noch geblitzt in Bokel auf der Bokler Straße. Danke fürs Bescheid sagen. 0800 678 5000 ist die passende Nummer, wenn ihr was seht unterwegs. Eine gute Fahrt.
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1: Mit mir heute Nachmittag im Studio. Ich bin Alisa Klinert und ihr habt es wahrscheinlich auch schon mitbekommen. Es gibt immer wieder Aussetzer heute Nachmittag im Programm. Liegt wahrscheinlich daran, dass sich unsere gesamte Technik auch schon in die Sommerferien verabschiedet hat. Aber wir sind da dran, zumindest mit den Technikern, die aktuell noch für uns arbeiten, dass ihr heute Nachmittag, so schnell es geht, keine Aussetzer mehr im Programm habt. Aber bitte seht es uns nach. Es kann noch ein bisschen dauern. Hier in 10 Minuten sprechen wir erstmal darüber, dass die Deutsche Bahn die Reißleine zieht. An allen Bahnhöfen in Deutschland soll Alkohol bald tabu sein. Ja, bringt das wirklich mehr Sicherheit für uns alle oder geht das dann doch eine Nummer zu weit? Gleich Thema bei mir.
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0: Der Nachmittag mit Radio Gütersloh und mit mir, ich bin Alisa Klinert, um kurz nach drei. Wenn ihr mit dem Zug unterwegs seid, dann kennt ihr das wahrscheinlich. Gerade an größeren Bahnhöfen sitzen oft Gruppen mit Bier oder anderen alkoholischen Getränken. Und genau da will die Deutsche Bahn jetzt offenbar bundesweit durchgreifen und plant ein Alkoholverbot an allen rund 5400 Bahnhöfen in Deutschland. Mario Unger aus der Redaktion, was steckt genau dahinter?
1: Die Bahn sagt ganz klar, es geht um mehr Sicherheit und weniger Konflikte. Bisher gilt so ein Alkoholverbot schon an rund 30 größeren Bahnhöfen, zum Beispiel in Hamburg, Köln oder Münster. Bis Mitte Oktober soll das auf alle Bahnhöfe in Deutschland ausgeweitet werden. Getrunken werden darf dann weder auf den Bahnsteigen noch in den Bahnhofshallen. Nur die Gastronomie ist ausgenommen.
0: Heißt also konkret, das Feierabendbier oder auch das Wegbier auf dem Weg ins Stadion wären dann Geschichte.
1: Genau. Wer trotzdem dort Alkohol trinkt, muss mit einem Platzverweis rechnen. Wer sich wiederholt nicht daran hält, dem kann sogar ein Hausverbot drohen. Die Bahn verweist auf Erfahrung an den Bahnhöfen, in denen das Verbot schon gilt. Dort seien Konflikte zurückgegangen und viele Reisende hätten sich sicherer gefühlt als vorher.
0: Ich könnte mir vorstellen, dass das jetzt wahrscheinlich nicht bei allen gut ankommt.
1: Ja, das glaube ich auch und deshalb wird das Thema gerade so viel diskutiert. Die Bahn sagt, es geht jetzt nicht darum, den Menschen irgendwas zu verbieten, sondern darum, Bahnhöfe für Reisende und Mitarbeitende sicherer und angenehmer zu machen. Ob das Alkoholverbot am Ende wirklich überall den gewünschten Effekt hat, das wird sich noch zeigen.
0: Definitiv. Ob das am Ende dann wirklich für mehr Sicherheit sorgt oder ob damit die Falschen bestraft werden, darüber wird jetzt sicher noch diskutiert. Fest steht, spätestens Mitte Oktober soll das Alkoholverbot an allen 5400 Bahnhöfen in Deutschland gelten.

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1: Mit Mark Matthes, guten Tag. Der mutmaßliche Amokschütze von Stade ist tot. Er wurde heute Morgen leblos in seiner Zelle gefunden. Das niedersächsische Justizministerium spricht von Selbstmord. Die Hintergründe sind aber noch unklar. Im vergangenen Jahr sind wieder mehr Kinder und Jugendliche Opfer von sexuellem Missbrauch geworden. Das geht aus dem aktuellen Lagebericht hervor, den Bundesinnenminister Dobrindt heute vorgestellt hat. Insgesamt gab es über 18.000 Betroffene. Das ist ein Plus von mehr als 3,5% im Vergleich zum Vorjahr. Und jetzt das Wichtigste für den Kreis Gütersloh. In Schloss Holte-Stukenbrock sucht die Polizei nach einer 66-jährigen Frau. Sie verschwand in der vergangenen Nacht in der Freiligradstraße. Wann und wohin ist unklar. Die Frau könnte desorientiert sein und Hilfe brauchen, sagt die Polizei. Eine Beschreibung der 66-Jährigen findet ihr auf radiogütersloh.de. An den Bahnhöfen bei uns im Kreis Gütersloh gibt es bald ein Alkoholverbot. Das hat die Deutsche Bahn angekündigt. Bis Mitte Oktober will die Bahn ihr Hausrecht an allen Bahnhöfen im Kreis Gütersloh umsetzen. Das Mitführen bleibt aber erlaubt und auch die Gastronomie ist von dem Verbot ausgenommen. Die Bahn reagiert damit auf die steigende Anzahl an Übergriffen auf Bahnmitarbeiter. Außerdem gäbe es dadurch auch weniger Müll, heißt es. Gegen einen 14-Jährigen aus Reda ermittelt jetzt die Polizei. Der Jugendliche soll mit einem Komplizen aus Oelde versucht haben, mehrere Fahrräder zu stehlen. Gestern Abend flog das Duo auf. Ina Artig berichtet für Radio Gütersloh.
2: Am Bahnhof in Telgte waren die beiden von einem Zeugen beobachtet worden. Der hatte gesehen, wie die Jugendlichen sein Fahrrad mitnahmen. Er rief die Polizei, die das Duo nach kurzer Flucht festnehmen konnte. Dabei entdeckten die Beamten mehrere Fahrräder hinter einem Gebüsch, darunter auch das geklaute Rad des Zeugen. Ob ein Zusammenhang besteht, ist Teil der laufenden Ermittlungen.
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3: Gucken wir rüber aufs Wetter und das ist echt schön heute Nachmittag. Sonne, Wolken bis zu 23 Grad. Nicht zu warm, nicht zu kalt. Ist ein schöner Nachmittag. Wenn ihr könnt, dann genießt ihr den bitte hier bei uns im Kreis. Morgen sieht es nämlich schon wieder so ein bisschen anders aus. Da übernehmen die Wolken dann wieder komplett. Es bleibt den ganzen Tag grau am Himmel. Am Morgen und auch am Vormittag sind auch einzelne Regenschauer mit dabei. Windig ist es den ganzen Tag und das bei Temperaturen von maximal 21 Grad. Der Donnerstag ähnlich, nur ohne Regen. Viele Wolken, windig. Erst ab dem Abend sieht's besser aus. Dann zeigt sich nämlich auch nochmal die Sonne.
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3: Besser ankommen mit dem Radio Gütersloh Verkehrsservice. Straßen sind weiter frei. Ist ein relativ ruhiger Dienstagnachmittag. Ihr solltet überall gut durchkommen. Aber es wird noch geblitzt bei uns im Kreis. In Harsewinkel nämlich auf der Hesselteicher Straße. In Reda-Wiedenbrück steht jetzt ein Blitzer auf der Bielefelder Straße. In Gütersloh wird immer noch geblitzt auf dem Westring. Und in Riedberg auf der Schiller Straße. Danke, dass ihr Bescheid sagt. Wenn noch was ist, ruft ihr an, kostenlos 0800 678 5000. Kommt gut an.
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3: Und da geht's weiter durch diesen Dienstagnachmittag mit mir. Ich bin Alisa Klinert. Hello.

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0: Ihr werdet es wahrscheinlich merken, wenn ihr an den Tankstellen hier bei uns im Kreis vorbeifahrt. Es ist einfach sackteuer geworden. Teilweise bis zu 2,30 Euro kostet der Liter super aktuell. Besonders schlimm ist es nach 12 Uhr und man kann auf jeden Fall festhalten, die Spritpreise sind in den vergangenen 2 Wochen stark gestiegen. Die Bundesregierung hingegen plant aber aktuell keine neuen Entlastungen für uns Autofahrer. Man habe ja auch die Entlastungsmaßnahmen beendet und momentan sehe man keine neuen Maßnahmen, hatte Regierungssprecher Stefan Cornelius in Berlin gesagt. Ursula Winkler aus der Redaktion, fass doch mal gerade zusammen, was ist seit dem Ende des Tankrabatts alles passiert?
1: Zuletzt ist auch der Ölpreis kräftig nach oben gegangen. An den Preistafeln der Tankstellen zeigt sich das deutlich. Die Preise steigen und steigen. Der ADAC rechnet bald mit einem neuen Preisrekord bei E10, sollte sich die Lage nicht ändern. Auch der Regierungssprecher verweist bei den Preisschwankungen auf die Lage im Irankrieg. Damit werde man noch eine Weile leben müssen, sagte er. Er versicherte, die Bundesregierung werde die Entwicklung genau beobachten. Aber momentan gäbe es keine Notwendigkeit für neue Entlastungen.
0: Übrigens, es ist nur bei uns in Deutschland so teuer. Schaut man mal über die Grenze nach Österreich zum Beispiel oder nach Italien. Da zahlen die Menschen mindestens 30 Cent pro Liter weniger, wenn nicht sogar noch weniger.

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1: Mit Christian Böder, guten Tag. Es sind schon erschreckende Zahlen, die Bundesinnenminister Dobrindt am Vormittag in Berlin vorgestellt hat. Mehr als 17.000 Fälle sexueller Gewalt gegen Kinder wurden im vergangenen Jahr registriert. Das ist ein deutlicher Anstieg im Vergleich zu den Zahlen von vor 5 Jahren. Dazu wird von einem hohen Dunkelfeld ausgegangen. Danny Hopper aus dem News-Team. Das jetzt vorgelegte Lagebild zeigt auch, dass immer mehr Fälle online begangen werden.
2: Ja, im Bericht wird zum Beispiel Cybergrooming angeführt, also das gezielte Ansprechen von Minderjährigen im Internet durch Erwachsene über Social-Media-Plattformen oder Online-Games. Fast jeder Dritte zwischen 14 und 17 Jahren sei davon betroffen, heißt es. Ein weiteres Phänomen ist Sextortion. Das ist eine Erpressungsmethode im Internet, bei der Täter damit drohen, intime Bilder oder Videos des Opfers zu veröffentlichen. Das nimmt gerade drastisch zu und deshalb sagt auch die Bundesbeauftragte gegen sexuellen Missbrauch von Kindern und Jugendlichen Klaus, das Lagebild könne das tatsächlich Ausmaß der sexuellen Gewalt, der Jugendliche im Netz jeden Tag ausgesetzt sein, nicht ansatzweise abbilden. Dazu kommt dann oft noch der Einsatz von KI. Und deshalb fordert Bundesinnenminister Dobrindt die Speicherung von IP-Adressen, um Täter besser zu identifizieren und verfolgen zu können.
1: Vielen Dank, Danny. Und hier haben wir weitere Nachrichten in der Zusammenfassung. Und da bleiben wir auch bei Bundesinnenminister Dobrindt. Der hat sich offen gezeigt für geplante Alkoholverbote an allen 5.400 Bahnhöfen in Deutschland. Allerdings gäbe es noch Fragen, über die er mit Bahnchefin Palla sprechen wolle, sagte er in Berlin. Dobrindt hält vor allem die Durchsetzung des Verbots für problematisch. Die Bahn will schon im Herbst das Trinken von Alkohol auf Bahnsteigen und in Bahnhofshallen verbieten. Das UN-Menschenrechtsbüro warnt vor einer wachsenden Zahl von zivilen Opfern bei russischen Drohnenangriffen in der Ukraine. Auffällig sei, dass immer mehr Drohnen genutzt werden, die über Videobrillen gesteuert werden, sagte die Leiterin des Büros in der Ukraine, Bell. Insgesamt seien durch russische Angriffe in der ersten Jahreshälfte über ein Drittel mehr Menschen getötet oder verletzt worden als in der ersten Hälfte des vergangenen Jahres. Die Polizei hat im Landkreis Würzburg einen 20-jährigen Syrer festgenommen, der einen 65-jährigen Mann angegriffen und schwer verletzt haben soll. Polizei und Staatsanwaltschaft gehen von einem islamistischen oder antisemitischen Motiv aus, denn das Opfer trug zum Tatzeitpunkt eine Israel-Flagge am Revers. Ermittelt wird nun wegen versuchten Mordes. Bei vielen Menschen in Deutschland sitzt das Geld nicht mehr so locker. Aber deswegen auf den Urlaub verzichten, das kommt für jeden Vierten überhaupt nicht in Frage. Das ist ein Ergebnis einer YouGov-Umfrage für die Teambank. Fast jeder Fünfte plant demnach sogar im nächsten Jahr mehr als 2.000 Euro für den Urlaub auszugeben. Gespart wird dagegen eher abseits von Reisen im Alltag, zum Beispiel beim Restaurantbesuch. Mehr als jeder Vierte will seltener essen gehen. Das liegt vor allem an den gestiegenen Preisen. Stattdessen wollen viele lieber selber kochen, auch mit

0: hochwertigen Zutaten. Bei den Jüngeren stehen außerdem Sport- und Streamingdienste ganz oben auf der Liste der Dinge, auf die sie nur ungern verzichten würden. Und das waren die Nachrichten mit Christian Böder.
1: Dann schauen wir rüber auf das Wetter für unseren Kreis und da haben wir heute Nachmittag Sonne, Wolken und 22 Grad. Es ist ein angenehmer Sommertag. Könnte noch ein bisschen wärmer sein, aber wir wollen ja fürs Erste nicht meckern. Morgen und übermorgen wird's nämlich wieder nicht ganz so schön. Morgen startet der Mittwoch erst mit etwas Regen. Der Rest des Tages ist dann meist bewölkt und windig bei höchstens 21 Grad. Am Donnerstag geht's auch erstmal so weiter. Wolken den ganzen Tag, nachmittags nochmal Wind, bevor dann abends endlich die Sonne wieder durchguckt. 20 Grad maximal am Donnerstag. Besser ankommen um kurz nach vier mit dem Radio Gütersloh Verkehrsservice. Da hat es einen Unfall gegeben auf der B64 in Wiedenbrück am Wasserturm. Die Straße ist da aktuell gesperrt, Richtung Gütersloh zumindest. Auf den Zubringer geht es aktuell noch. Das Ganze dauert bis ca. 16.15 Uhr, sagt die Polizei. Ansonsten sind eure Straßen stau- und störungsfrei, aber es wird immer noch geblitzt. Ihr habt was gesehen in Hasewinkel auf der Hesselteicher Straße. In Gütersloh noch ein Blitzer auf dem Westring und in Schloss Holte-Stukenbrock auf der Holterstraße. Gute Fahrt, kommt gut an.
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1: Ich bin für euch da heute Nachmittag, Alisa Klinert hier im Studio. Hi.

0: Viertel nach vier bei euch läuft Radio Gütersloh am Dienstagnachmittag mit mir. Ich bin Alisa Klinert. Die Nachbarn links sind im Urlaub, die Nachbarn rechts sind im Urlaub. Ja, und ihr? Für alle, die nicht weggefahren sind oder noch nicht weggefahren sind, haben wir heute ein paar Ausflugstipps parat. Wie verbringt ihr denn eigentlich eure Sommertage am liebsten?
1: Schwimmbad, ja. Schwimmbad haben wir immer. Baggerseen haben wir in der Nähe, also das geht immer noch ganz gut.
2: Ganz viel Ruhe.
3: Füße ins kalte Wasser.
4: Ist nicht ganz offiziell zugänglich, aber super schön zum Ausruhen.
3: Am Pool sitzen.
0: Ja, und für alle, die noch nicht so wirklich eine Idee haben, was man mit diesen langen Sommerferientagen anfangen soll, ein paar Ausflugstipps habe ich heute Nachmittag für euch. Die sind direkt vor der Haustür. Für keinen davon müsst ihr stundenlang im Auto sitzen oder schon morgens um 5 losfahren. Los geht's mit dem Klassiker Safariland Stukenbrock. Erst Safari mit Giraffen, Zebras und Löwen und danach noch Achterbahn oder Wildwasserbahn. Da hat wirklich jeder was von. Ein bisschen entspannter wird's im Gartenschaupark in Riedberg. Große Grünflächen, Wasserspielplätze, Blumen, Minigolf und ein Kletterpark, den ich persönlich auch sehr gerne mag. Ist perfekt für so einen Sommertag mit Picknick. Und wenn ihr lieber Natur statt Trubel mögt, dann fahrt doch mal zum Steinhorster Becken, auch direkt hinter der Kreisgrenze bei Riedberg. Aussichtsturm, viele Wasservögel und jede Menge Ruhe. Und wenn ihr noch kleine Kinder im Schlepptau habt, ja, für euch hat Nicole Johann Funke aus Reda-Wiedenbrück noch einen richtig guten Tipp.
5: Ja, mein Lieblingstipp tatsächlich, da waren wir vor kurzem wieder, ist der große Spielplatz in Marienfeld gegenüber von Bessmann. Und das ist wirklich so ein toller Spielplatz für alle Altersklassen mit riesen Klettergerüst, mit Seilbahn, mit Wasserspielbereich und jetzt riesen Rutschentour mit 4 Teppichrutschen und mit Röhrenrutschen und allem. Also wirklich cool und da lohnt sich auf jeden Fall ein Ausflug hin, weil das ist tatsächlich auch komplett kostenlos.
0: Und wenn ihr noch mehr Tipps habt, immer her damit. Wir sammeln weiter per WhatsApp eure Nachricht direkt hier zu mir ins Studio 05241 92 3 mal die 0.

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1: Mit Mike Matthes. Guten Tag. 2025 sind wieder mehr Kinder und Jugendliche Opfer von sexuellem Missbrauch geworden. Das geht aus dem Lagebericht hervor, den Bundesinnenminister Dobrindt und BKA-Chef Münch heute vorgestellt haben. Insgesamt gibt es über 18.000 Betroffene. Das ist ein Plus von mehr als 3,5% im Vergleich zum Vorjahr. Der mutmaßliche Amokschütze von Stade ist tot. Er wurde heute Morgen leblos in seiner Zelle gefunden. Das niedersächsische Justizministerium spricht von Selbstmord. Die Hintergründe sind noch unklar. Und jetzt das Wichtigste für den Kreis Gütersloh. In Schloss Holte-Stukenbrock ist eine Frau verschwunden. Die Polizei sucht derzeit nach der 66-Jährigen. Mario Alexander Unger berichtet.
2: Die Vermisste verschwand in der vergangenen Nacht in der Freilichrathstraße. Wann und wohin ist unklar. Die Frau könnte desorientiert sein und Hilfe brauchen, sagte uns die Polizei. Die 66-Jährige ist 1,54 Meter groß und trug zuletzt ein beige-weiß gestreiftes T-Shirt, eine schwarze Leggings und ein lila Kopftuch.
1: An den Bahnhöfen im Kreis Gütersloh gibt es in Zukunft ein Alkoholverbot. Das hat die Deutsche Bahn angekündigt. Alex Jakob hat die Infos.
3: Bis Mitte Oktober wird die Bahn ihr Hausrecht an allen Bahnhöfen im Kreis Gütersloh umsetzen. Das Trinken von Alkohol ist dann verboten. Das Mitführen bleibt aber erlaubt und auch die Gastronomie ist von dem Verbot ausgenommen. Die Bahn reagiert auf die steigende Zahl an Übergriffen auf Bahnmitarbeiter. Die bisherigen Verbote an einigen Bahnhöfen hätten gut funktioniert. Außerdem gäbe es dadurch auch weniger Müll, heißt es.
1: Der Landwirtschaftliche Kreisverband Gütersloh warnt vor einer Krise in der Schweinezucht. Nach Angaben des Vorsitzenden Andreas Westermeier sind die Schweine- und Ferkelpreise weiter gesunken. Viele Betriebe stünden mit dem Rücken zur Wand, sagt Westermeier. Die Erlöse würden oft nicht mehr ausreichen, um die gestiegenen Kosten für Futter, Energie und Personal zu decken. Um gegenzusteuern, fordert Westermeier bessere Erzeugerpreise, mehr Planungssicherheit und schnellere Genehmigungsverfahren für Stallumbauten. Die Gütersloher Polizei sucht nach einem Mann, der Anfang Juni auf dem Gelände eines Autohauses in Gütersloh mehrere Spiegelgläser von Audi-Fahrzeugen gestohlen haben soll. Die Tat passierte am 7. Juni in der Gneisenaustraße. Der Mann war laut Polizei mit einem Lastenrad und einem Hund unterwegs. Jetzt hat die Polizei ein Foto von ihm veröffentlicht und fragt, wer erkennt diesen Mann. Den Link zu diesem Fahndungsfoto findet ihr bei uns im Netz auf radiogütersloh.de.
4: Hier kommt das Wetter für unseren Kreis und das ist ganz nett heute Nachmittag. Sonne, Wolken, 22 Grad kann man gut aushalten. Genauso bleibt es auch den Rest des Tages, bevor es dann morgen wieder grauer wird am Himmel. Maximal 21 Grad bekommen wir im Tagesverlauf. Vormittags ist dann auch Regen mit dabei, den Rest des Tages bewölkt und windig. Der Donnerstag sieht ähnlich aus. Viele Wolken, Wind, aber trocken bei höchstens 20 Grad. Erst abends wird's freundlicher. Besser ankommen mit dem Radio Gütersloh Verkehrsservice. Da sind die Straßen frei, keine Meldungen, aber es wird immer noch geblitzt hier bei uns im Kreis. Ihr habt immer noch was gesehen in Hasewinkel auf der Hesselteicher Straße. Geblitzt wird in Schloss Holte-Stukenbrock auf der Holter Straße und ein Blitzer jetzt auch in Werther auf der Jöllenbecker Straße. Danke fürs Bescheid sagen 0800 678 5000. Gut Fahrt!
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4: Und da schauen wir gleich mal, was los ist bei uns im Kreis heute zum Beispiel oder auch in den nächsten Tagen. Sommerferien sind ja Tag 2 heute. Ein bisschen Inspo gibt's gleich. Tipps und Termine in 10 Minuten hier bei mir. Ich bin Alisa Klinatsch. 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

0: kommt gut durch den Nachmittag bei der Arbeit oder auch alternativ durch Sommerferientag 2 hier bei uns im Kreis. Was ihr anstellen könnt in dieser Woche, das wissen Leslie Runde und Noah Vrona aus der Radio Güter Slow Morning Show.
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2: Falls ihr euch gerade fragt, was machen wir heute eigentlich? Noah und ich hätten da ein paar Ideen.
3: Wenn ihr Lust auf Kino habt, im Bambi laufen gerade die Sommerfilmtage. Heute Abend um 20 Uhr gibt's die Saat des heiligen Feigenbaums. Das ist der Film, der für Deutschland ins Oscar-Rennen gegangen ist.
2: Oder ihr macht's euch gar nicht erst im Kinosaal bequem, sondern springt direkt ins Wasser. Im Gartenschaupark Rietberg ist in den Ferien nämlich wieder Wasserspaß angesagt.
3: Mit Wasserrutsche, Booten und jeder Menge Geplansche, jeden Tag von 12 bis 19 Uhr.
2: Falls ihr heute durch Mastholte wollt, plant lieber einen kleinen Umweg ein.
3: Da wird nämlich ab 13 Uhr die Ortsdurchfahrt gesperrt. Der Jakobimarkt startet heute Abend mit einer kleinen Party. Morgen geht's dann den ganzen Tag weiter. Und wenn ihr euch ein bisschen Urlaubsgefühl gönnen wollt,
2: dann setzt euch Samstag einfach mit einem Getränk in den Webereipark.
3: So.
2: Ennio spielt von 17 bis 19 Uhr bekannte italienische Songs. Fast wie Urlaub, nur ohne Stau vorm Brenner. Und wenn ihr noch mehr Tipps und Termine sucht, dann schaut gerne online auf radiogütersloh.de.
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1: Mit Christian Böder, guten Tag. Weil er sein Kind hat von einer Leihmutter in den USA austragen lassen, musste Jens Spahn von seinem Posten als Fraktionschef der Union zurücktreten. In dem Zusammenhang wird jetzt immer mehr über das Thema Leihmutterschaft in Deutschland diskutiert. In Deutschland ist es verboten, gegen Bezahlung über eine andere Frau ein Kind austragen zu lassen. In anderen Ländern sieht das anders aus. Sarah Heinz aus dem News-Team, die Meinungen innerhalb der Bevölkerung gehen da sehr weit auseinander.
2: Ja, das hat jetzt auch eine INSA-Umfrage im Auftrag der BILD gezeigt. Demnach halten 39% der Deutschen das Verbot für richtig, 41% sind dagegen. Auch in der Politik gehen die Meinungen auseinander. CDU-Bildungsministerin Prien sagte, sie könne zwar nachvollziehen, dass Paare ohne Kinder nach Möglichkeiten im Ausland schauen würden. Die CDU lehne eine Leihmutterschaft aber weiterhin ab. Grünen-Fraktionschefin Hasselmann hat dagegen gefordert, das Thema im Parlament nochmal neu anzugehen. Und auch der Deutsche Ethikrat sagt, es sei völlig offen, über das Thema zu sprechen. Auch wenn es moralisch sehr komplex ist.
1: Was sind denn die Argumente auf beiden Seiten?
2: Das offensichtlichste Argument dafür ist, dass kinderlosen Paaren so der Kinderwunsch erfüllt werden könnte. Davon würden Menschen in gleichgeschlechtlichen Beziehungen profitieren, aber auch Frauen, die aus medizinischen Gründen keine Kinder bekommen können. Außerdem würden wir uns weniger von anderen Ländern abhängig machen und könnten so auch sicherstellen, dass die Rahmenbedingungen für eine Leihmutterschaft bei uns optimal sind. Ein Hauptargument dagegen ist vor allem das Geld. Frauen würden demnach gegen Bezahlung körperlich ausgebeutet werden und Kinder gekauft, so die Gegenstimmen. Und eine Leihmutter könnte nach der Geburt vor emotionalen Herausforderungen stehen, wenn sie ihr Kind weggibt.
1: Vielen Dank, Sacha. Und hier haben wir weitere Nachrichten in der Zusammenfassung. Rund 3 Wochen nach den tödlichen Schüssen in Stade hat der Tatverdächtige Selbstmord begangen. Der 45-jährige Türke sei in seiner Einzelzelle in der Justizvollzugsanstalt Bremervörde tot aufgefunden worden, heißt es aus dem niedersächsischen Justizministerium. Der Mann soll in einer Jugendhilfeeinrichtung 6 Beschäftigte der Einrichtung und des Jugendamtes erschossen haben. Hintergrund der Tat war mutmaßlich ein Sorgerechtsstreit. Deutschland will künftig mehr Gas und Wasserstoff aus Aserbaidschan einkaufen. Das hat Kanzler Merz bei einem Treffen mit dem aserbaidschanischen Präsident Aliyev in Berlin angekündigt. Merz beglückwünschte ihn auch zum Friedensvertrag, den Aserbaidschan im vergangenen Jahr mit dem Nachbarn Armenien geschlossen hatte. Die beiden Länder streiten sich seit langer Zeit um die Grenzregion Bergkarabach. Hausbesitzer können wieder Zuschüsse bei der staatlichen Förderbank KfW beantragen, wenn sie ihre Heizungen austauschen wollen. Die Bundesförderung für effiziente Gebäude sei angelaufen, heißt es von dort. Für die Anschaffung und den Einbau von Wärmepumpen oder ähnlichen klimafreundlichen Heizungen gibt es ab jetzt aber weniger Geld vom Staat. Grund ist, dass die Bundesregierung sparen will. Bei der Förderung wird deshalb mehr sozial gestaffelt. Familien und Menschen mit geringem Einkommen sollen mehr unterstützt werden. Haushalte mit mittleren

0: und höheren Einkommen bekommen im Gegenzug weniger Geld. Das waren die Nachrichten mit Christian Böder.
1: Gucken wir rüber aufs Wetter und da bleibt zwar Sonne und Wolken im Mix und 22 Grad, also ganz gutes Feierabendwetter, um noch ein bisschen was draußen zu machen. Ansonsten bleibt es heute Abend genau so, nur die Wolken, die verschwinden zwischendurch mal komplett. Es wird eine relativ frische Nacht, die Temperaturen gehen runter auf 11 Grad und morgen wartet dann ein sehr grauer und sehr windiger Tag auf uns. Morgens und am Vormittag gibt es auch noch so ein bisschen Regen mit dazu, maximal 21 Grad. Am Donnerstag auch weiter bewölkt, weiter windig. Erst ab dem Abend freundlicher, da wartet dann viel Sonnenschein auf uns. Besser ankommen mit dem Radio Gütersloh Verkehrsservice. Da sind die Straßen frei, keine Meldungen, aber es wird immer noch geblitzt hier bei uns im Kreis. Ihr habt immer noch was gesehen in Hasewinkel auf der Hesselteicher Straße. Geblitzt wird in Schloss Holte-Stukenbrock auf der Holterstraße und ein Blitzer jetzt auch in Werther auf der Jöllenbecker Straße. Danke fürs Bescheid sagen. 0800 678 5000. Gut Fahrt.
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1: Mehr Musik zum Start in den Feierabend. Ich spiele euch Ed Sheeran, Nick Kershaw und Michael Schulte. Und ich bin auch weiter für euch da. Alisa Klinert hier im Studio. Hi. Jo.

0: Radio Gütersloh spielt euch Michael Schulte mit 5 a.m. im Feierabend am Dienstag. Kurz nach 5 ist es. Ich bin Alisa Klenart. Und eigentlich sollte Atze Schröder ja gar keinen Urlaub machen, weil der ja eine Tour hat und auch mit seinem Podcast Watt eine Woche richtig gut ausgelastet ist. Darin, also in diesem Podcast, erfahren wir aber wenigstens so ein paar private Dinge über Atze. Zum Beispiel, wie er in den Urlaub reist.
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3: Ja, nee, ist klar. Wir sind nun mal eine Autofahrernation. Nicht umsonst geht's Volkswagen so gut. Okay. Außerdem, warum in den Urlaub fliegen? Das hat doch nur Nachteile. Teuer, eng und du kannst weder deine Haustiere noch dein Viermannzelt mitnehmen. Selbst eine Kiste Bier nehmen sie dir an der Sicherheitskontrolle ab. Da hat doch mit Urlaub nichts zu tun. Dann noch lieber im Opel Mokka schön gemütlich durch den Stau cruisen. Jetzt höre ich euch schon sagen, man kann ja auch mit der Bahn fahren. Nee, kann man nicht. Erstens fährt die Bahn erst los, wenn die Fähren schon wieder rum sind. Und außerdem, was ist der größte Unterschied zwischen einem ICE und einem Opel Mokka? Richtig, im Opel funktioniert die Klimaanlage und Muttis Bordbistro hat durchgängig geöffnet. Ich bleibe übrigens in den Ferien konsequent zu Hause. Ja, weil wenn erstmal alle weg sind, dann hast du doch 6 Wochen lang freies Fahren auf der A40. Du kriegst bei jedem Italiener spontan einen Tisch. Also in Essen-Krei, in Neapel natürlich nicht. Und du kannst sogar völlig entspannt mit deiner Perle in Düsseldorf shoppen gehen. Auf der Kö, quasi Dubai to go, ohne Reisekosten.
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1: Mit Mike Matthes, guten Tag. 2025 sind wieder mehr Kinder und Jugendliche Opfer von sexuellem Missbrauch geworden. Das geht aus dem Lagebericht hervor, den Bundesinnenminister Dobrindt und BKA-Chef Münch heute vorgestellt haben. Insgesamt gibt es über 18.000 Betroffene. Das ist ein Plus von mehr als 3,5% im Vergleich zum Vorjahr. Der mutmaßliche Amokschütze von Stade ist tot. Er wurde heute Morgen leblos in seiner Zelle gefunden. Das niedersächsische Justizministerium spricht von Selbstmord. Die Hintergründe sind noch unklar. Und jetzt das Wichtigste für den Kreis Gütersloh. In Schloss Holte-Stukenbrock sind heute viele Polizistinnen und Polizisten unterwegs. Grund dafür ist die Suche nach einer vermissten Frau. Die 66-Jährige war in der vergangenen Nacht in der Freiligradstraße verschwunden. Wann und wohin ist noch unklar. Bei der Suche kommen auch Drohnen, Mantrailerhunde und Flächensuchhunde zum Einsatz, sagte uns die Polizei am Nachmittag. Eine Beschreibung der vermissten Frau findet ihr auf radiogütersloh.de. Die Stadt Gütersloh sucht einen neuen Betreiber für die Weberei-Gastronomie. Die Umbauarbeiten laufen aktuell, damit der Betrieb Anfang 2027 starten kann. Die Stadt wünscht sich eine Gastronomin oder einen Gastronomen mit Erfahrung und einem passenden Konzept. Die Weberei soll so wieder als Treffpunkt für Kultur und Gastronomie punkten. An den Bahnhöfen im Kreis Gütersloh gibt es bald ein Alkoholverbot. Das hat die Deutsche Bahn angekündigt. Bis Mitte Oktober will die Bahn ihr Hausrecht an allen Bahnhöfen im Kreis Gütersloh umsetzen. Das Mitführen von Alkohol bleibt aber erlaubt und auch die Gastronomie ist von dem Verbot ausgenommen. Die Bahn reagiert damit auf die steigende Zahl an Übergriffen auf Bahnmitarbeiter. Außerdem gäbe es dadurch auch weniger Müll, heißt es. Der Landwirtschaftliche Kreisverband Gütersloh fordert mehr Unterstützung von der Bundesregierung. Hintergrund ist die angespannte Lage vieler Schweinehalter. Helmut Delker hat die Infos.
2: Nach Angaben des Kreisvorsitzenden Andreas Westermeier machen viele Betriebe Verluste. Schuld seien unter anderem die weiter sinkenden Schweinepreise, strengere Vorgaben in Sachen Tierwohl und höhere Energie- und Personalkosten. Westermeier fordert kostendeckende Erzeugerpreise, eine bessere Kennzeichnung heimischer Produkte und schnellere Genehmigungsverfahren für Umbaumaßnahmen.
1: Westermeier warnt davor, dass ohne Veränderungen weitere Höfe im Kreis Gütersloh aufgeben könnten. 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
3: Wir gucken nochmal aufs Wetter und da bleibt's bei Sonne und ein paar harmlosen Wolken und 22 Grad aktuell. Genauso geht's auch heute Abend weiter. Die Wolken, die verschwinden dann in der Nacht teilweise mal komplett, dann ist es sternenklar. Die Nacht wird auch relativ frisch mit 12 Grad. Morgen geht's dann nicht mehr ganz so schön weiter. Sonne ist so gut wie gar nicht mit dabei. Der Vormittag verregnet, windig und grau. Nachmittags trocken, aber mehr als 21 Grad sind nicht drin. Am Donnerstag auch erst noch viele Wolken unterwegs. Der Wind bleibt erst ab dem Abend, schafft es die Sonne dann durch die dicken Wolken. Am Donnerstag höchstens 20 Grad. Besser ankommen nochmal um kurz nach 5:30 mit dem Radio Gütersloh Verkehrsservice. A2 Hannover Richtung Dortmund. Zwischen Kreuz Bielefeld und Gütersloh Gefahr durch Gegenstände auf der Fahrbahn. Bitte seid da gerade besonders vorsichtig. Ansonsten solltet ihr überall gut durchkommen. Weiter aufpassen müsst ihr auf die Blitzer. Da haben wir immer noch einen in Hasewinkel auf der Hesselteicher Straße, in Sürenheide auf der Isselhorster Straße und geblitzt wird weiter in Reda-Wiedenbrück auf der Bielefelder Straße. Fahrt vorsichtig und kommt vor allem gut nach Hause.
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3: Eine halbe Stunde bin ich noch für euch am Start. Ich bin Alisa Klinert. Kommt gut rein in den Dienstagabend.

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0: vor sechs ist es geworden, Feierabend mit Radio Gütersloh und mit mir. Ich bin Alisa Klinert und wir schauen schon mal auf morgen früh. Da stehen nämlich Leslie Runde und Noah Vrona aus der Radio Gütersloh Morning Show wieder mit euch auf.
1: Die Diddlemaus ist einfach zurück mit den Blöcken, den Stickern, den Plüschtieren, alles einfach wieder da.
2: Kann ich bestätigen, Leslie. Ich habe gestern einen riesigen Aufsteller gesehen mit diesen riesigen Ordnern voller Diddleblätter. 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
1: 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Nur, weißt du noch, da wurde gefühlt härter gedealt als heutzutage auf eBay-Kleinanzeigen.
2: Kein Wunder. Die Kinder von damals sind heute die Eltern von heute. Und genau auf dieses Nostalgiegefühl setzt dieses Comeback.
3: Kult. Es gab einfach alles von Diddl, ne?
4: Die Tasse, die wir haben von Diddl, weißt du noch? Das war so meine Lieblingstasse, ja.
3: Witzig, man wird wieder jung.
5: Ich hatte auch selber so ein kleines Stofftier mit so riesen Füßen.
0: Also wenn die beiden fertig sind mit Diddlblätter tauschen heute Nachmittag und heute Abend, sind sie auf jeden Fall morgen früh ab 6 wieder pünktlich für euch da. Leslie Runde und Noah Vrona ab 6 hier in der Radio Gütersloh Morning Show. Ich wünsche euch einen schönen Abend, bin Alisa Klinert und raus für heute. Hier übernimmt gleich Jonas Rieck mit der Spätschicht ab 18 Uhr und wir hören uns hoffentlich morgen Nachmittag wieder.

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1: Mit Christian Böder, guten Tag. Im vergangenen Jahr hat es wieder mehr Missbrauchsfälle an Kindern und Jugendlichen gegeben. Das zeigt ein neuer Bericht des Bundeskriminalamtes. Die deutliche Mehrheit der Opfer war weiblich, die meisten Täter erwachsene Männer. Sarah Heinz aus dem News-Team, in vielen Fällen kannten sich Opfer und Täter schon vor der Tat.
2: Ja, das war bei mehr als der Hälfte der Missbrauchsfälle so. Knapp jeder fünfte Missbrauch fand vergangenes Jahr zum Beispiel innerhalb der Familie statt. Mehr als jeder vierte im Freundes- oder Bekanntenkreis. Insgesamt wurden bundesweit über 18.300 Fälle des sexuellen Missbrauchs von Kindern und Jugendlichen erfasst. Das sind über 800 mehr als im Jahr davor. Etwa 4.500 aller Missbrauchsfälle wurden außerdem bei uns in NRW registriert. Wichtig ist bei den Zahlen immer zu sagen, sie spiegeln nur das sogenannte Hellfeld wider. Die Polizei rechnet neben den bekannten Zahlen mit einer sehr großen Dunkelziffer.
1: Dass die Fallzahlen wieder gestiegen sind, liegt ja vor allem an den Delikten, die immer mehr im Internet stattfinden.
2: Ja, immer mehr Taten werden online begangen. Fast jeder dritte Jugendliche zwischen 14 und 17 Jahren war schon mal von Cybergrooming betroffen. Außerdem werden immer mehr Minderjährige im Netz bedroht oder sexuell erpresst, zum Beispiel mit intimen Bildern oder Videos. Dabei und auch bei Kinder- und jugendpornografischen Inhalten könnte die Nutzung von KI eine Rolle spielen. Echt wirkendes Material kann inzwischen nämlich über wenige Klicks generiert werden. Innenminister Dobrindt sagte mit Blick auf die Zahlen, dass wir unsere Kinder noch besser schützen müssten, vor allem online. Es brauche wirksame Instrumente wie eine IP-Adressenspeicherung, um die Täter zu identifizieren, zu verfolgen und den Missbrauch zu beenden.
1: Vielen Dank, Sacha. Und hier haben wir weitere Nachrichten in der Zusammenfassung. Für mehr Sicherheit und weniger Gewalt an den deutschen Bahnhöfen will die Bahn das Trinken von Alkohol auf den Bahnsteigen und in Bahnhofshallen verbieten. Die neue Regelung soll bis Mitte Oktober in allen Bahnhöfen in Deutschland umgesetzt werden, heißt es vom Unternehmen. Die Gewerkschaft der Polizei und die Deutsche Polizeigewerkschaft begrüßen den Schritt. NRW hat bisher 35 Millionen Euro gezahlt, um die afrikanische Schweinepest in Südwestfalen zu bekämpfen. Bisher ist die Krankheit bei über 800 Wildschweinen nachgewiesen worden, heißt es in einer Antwort von Landwirtschaftsministerin Gorissen auf eine Anfrage der SPD-Landtagsfraktion. Der Golfstaat Kuwait hat dem Iran vorgeworfen, den vierten Tag in Folge wieder Kraftwerke und Entsalzungsanlagen für Meerwasser beschossen zu haben. Auch Bahrain meldet erneut iranischen Beschuss, ebenso wie Jordanien. In allen drei Ländern haben die USA Soldaten stationiert. Seit nunmehr knapp 7 Wochen ist die Nordbrücke in Bonn gesperrt und das Verkehrschaos in und um die Stadt scheint sich seitdem nur zu verschlimmern. Anfang Juli wurde der Bonner Hauptbahnhof für knapp eine Woche gesperrt. Jetzt geht es mit der Stadtbahn weiter. Ein Großteil der Wagen wird heute aus dem Verkehr gezogen. Laut den Stadtwerken Bonn wurden bei Routineuntersuchungen frühe Verschleißspuren an einigen Bauteilen gefunden. Und das müsse aus Sicherheitsgründen sofort überprüft werden. Die Stadtwerke hoffen, dass die betroffenen Bahnen in den kommenden Wochen wieder fahren können. Bis dahin helfen die Kölner Verkehrsbetriebe mit etwa 20 ihrer Stadtbahnwagen aus. Soweit die Meldungen mit Christian Böder.
3: Das Wetter. Morgen am Mittwoch ist der Himmel die meiste Zeit grau. Ist auch zwischendurch immer mal ein bisschen Regen mit dabei. Auf dem Thermometer ist dann bei 20 Grad Schluss. Auch der Donnerstag ist oft bewölkt. Ab dem Mittag sieht es aber trocken aus. Dann Schluss bei so 18, 19 Grad. Bisschen wärmer und freundlicher sieht es dann wieder in Richtung Wochenende aus. Ihr kommt besser an mit dem Radio Gütersloh Verkehrsservice. Heute Abend stehen Blitzer an der B61 zwischen Reda-Wiedenbrück und Gütersloh. Dann in Wiedenbrück, Lippstädter Straße, in Spexart am Hüttenbrink und in Sürenheide, Isselhorster Straße. Kommt gut und sicher durch diesen Dienstagabend.
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3: Wunderschönen Dienstagabend zusammen. Gestern, als ich in die neue Woche gestartet bin, dachte ich, ey, das kann ja was werden, Jonas. Also wirklich, so ein Montag. Ich war schwindelig, ich war schlecht gelaunt, müde, irgendwie alles auf einmal.

dachte ich, ja gut, dass wenn das so weitergeht, aber das Schöne, es ist nicht so weitergegangen. Ich bin heute Morgen unfassbar happy in den Tag gestartet, energiegeladen. Und falls ihr heute so einen kleinen Hänger habt, dann versuchen wir, da jetzt ranzugehen und uns einen richtig entspannten, schönen Dienstag zu machen. Ich versuche so viel Energie an euch zu übertragen, wie es geht. Macht uns eine schöne Zeit. Freue mich sehr, dass ihr dabei seid. Lola Young macht hier den Anfang in der Spätschicht. Das ist Messi für euch. 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

0: Herzlich willkommen hier zur Spätschicht am Dienstagabend, 17:45 haben wir es. Es sind Ferien, da haben die Kids ganz viel Zeit, die sie am liebsten wahrscheinlich dafür verwenden würden, ordentlich am Handy rumzudaddeln. Ja, das ist schade. Wenn man so viel Zeit hat, 6 Wochen lang, kann man die auch gut irgendwie anders nutzen. Wie macht ihr es?
1: Handy kommt auf den Kühlschrank drauf, oben. Da kommt da keiner dran. Und ich habe meine 6 Wochen Sommerferien ohne Fernseher verbracht.
2: Komplett sperren, einsperren das Handy in Tresor.
3: Wenn wir das sagen, das Handy kommt weg, dann kommt das Handy weg.
4: Das ist eigentlich Standard bei uns, dass wir sagen, tritt mal ein bisschen auf die Bremse. Aber zum Thema Handy finde ich gut, dass es das heute gibt. Weil ich hätte es mir damals gewünscht, mit den Freunden aus der Schule in Kontakt zu bleiben.
0: Nee, ich bin ehrlich gesagt froh, dass ich damals noch keine Handys hatte. Ich habe einfach Festnetztelefon in die Hand genommen und die Muttis und Vatis angerufen und gefragt, ob XY da ist, dann hingefahren. Ist doch viel schöner als dieses, nur mal kurz irgendeine oberflächliche Nachricht schreiben. So, nee. Dann finde ich gut, dass einige von euch da Regeln haben und die Handynutzung der Kids ein bisschen limitieren. Ja, das Leben findet doch außerhalb von dem kleinen Ding da statt. Ist auch so, oder?
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1: Mit Mike Matthes, guten Abend. Die Stadt Gütersloh sucht einen neuen Betreiber für die Weberei-Gastronomie. Die Umbauarbeiten laufen aktuell, damit der Betrieb Anfang 2027 starten kann. Die Stadt wünscht sich eine Gastronomin oder einen Gastronomen mit Erfahrung und einem passenden Konzept. Die Weberei soll so wieder als Treffpunkt für Kultur und Gastronomie punkten. An den Bahnhöfen im Kreis Gütersloh gibt es bald ein Alkoholverbot. Das hat die Deutsche Bahn angekündigt. Bis Mitte Oktober will die Bahn ihr Hausrecht an allen Bahnhöfen im Kreis Gütersloh umsetzen. Das Mitführen von Alkohol bleibt aber erlaubt und auch die Gastronomie ist von dem Verbot ausgenommen. Die Bahn reagiert damit auf die steigende Zahl an Übergriffen auf Bahnmitarbeiter. Außerdem gäbe es dadurch auch weniger Müll, heißt es. Ein 14-Jähriger aus Rheda hat Ärger mit der Polizei. Der Jugendliche soll mit einem Komplizen aus Oelde versucht haben, mehrere Fahrräder zu stehlen. Gestern Abend wurde das Duo am Bahnhof in Telgte auf frischer Tat ertappt. Ein Zeuge hatte gesehen, wie die Jugendlichen sein Fahrrad davon schoben. Er rief die Polizei. Die stellte hinter einem Gebüsch weitere mutmaßlich geklaute Fahrräder sicher. 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
2: Morgen am Mittwoch ist der Himmel die meiste Zeit grau. Es kommt auch zwischendurch was runter. Bei so 20 Grad ist auf dem Thermometer Schluss. Donnerstag dann schon so bei 18, 19 Grad. Auch dann sind Wolken unterwegs. Sieht aber die meiste Zeit trocken aus. Richtung Wochenende der Trend. Dann wieder freundlicher und auch wieder ein bisschen wärmer. Ihr kommt besser an mit dem Radio Gütersloh Verkehrsservice. Heute Abend stehen Blitze an der B61 zwischen Reda-Wiedenbrück und Gütersloh. Dann in Wiedenbrück Lippstädter Straße, in Spexart am Hüttenbrink und in Sürenheide Isselhorster Straße. Kommt gut und sicher durch diesen Dienstagabend.
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Bei euch läuft die Radio Gütersloh Spätschicht. Ich bin Jonas Rieck, freue mich, dass ihr dabei seid. Gleich für euch im besten Mix Olivia Dean mit So Easy to Fall in Love. Und das sind Revolverheld mit Lass uns gehen. Macht euch einen ganz entspannten Dienstagabend. Hallo.

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1: Mit Christian Böder, guten Abend. Im Urlaub mal völlig von der Arbeit abschalten, das schaffen nur die wenigsten. 2 von 3 Berufstätigen sind auch am Strand, beim Wandern oder beim Frühstücksbuffet im Hotel weiter dienstlich erreichbar. Das geht aus einer Umfrage für den Digitalverband Bitkom hervor. Mehr dazu von Marc Weiß aus dem Newsteam.
2: Gerade mal ein Drittel der Berufstätigen schafft es, den Job aus dem Urlaub rauszuhalten. Das ist schon das dritte Jahr in Folge, so heißt es von den Bitkom-Experten. Dass viele trotz Auszeit ans Telefon gehen oder auf Mails reagieren, liegt vor allem daran, dass sie andere nicht enttäuschen wollen. Eine knappe Mehrheit der Befragten sagte, dass es vor allem die Kolleginnen und Kollegen seien, die von einem erwarten, auch im Urlaub erreichbar zu sein, gefolgt von den Chefs. Etwa ein Drittel sagte außerdem, dass ihre Kunden davon ausgehen, dass sie rund um die Uhr verfügbar sind. Im Urlaub reagieren die Berufstätigen vor allem auf Kurznachrichten, etwa über WhatsApp oder SMS oder auf direkte Anrufe. Deutlich weniger checken regelmäßig ihr Mailkonto und noch weniger lassen sich zu Videocalls überreden. Für Bitkom-Chef Rohleder ist das alles ein Problem. Flexibles und mobiles Arbeiten dürfe nicht zu einem Gefühl ständiger Verfügbarkeit führen, sagt er. Wer sich erholt, lebt gesünder und arbeitet auch besser.
1: Und hier haben wir weitere Nachrichten in der Zusammenfassung. Die Fälle von sexuellem Missbrauch an Minderjährigen haben erneut zugenommen. Das zeigt das Bundeslagebild zu Kindesmissbrauch. Laut Bundeskriminalamtschef Münch verlagern sich die Strafhandlungen immer mehr in den digitalen Raum. Ein Faktor dafür sei der Einsatz von künstlicher Intelligenz. Mit der wird es immer einfacher, aus harmlosen Bildern Kinder- und jugendpornografische Inhalte zu erstellen. Spanien will das Rauchen in öffentlichen Außenbereichen wie Café- und Restaurantterrassen, Parks, Sportanlagen oder Stränden komplett verbieten. Die spanische Regierung hat eine entsprechende Gesetzesvorlage beschlossen. Das Gesetz muss noch vom Parlament gebilligt werden. Die Regelung würde dann auch beliebte deutsche Urlaubsorte etwa auf Mallorca betreffen. In Köln haben Spezialeinheiten der Polizei 2 Männer verhaftet, die am Raub von 350 Kilogramm Marihuana aus einer Lagerhalle in Hürth beteiligt gewesen sein sollen. Der Diebstahl gilt als Auslöser des sogenannten Kölner Drogenkriegs, in dessen Verlauf es zu Sprengungen, Geiselnahmen und Folterungen kam. Mehr als 20 Beteiligte wurden in dem Zusammenhang bereits verurteilt. Deutschland erzeugt immer mehr Strom über Windanlagen im Meer. Das sagen die Experten vom Bundesverband Windenergie Offshore. Ende Juni wurde erstmals die Marke von 10 Gigawatt geknackt, heißt es. Zu dem Zeitpunkt waren rund 1760 Windanlagen in Nord- und Ostsee in Betrieb und der Ausbau von Windkraft auf See schreitet voran. Weitere 22 Anlagen stehen bereits bereit, sind aber noch nicht eingeschaltet und noch weitere Anlagen sind in unterschiedlichen Stadien der Planung. Unterm Strich könnten bis spätestens 2032 genug Offshore-Windkraftanlagen in Betrieb sein, dass sie mehr als 30 Gigawatt Leistung bringen könnten. Und das waren die Nachrichten mit Christian Böder.
3: Beim Blick aufs Wetter sehen wir morgen am Himmel ganz schön viel Grau. Ist auch immer mal ein bisschen Regen mit dabei. 20 Grad, da ist dann Schluss. Am Donnerstag dann so 18, 19 Grad in der Spitze. Auch dann Grau, die meiste Zeit sieht es aber trocken aus. Ein bisschen sonniger und blau am Himmel dann wieder ab dem Freitag und in Richtung Wochenende.
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3: Ihr kommt besser an mit dem Radio Gütersloh Verkehrsservice. Heute Abend stehen Blitze an der B61 zwischen Reda-Wiedenbrück und Gütersloh. Dann in Wiedenbrück Lippstädter Straße, in Spexert am Hüttenbrink und in Sürenheide Isselhorster Straße. Komm gut und sicher durch diesen Dienstagabend.
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3: Aber ich komme natürlich nicht alleine, nein, das wäre ja langweilig. Ich habe euch gleich Alex Warren mitgebracht, dann noch Roxette und das hier Welshley Arms mit Legendary. Einen ganz entspannten Dienstagabend wünsche ich euch.

Das ist Musik von Alex Warren hier für euch gespielt in der Spätschicht eurer Show am Abend um gleich 7:15. Ordinary, ein Hit darüber, dass es komplett egal ist, was man macht. Mit der richtigen Person fühlt sich alles ganz besonders an. Wir bleiben thematisch genau in der Richtung und zwar mit einer neuen Nummer. Da geht es aber nicht darum, was man mit der richtigen Person macht, sondern wo man mit dieser Person ist. Nämlich überall, theoretisch. Wenn nur die richtige Person dabei ist, die einem ein richtig gutes Gefühl gibt, dann stimmt's doch auch, ne? Dann kann man auch, keine Ahnung, wo in Timbuktu sein. Dann hat man trotzdem eine gute Zeit. Die Nummer kommt von Super High, kennen wir von diesem Hit hier. Und dieser sommerliche Vibe, den wir hier auch schon von Following the Sun kennen, den finden wir auch in der neuen Nummer. Anywhere with you, überall mit dir. Ganz neu hier für euch im besten Mix.

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1: Mit Mike Matthes. Guten Abend. Die Stadt Gütersloh sucht einen neuen Betreiber für die Weberei-Gastronomie. Die Umbauarbeiten laufen aktuell, damit der Betrieb Anfang 2027 starten kann. Die Stadt wünscht sich eine Gastronomin oder einen Gastronomen mit Erfahrung und einem passenden Konzept. Die Weberei soll so wieder als Treffpunkt für Kultur und Gastronomie punkten. Der Landwirtschaftliche Kreisverband Gütersloh warnt vor einer Krise in der Schweinezucht. Nach Angaben des Vorsitzenden Andreas Westermeier sind die Schweine- und Ferkelpreise weiter gesunken. Viele Betriebe stünden mit dem Rücken zur Wand, sagt Westermeier. Die Erlöse würden oft nicht mehr ausreichen, um die gestiegenen Kosten für Futter, Energie und Personal zu decken. Um gegenzusteuern, fordert Westermeier bessere Erzeugerpreise, mehr Planungssicherheit und schnellere Genehmigungsverfahren für Stallumbauten. Die Gütersloher Polizei sucht nach einem Mann, der Anfang Juni auf dem Gelände eines Autohauses in Gütersloh mehrere Spiegelgläser von Audi-Fahrzeugen gestohlen haben soll. Die Tat passierte am 7. Juni in der Gneisenaustraße. Der Mann war laut Polizei mit einem Lastenrad und einem Hund unterwegs. Jetzt hat die Polizei ein Foto von ihm veröffentlicht und fragt, wer erkennt diesen Mann. Den Link zu diesem Fahndungsfoto findet ihr bei uns im Netz auf radiogütersloh.de.
2: Das Wetter. Morgen am Mittwoch ist der Himmel die meiste Zeit grau. Ist auch zwischendurch immer mal ein bisschen Regen mit dabei. Auf dem Thermometer ist dann bei 20 Grad Schluss. Auch der Donnerstag ist oft bewölkt. Ab dem Mittag sieht es aber trocken aus. Dann Schluss bei so 18, 19 Grad. Bisschen wärmer und freundlicher sieht es dann wieder in Richtung Wochenende aus. Ihr kommt besser an mit dem Radio Gütersloh Verkehrsservice. Heute Abend stehen Blitzer an der B61 zwischen Reda-Wiedenbrück und Gütersloh. Dann in Wiedenbrück, Lippstädter Straße, in Spexart am Hüttenbrink und in Sürenheide, Isselhorster Straße. Kommt gut und sicher durch diesen Dienstagabend.
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2: Ein Begriff für eine Person, die eine Ehe oder eine Beziehung, die eigentlich gut läuft, kaputt macht. Den gibt es in Deutsch nicht, zum Glück, weil sowas wollen wir hier gar nicht. In Englisch gibt es da tatsächlich immer ein Wort für Homewrecker. Und so heißt auch diese Nummer, aktueller Sound von Somber, habe ich uns jetzt hier mitgebracht in die Spätschicht. Schön, dass ihr dabei seid. Herzlich willkommen.

0: Benson Boone für euch mit Sorry, I'm Here for Someone Else.
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0: Ich habe jetzt neue Musik von Martin Garrix und Ed Sheeran für euch. Und da musste ich an einen Film denken, den ich vor ganz vielen Jahren irgendwann mal irgendwo gesehen habe. Ich weiß auch gar nicht mehr, ehrlich gesagt, was für ein Film das war. Aber da gab es eine Szene und die habe ich häufiger mal im Kopf. Da hat eine Oma zu ihrer Enkelin gesagt, die gerade sehr glücklich war: Hey, spür mal ganz genau in dich rein. Und dann merkst du dir, wie sich dieses glückliche Gefühl in dir anfühlt. Und wenn du irgendwann mal vielleicht nicht so eine gute Zeit hast, wenn es dir schlecht geht, dann versuchst du dich daran zu erinnern, um genau das irgendwie wiederzuholen. Dieses Gefühl, was du gerade erlebst, also zu konservieren, um es halt irgendwann wieder zu erleben. Und genau darum geht es auch in Repeated, neue Nummer von Martin Garrix und Ed Sheeran. Wobei, so neu ist das Teil, um ehrlich zu sein, gar nicht. Die beiden haben es 2014 schon geschrieben, auch immer wieder auf Konzerten und Festivals gespielt. Vor kurzem, 12 Jahre später, ist es dann aber erst offiziell rausgekommen und jetzt können wir zusammen reinhören hier in der Spätschicht eurer Show am Abend. Eine Nummer über ja, das Konservieren von schönen Gefühlen. Jetzt für euch.
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0: staffelt nun die Zuschüsse. Wer wenig verdient, der bekommt mehr Unterstützung. Relevant für die Förderung ist auch, ob Minderjährige im Haushalt leben. Der maximale Förderbetrag, der liegt nun bei 28.000 Euro und soll nach und nach weiter sinken. Wer aber schon eine Förderzusage hat oder einen Antrag gestellt hat zu alten, besseren Bedingungen, der muss sich keine Sorgen machen. Claudia Wächter, Nachrichtenredaktion.
1: Die Zahl der registrierten Fälle sexuellen Kindesmissbrauchs in Deutschland ist weiter gestiegen. Das Bundeskriminalamt erfasste im vergangenen Jahr rund 17.100 Fälle, etwa 800 mehr als im Vorjahr und rund 1.600 mehr als vor 5 Jahren. Die Ermittlungen ergaben erneut, dass in mehr als der Hälfte der Fälle zwischen Opfern und Tatverdächtigen eine Vorbeziehung bestand. Bahnchefin Paller will das Trinken von Bier, Wein und Schnaps bis zum Herbst in allen Bahnhöfen verbieten. Bundesinnenminister Dobrindt zeigt sich dafür offen. Er sieht aber ein Problem. Wie soll ein mögliches Verbot durchgesetzt werden?
2: Innenminister Dobrindt will jetzt erstmal von der Bahnchefin wissen, was die Grundlage für ihren Vorschlag ist. Denn die Polizeigewerkschaften äußern schon Bedenken, wie ein Alkoholverbot durchzusetzen sei. Zu wenig Personal dafür, heißt es von der Gewerkschaft der Polizei, die neben der Bahn für die Sicherheit an Bahnhöfen zuständig ist. Und der Vorsitzende der Bundespolizeigewerkschaft meint sogar, dass seine Kolleginnen und Kollegen für das Durchsetzen eines Alkoholverbots gerade nicht zuständig seien. Thomas Thonfeld, Nachrichtenredaktion.
1: Drama bei der Tour de France. Der deutsche Radprofi Florian Lipowitz kann die Frankreich-Rundfahrt nicht mehr fortsetzen. Der Vorjahresdritte stürzte beim Zeitfahren auf der 16. Etappe schwer und schied verletzt aus. Sieger der Etappe wurde der Belgier Remco Evenepoel. Der Teamkollege von Lipowitz bei Red Bull gewann vor dem gesamtführenden Tadej Pogacar aus Slowenien. Das waren die Nachrichten mit Thomas Brockt.
3: Morgen am Mittwoch ist der Himmel die meiste Zeit grau. Es kommt auch zwischendurch was runter. Bei so 20 Grad ist auf dem Thermometer Schluss. Donnerstag dann schon so bei 18, 19 Grad. Auch dann sind Wolken unterwegs. Sieht aber die meiste Zeit trocken aus. Richtung Wochenende der Trend. Dann wieder freundlicher und auch wieder ein bisschen wärmer.
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3: Ihr kommt besser an mit dem Radio Gütersloh Verkehrsservice. Heute Abend stehen Blitze an der B61 zwischen Reda-Wiedenbrück und Gütersloh. Dann in Wiedenbrück, Lippstädter Straße, in Spexart am Hüttenbrink und in Sürenheide, Isselhorster Straße. Komm gut und sicher durch diesen Dienstagabend.
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3: Kleiner Hinweis darauf, welchen Hit ich uns jetzt hier mitgebracht habe. Entschuldigung.
6: Was?

0: Eric Clapton für euch. Tears in Heaven um 7:15.
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0: Die Toten Hosen haben ihre letzte Platte rausgebracht und sind gerade auf Abschiedstournee, die, um ehrlich zu sein, ziemlich lange geht. Also dieses Jahr spielen sie Shows, aber nächstes Jahr dann irgendwie auch noch. Unter anderem auch in Argentinien. Bis sie da sind, sind sie aber dieses Wochenende gerade erst in Köln gewesen. Hab sehr viele Stories bei Instagram gesehen von Freitagabend. Soll wohl mega geil gewesen sein, die Show. Dann dachte ich so, ich habe keine Tickets. Und ehrlich gesagt, irgendwie kann ich mir jetzt auch nicht noch mehr Konzerttickets kaufen, weil ich habe schon so viele dieses Jahr. Bin ich aber trotzdem hingefahren, Samstag noch eine Show in Köln gespielt und habe mich da auf die Wiese vors Rhein-Energiestadion gelegt und mir das Konzert ja etwas mit verzogenem Sound von draußen angehört. Also man hat wirklich nicht, wer weiß, wie das akustische Hörerlebnis gehabt, muss ich zugeben. Aber man hat es schon mitbekommen, man hat es wahrgenommen. Aber hier jetzt nochmal in schön neuer Sound von den Toten Hosen. Für alle von uns, die jetzt auch vielleicht nicht bei Konzerten dabei sind. Nur nach vorn in der Spätschicht.
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1: Mit Mike Matthes. Guten Abend. Die Stadt Gütersloh sucht einen neuen Betreiber für die Weberei-Gastronomie. Die Umbauarbeiten laufen aktuell, damit der Betrieb Anfang 2027 starten kann. Die Stadt wünscht sich eine Gastronomin oder einen Gastronomen mit Erfahrung und einem passenden Konzept. Die Weberei soll so wieder als Treffpunkt für Kultur und Gastronomie punkten. An den Bahnhöfen im Kreis Gütersloh gibt es bald ein Alkoholverbot. Das hat die Deutsche Bahn angekündigt. Bis Mitte Oktober will die Bahn ihr Hausrecht an allen Bahnhöfen im Kreis Gütersloh umsetzen. Das Mitführen von Alkohol bleibt aber erlaubt und auch die Gastronomie ist von dem Verbot ausgenommen. Die Bahn reagiert damit auf die steigende Zahl an Übergriffen auf Bahnmitarbeiter. Außerdem gäbe es dadurch auch weniger Müll, heißt es. Ein 14-Jähriger aus Rheda hat Ärger mit der Polizei. Der Jugendliche soll mit einem Komplizen aus Oelde versucht haben, mehrere Fahrräder zu stehlen. Gestern Abend wurde das Duo am Bahnhof in Telgte auf frischer Tat ertappt. Ein Zeuge hatte gesehen, wie die Jugendlichen sein Fahrrad davon schoben. Er rief die Polizei. Die stellte hinter einem Gebüsch weitere mutmaßlich geklaute Fahrräder sicher. 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
2: Beim Blick aufs Wetter sehen wir morgen am Himmel ganz schön viel Grau. Ist auch immer mal ein bisschen Regen mit dabei. 20 Grad, da ist dann Schluss. Am Donnerstag dann so 18, 19 Grad in der Spitze. Auch dann Grau, die meiste Zeit sieht es aber trocken aus. Ein bisschen sonniger und blau am Himmel dann wieder ab dem Freitag und in Richtung Wochenende. Ihr kommt besser an mit dem Radio Gütersloh Verkehrsservice. Heute Abend stehen Blitzer an der B61 zwischen Reda-Wiedenbrück und Gütersloh. Dann in Wiedenbrück Lippstädter Straße, in Spexart am Hüttenbrink und in Sürenheide Isselhorster Straße. Kommt gut und sicher durch diesen Dienstagabend.
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2: Halbes Stündchen machen wir jetzt noch zusammen und ich habe für alle von euch was dabei. Wenn das ein bisschen ruhiger braucht, dann spiele ich euch gleich Evanescence mit My Immortal. Und ein bisschen mehr nach vorne geht jetzt Bastille für euch. Das ist Pompeii, hier für euch gespielt, im besten Mix. Die Spätschicht läuft bei euch. Das ist eure Show am Abend. Ich freue mich sehr, dass ihr dabei seid.

Hello, hello, schönen Dienstagabend zusammen. Ja, das war's schon wieder mit der Spätschicht. Gleich ab 9 übernimmt hier für euch Markus Steinacker. Ganz viel Spaß. Und wenn ihr mögt, dann hören wir uns hier morgen wieder. Ich bin Jonas Rieck. Bis dahin euch eine gute Zeit. Tschüss.

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1: Ich bin Thomas Brock. Die Zahl der registrierten Fälle sexuellen Kindesmissbrauchs in Deutschland steigt weiter an. Vor allem online. Das zeigt das neue Bundeslagebild des Bundeskriminalamts. Im vergangenen Jahr registrierte die Polizei insgesamt mehr als 17.100 Fälle. Das sind rund 770 mehr als im Vorjahr.
2: Es sind erschreckende Zahlen und die Opfer waren vor allem Mädchen. Sie waren häufiger betroffen als Jungen und in mehr als der Hälfte

0: Ein entsprechendes Gesetz verabschiedete das Parlament in Paris am Abend mit großer Mehrheit. Es soll nach den Sommerferien greifen. Die Deutsche Bahn plant ein Alkoholverbot an allen 5.400 Bahnhöfen in Deutschland. Künftig soll es bundesweit verboten sein, auf Bahnsteigen oder in Bahnhofshallen außerhalb der Bahnhofsgastronomie Alkohol zu trinken. Die Umsetzung soll bis Mitte Oktober abgeschlossen sein.
1: Bahnchefin Paller verspricht sich dadurch mehr Ordnung und Sicherheit auf Bahnhöfen, aber auch in Zügen. Außerdem mehr Schutz von Mitarbeitenden und Reisenden. Wer gegen das Verbot verstößt, muss mit einem Platzverweis rechnen. Bei wiederholten Verstößen droht ein dauerhaftes Hausverbot. Die Bahn hofft langfristig auch auf weniger Streitigkeiten. Erfahrungen am Hamburger Hauptbahnhof hätten gezeigt, dass Konflikte nach einem Alkoholverbot deutlich zurückgegangen sind. David Riemer, Nachrichtenredaktion.
0: Der deutsche Radprofi Florian Lipowitz kann die Tour de France nicht mehr fortsetzen. Der Vorjahresdritte stürzte beim Zeitfahren auf der 16. Etappe in einer Kurve und schied verletzt aus. Sieger der Etappe wurde der Belgier Remco Evenepoel. Der Teamkollege von Lipowitz bei Red Bull gewann vor dem gesamtführenden Tadej Pogacar aus Slowenien. Und das waren die Nachrichten mit Thomas Brockt.
2: Das Wetter.
3: Es wird langsam wechselhafter. Heute Abend bleiben wir noch trocken. In der Nacht werden die Wolken dann aber schon dichter und zum frühen Morgen ziehen leichte Schauer durch. Der Mittwoch bleibt dann auch erstmal grau und nass. Später lockert es aber auch öfter mal auf. Dazu gibt es die gewohnten Höchstwerte bis 23 Grad.
2: NRW Verkehr.
3: Es staut sich jetzt noch auf der A3 Köln Richtung Oberhausen zwischen Solingen und Kreuzratingen Ost. 2 Kilometer, 13 Minuten plus. Und auf der A44 Kassel Richtung Dortmund zwischen Marsberg und Lichtenau, 2 Kilometer Stau, 26 Minuten plus.
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3: Ja, wir hätten auch bei Wetten, dass antreten können, ne? Die Kolleginnen Laura Potting und Kim Klages wetten, dass sie die schönsten Campingplätze NRWs für euch ausfindig machen. Aber schaffen sie es überhaupt, ihr Schiff von Wohnmobil in Bewegung zu setzen? Denn Laura fährt das Biest. Und jetzt glaubt nicht, ich sei fies. Wenn ihr Laura kennt und die Reportage aus dem Wohnmobil gleich nochmal hört, dann wisst ihr, was ich meine. Paar Minuten.
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0: Sie sind unterwegs. Mit dem Wohnmobil testen die Kolleginnen Laura Potting und Kim Klages die besten Campingplätze in NRW. Laura fährt das Wohnmobil, das Ungetüm, hat das aber noch nie gemacht. Und deshalb gab es ein bisschen Starthilfe.
1: So, ich muss Bertha fahren. Oh Gott, oh Gott.
2: Und ich setze mich jetzt auf den Fahrersitz. Ich habe uns noch Brötchen für die Fahrt gekauft und wir haben Proviant, wir haben Babybell und Coke Zero. Okay. Ach so, vielleicht solltest du mir auch mal sagen, wenn wir haben ein Navi. Wo fahren wir denn überhaupt hin?
3: Ach so, ja, du weißt das ja noch gar nicht. Wir fahren jetzt nach Kalka.
2: Kalka, ja.
3: Zum Wisseler See.
2: Okay, da war ich noch nie. Das klingt gut.
3: Ja.
2: Das ist ein Schaltgetriebe, das finde ich schon mal gut, weil ich bin ja so, ich schalte ja gern. Wo ist denn der Blinker hier? Ich weiß überhaupt nicht.
3: An der Seite.
2: Aha. Ja, das wusste ich. Wo ist die Notbremse?
3: Handbremse ist da links.
2: Ich meinte die Handbremse. Ich bin auch sehr aufgeregt. Ich kann auch gar nicht Spiegel-Schulterblick machen. Ich sag, wie es ist, wenn da jemand neben mir ist, ist er tot. So. Passt das?
3: Ja, das passt.
2: Oh Gott, das ist aber groß.
3: Alles gut.
2: Ah, warte mal. Nee. So. Ja. Ich bin Gott sei Dank super entspannt immer.
3: Ja, also merkt man.
2: Wo muss ich langfahren?
3: Geradeaus.
2: Ach so, ich muss ja jetzt schalten. Oh Gott, das wird einfach, wir werden einfach alle sterben. Also, jetzt nochmal, wir fahren nach Kalka. Wenn ihr da irgendwo in der Nähe seid, fahrt am besten nicht auf die Straße, weil ich komme gleich.
3: Ich klappe die Bordsteine
2: Knall.
3: Hoch.
2: Hinten fällt auch alles runter. Ja, ich habe gepackt. Und wir fahren jetzt los und melden uns dann, wenn wir da sind. Möchtest du mir noch irgendwas zu meinem Fahrstil sagen? Fühlst du dich wohl?
3: Bis jetzt ja.
2: Okay.
3: Ich hoffe, du bist nicht so eine aggressive Autofahrerin.
2: Also und vor allen Dingen bin ich auch die Einzige, die Autofahren kann. Und kein anderer kann das. Das ist immer das Problem.
0: Oh je, ob die beiden heil angekommen sind, das erfahren wir später. Also eventuell.
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Seid ihr eher Katzenmensch oder Hundemensch? Also es gibt ja eigentlich drei. Es gibt Katzenmenschen, es gibt Hundemenschen und dann gibt es Katzenkaffee-Menschen. Es gibt Menschen, die trauen sich in Katzencafés rein. Comedian Mirja Böß hat's gemacht und ich muss mal so sagen, ganz viel Futter kam daraus. Also nicht Futter für die Katzen, sondern Futter für die Bühne. Großartig.

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0: Der Dienstagabend mit Markus Steinacker. Wart ihr schon mal in einem Katzencafé? Müsst ihr mal machen. Comedienne Mirja Böß hat ganz viel Futter für die Bühne da bekommen.
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3: Es gibt in Köln ein Katzencafé. Da sind tierisch viele Katzen drin und Menschen, die Kuchen essen. Und genauso riecht's da auch. Wie Omas altes Velourledersofa, ja? Die Katzen sind überall, die sind überall, laufen die rum und dann dürfen die an so Treppen und Leitern hoch, bis ganz unter die Decke rennen die und dann haben die da so Liegeplätze und Liege und alles wird für die Katzen gemacht, damit die einen riesen Fun haben. Aber ich meine, hat eine Katze im Raum Fun? Nee, die liegt und schläft oder die glotzt. Die glotzen einen ja immer an, ne? Die gucken so intensiv, auch wenn unsere Kaka macht, guckt auch so. Die gucken einen ja so ganz durch und dann darfst du auch nichts, in dem Café darfst du nichts, weil die ja Angst um die Katzen haben. Du darfst dich weder schnell bewegen noch laut sprechen. Die tun nichts, die Katzen, die tun gar nichts, die liegen den ganzen Tag, liegen die rum. Und schlafen und glotzen, die sind wie Ehemänner. Die machen nix, ja?
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1: Ich bin Tine Klimach. Frankreich führt als erstes EU-Land ein Social-Media-Verbot für Kinder und Jugendliche unter 15 Jahren ein. Ein entsprechendes Gesetz, das nach den Sommerferien greifen soll, verabschiedete das Parlament in Paris mit großer Mehrheit. Es muss noch im Einzelnen geklärt werden, wie das Verbot in der Praxis tatsächlich umgesetzt und durchgesetzt werden soll. Auch andere EU-Länder wollen Altersgrenzen. Für einzelne Mitgliedsländer ist das aber nicht ohne weiteres möglich. Denn großen Plattformen wie TikTok, Instagram oder Snapchat und Co. Regeln vorschreiben, das darf eigentlich nur die EU-Kommission. In gut einer Woche soll die CDU-CSU-Bundestagsfraktion nach dem Rücktritt von Jens Spahn einen neuen Vorsitzenden wählen. Aber zu den möglichen Kandidaten gibt es bisher nur Spekulationen. CDU-Chef Merz und CSU-Chef Söder wollen der Fraktion zeitnah einen Vorschlag unterbreiten.
2: Die beiden Verantwortlichen für den Personalvorschlag lassen sich nicht in die Karten schauen. Sie wollen sich erst intern austauschen und dann einen gemeinsamen Vorschlag machen. Auch Innenminister

0: mal von der Bahnchefin wissen, was die Grundlage für ihren Vorschlag ist. Denn die Polizeigewerkschaften äußern schon Bedenken, wie ein Alkoholverbot durchzusetzen sei. Zu wenig Personal dafür, heißt es von der Gewerkschaft der Polizei, die neben der Bahn für die Sicherheit an Bahnhöfen zuständig ist. Und der Vorsitzende der Bundespolizeigewerkschaft meint sogar, dass seine Kolleginnen und Kollegen für das Durchsetzen eines Alkoholverbots gerade nicht zuständig seien. Thomas Thonfeld, Nachrichtenredaktion.
1: Zum Sport. Der deutsche Radprofi Florian Lipowitz kann die Tour de France nicht mehr fortsetzen. Der Vorjahresdritte stürzte beim Zeitfahren auf der 16. Etappe schwer und schied verletzt aus.
2: Das waren die Nachrichten mit Tine Klimach.
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4: Sommerferien ohne Handy.
5: Ist möglich, aber komplett sinnlos. Das werden wahrscheinlich viele Kids sagen. Ist die Frage, wie handhabt ihr das denn? Wie viel Handyzeit gibt's im Urlaub? Sprechen wir gleich mal ausführlich drüber. Markus Steinacker hier, schönen Abend.

0: Ja, let's go. Und zack ist NRW in den Sommerferien. Viele von euch zieht's ja in den Urlaub, in die Berge, ans Meer, auf den Campingplatz. Auszeit ist angesagt und einige Eltern mit Handykids, die machen sich gerade so ihre Gedanken. Wie viel Handyzeit gibt's denn jetzt im Urlaub? Wir haben festgestellt, es gibt offenbar keine klaren Regeln. Klappt das?
1: Das geht. Die kriegt es erst gar nicht. Dann gibt es die Diskussion weniger.
2: Handy kommt auf den Kühlschrank drauf oben. Da kommt da keiner dran. Und ich habe meine 6 Wochen Sommerferien ohne Fernseher verbracht.
3: Komplett sperren, einsperren das Handy in Tresor.
4: Wenn wir das sagen, das Handy kommt weg, dann kommt das Handy weg.
5: Das ist eigentlich Standard bei uns, dass wir sagen, tritt mal ein bisschen auf die Bremse. Aber zum Thema Handy finde ich gut, dass es das heute gibt. Weil ich hätte es mir damals gewünscht, mit den Freunden aus der Schule in Kontakt zu bleiben.
0: Ja, und den neuesten Klatsch und Tratsch zu teilen. Ne? Jeder, wie er möchte, aber kommt mir nicht mit viereckigen Selfie-Augen aus den Ferien zurück. Ne?
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Mit Markus Steinacker und waschechte Festivalmucke habe ich gleich für euch von Ray Dalton die neue Got That High. Jetzt erstmal Alex Warren und Fever Dream. Eine entspannte Nacht euch.

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0: Macklemore, Felix Jähn, Madcon und Alvaro Soler. Also wenn der Typ keine festivaltaugliche Musik macht, wer dann? Die Rede ist von Ray Dalton. Mit denen, die ich gerade aufgezählt habe, hat er schon Musik gemacht. Ja, und Ray passt jetzt auch perfekt zum Party-, Sommer- und Festival-Feeling. Mit seinem neuen Song ist ja eine Mischung wieder aus Pop, R&B und Dance und der schlägt damit so ein bisschen neues Kapitel auf. Der Name vom Song macht schon richtig Bock auf Aufbruch, Abenteuer, Zusammenhalt, ebenso auf alles, was wir Crazy Kids so stehen. Nee, Spaß, ich bin ja auch nur ein mittellangweiliger Mit-40er. Aber der Song macht auf jeden Fall Bock und auch richtig Bock auf Festival. Sommerhit 26, meine Meinung. Viel Spaß.
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1: Ich bin Tine Klimach. Die Zahl der registrierten Fälle von sexuellen Kindesmissbrauchs in Deutschland ist weiter gestiegen. Das Bundeskriminalamt erfasste im vergangenen Jahr rund 17.100 Fälle. Das sind rund 1.600 mehr als noch vor 4 Jahren.
2: Vor allem im digitalen Raum werden Kinder immer häufiger zu Opfern. Dort suchen Täter gezielt sexuelle Kontakte zu Minderjährigen, nutzen noch neue Methoden mithilfe künstlicher Intelligenz. Bundesinnenminister Dobrindt, der spricht von einem dramatischen Anstieg der Fälle im Netz und fordert, wir müssen unsere Kinder dort besser schützen. Und er betont, die Statistik zählt nur die bekannten Fälle. Die Dunkelziffer sei weitaus höher. Claudia Wächter, Nachrichtenredaktion.
1: Frankreich hat als erstes Land in der EU ein Social-Media-Verbot für Kinder unter 15 Jahren beschlossen. Auf Wunsch von Präsident Macron sollen die neuen Regeln schon nach den Sommerferien in Kraft treten. Ab dem neuen Schuljahr sind soziale Netzwerke für Kinder unter 15 Jahren verboten, sagte Macron nach dem Parlamentsentscheid. Wie das Social-Media-Verbot genau umgesetzt werden soll, muss noch geklärt werden. Immer mehr Fahrzeuge sind weltweit unterwegs, aber die Zahl der Verkehrstoten ist gesunken. Sie sei seit 2011 um über 20%

0: Unfälle aus. Klar ist, was die Fahrer schützen kann. Der Helm reduziert das Risiko eines folgenschweren Unfalls um mehr als das Sechsfache, sagt die WHO. Aus Genf, Christiane Ulrich.
1: Eine seit fast 17 Jahren krankgeschriebene Lehrerin will nicht in den Ruhestand gehen. Die Beamtin hat beim Verwaltungsgericht Düsseldorf Klage gegen die Bezirksregierung Düsseldorf eingereicht. Sie will sich damit gegen die Anordnung der Bezirksregierung wehren, die sie in den Ruhestand versetzen will. Der Fall der Lehrerin aus dem Ruhrgebiet hatte im vergangenen Jahr Schlagzeilen gemacht. Die Pädagogin hatte seit 2009 nicht mehr unterrichtet. Immer wieder ließ sie sich krankschreiben, ohne dass das Land eingriff und eine amtsärztliche Untersuchung einforderte.
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3: Mit Markus Steinacker und mit dem besten Mix für die Nacht mit drei Powerfrauen jetzt für euch. Billie Eilish, Blondie und den Anfang macht Taylor Swift. Angenehme Nacht euch.

0: Angenehme Nacht allerseits. Und Nacht heißt ja jetzt auch wieder Schichtwechsel in der Tierwelt, ne? Jetzt so nachts werden die Mücken wieder wach, wollen einen pieksen, wenn man zum Beispiel noch schön auf dem Balkon sitzt oder versucht einzuschlafen im Bett. Tagsüber sind dann ja aber wieder die Wespen unterwegs, die sich über unsere Leckereien hermachen. Und ich weiß, es nervt euch auch, deshalb fragen wir bei Kollege Simon Müller nochmal nach. Simon, was sind denn generell Tricks im Umgang mit Wespen?
1: Ja, so blöd es klingt, erstmal Ruhe bewahren. Und ich weiß, das hat bestimmt schon jeder zigmal gehört, aber es stimmt halt einfach. Denn wichtig zu wissen ist, Wespen sehen von Natur aus sehr unscharf. Und ihr typischer Zickzackflug hilft ihnen, sich besser zu orientieren. Und das wirkt dann auf uns teilweise aggressiv, ist aber eigentlich ganz harmlos. Um Wespen fernzuhalten, helfen vor allen Dingen bestimmte Gerüche. Zum Beispiel, wenn man eine Zitrone aufschneidet und da getrocknete Nelken reinsteckt. Aber auch ätherische Öle, Knoblauch oder bestimmte Räucherstäbchen können helfen.
0: Guck mal, wieder was gelernt. Ich wusste gar nicht, dass Wespen auch unscharf sehen. Damit haben wir was gemeinsam. Ich bin auch kurzsichtig. Aber ich will nichts von eurem Kuchen, keine Sorge. Ich will nur Bier.
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mit Markus Steinacker. Und gleich haben wir wieder ein bisschen was zum Schmunzeln aus dem Nähkästchen plaudert da. Unser Atze Schröder erzählt uns, wie er mit dem Auto in den Urlaub fährt. Angenehme Nacht allerseits.

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3: Ja, nee, ist klar.
4: Wir sind nun mal eine Autofahrernation. Nicht umsonst geht's Volkswagen so gut. Okay. Außerdem, warum in den Urlaub fliegen? Das hat doch nur Nachteile. Teuer, eng und du kannst weder deine Haustiere noch dein Viermannzelt mitnehmen. Selbst eine Kiste Bier nehmen sie dir an der Sicherheitskontrolle ab. Da hat doch mit Urlaub nichts zu tun. Dann noch lieber im Opel Mokka schön gemütlich durch den Stau cruisen. Jetzt höre ich euch schon sagen, man kann ja auch mit der Bahn fahren. Nee, kann man nicht. Erstens fährt die Bahn erst los, wenn die Fähren schon wieder rum sind. Und außerdem, was ist der größte Unterschied zwischen einem ICE und einem Opel Mokka? Richtig, im Opel funktioniert die Klimaanlage und Muttis Bordbistro hat durchgängig geöffnet. Ich bleibe übrigens in den Ferien konsequent zu Hause. Ja, weil wenn erstmal alle weg sind, dann hast du doch 6 Wochen lang freies Fahren auf der A40. Du kriegst bei jedem Italiener spontan einen Tisch. Also in Essen-Krai, in Neapel natürlich nicht. Und du kannst sogar völlig entspannt mit deiner Perle in Düsseldorf shoppen gehen. Auf der Kö, quasi Dubai to go, ohne Reisekosten.
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1: Ich bin Tine Klimach. Die Deutsche Bahn plant ein Alkoholverbot an allen 5.400 Bahnhöfen in Deutschland. Künftig soll es bundesweit verboten sein, auf Bahnsteigen oder in Bahnhofshallen Alkohol zu trinken. Die Umsetzung soll bis Mitte Oktober abgeschlossen sein.
2: Bahnchefin Paller verspricht sich dadurch mehr Ordnung und Sicherheit auf Bahnhöfen, aber auch in Zügen. Außerdem mehr Schutz von Mitarbeitenden und Reisenden. Wer gegen das Verbot verstößt, muss mit einem Platzverweis rechnen. Bei wiederholten Verstößen droht ein dauerhaftes Hausverbot. Die Bahn hofft langfristig auch auf weniger Streitigkeiten. Erfahrungen am Hamburger Hauptbahnhof hätten gezeigt, dass Konflikte nach einem Alkoholverbot deutlich zurückgegangen sind. David Riemer, Nachrichtenredaktion.
1: Die Zahl der registrierten Fälle sexuellen Kindesmissbrauchs in Deutschland steigt weiter an, vor allem online. Das zeigt das neue Bundeslagebild des Bundeskriminalamts. Im vergangenen Jahr registrierte die Polizei insgesamt mehr als 17.100 Fälle. Das sind rund 770 mehr als im Vorjahr. Bundesinnenminister Alexander Dobrindt spricht von erschreckenden Zahlen. Nach wie vor sei es schwierig, an die Täter heranzukommen.
3: Wir brauchen die IP-Adressenspeicherung, um gegen die Kriminellen und die kriminellen Machenschaften hier vorzugehen. Das notwendige Gesetz zur IP-Adressenspeicherung ist bereits im parlamentarischen Verfahren. Wir gehen davon aus, dass wir nach der Sommerpause das Gesetz abschließend entscheiden.
1: Sexuelle Gewalt gegen Kinder, Jugendpornografie, Erwachsene, die über Online-Spiele Kontakt zu Minderjährigen anbahnen. Die Polizei hat im vergangenen Jahr wieder mehr Missbrauchsfälle bei Kindern und Jugendlichen registriert. Der Krieg gegen den Iran kostet die USA nach Angaben von Verteidigungsminister Hegseth umgerechnet rund 32 Milliarden Euro. Das sagte Hegseth bei einer Anhörung.

0: und Co. einsetzen will. Künftig soll es bundesweit verboten sein, auf Bahnsteigen oder in Bahnhofshallen Alkohol zu trinken. Die Umsetzung soll bis Mitte Oktober abgeschlossen sein.
1: Bahnchefin Palla verspricht sich dadurch mehr Ordnung und Sicherheit auf Bahnhöfen, aber auch in Zügen. Außerdem mehr Schutz von Mitarbeitenden und Reisenden. Wer gegen das Verbot verstößt, muss mit einem Platzverweis rechnen. Bei wiederholten Verstößen droht ein dauerhaftes Hausverbot. Die Bahn hofft langfristig auch auf weniger Streitigkeiten. Erfahrungen am Hamburger Hauptbahnhof hätten gezeigt, dass Konflikte nach einem Alkoholverbot deutlich zurückgegangen sind. David Riemer, Nachrichtenredaktion.
0: Die Zahl der registrierten Fälle sexuellen Kindesmissbrauchs in Deutschland steigt weiter an, vor allem online. Das zeigt das neue Bundeslagebild des Bundeskriminalamts. Im vergangenen Jahr registrierte die Polizei insgesamt mehr als 17.100 Fälle. Das sind rund 770 mehr als im Vorjahr. Bundesinnenminister Alexander Dobrindt spricht von erschreckenden Zahlen. Nach wie vor sei es schwierig, an die Täter heranzukommen.
2: Wir brauchen die IP-Adressenspeicherung, um gegen die Kriminellen und die kriminellen Machenschaften hier vorzugehen. Das notwendige Gesetz zur IP-Adressenspeicherung ist bereits im parlamentarischen Verfahren. Wir gehen davon aus, dass wir nach der Sommerpause das Gesetz abschließend entscheiden.
0: Sexuelle Gewalt gegen Kinder, Jugendpornografie, Erwachsene, die über Online-Spiele Kontakt zu Minderjährigen anbahnen. Die Polizei hat im vergangenen Jahr wieder mehr Missbrauchsfälle bei Kindern und Jugendlichen registriert. Der Krieg gegen den Iran kostet die USA nach Angaben von Verteidigungsminister Hegseth umgerechnet rund 32 Milliarden Euro. Das sagte Hegseth bei einer Anhörung im US-Senat. Er sagte auch, dass die Summe neben den bisherigen Ausgaben auch erwartete Kosten umfasse. Dazu zählten unter anderem Sollzahlungen für Militärangehörige sowie Betriebs- und Wartungskosten. Nach den Sommerferien soll in Frankreich ein Social-Media-Verbot für Kinder unter 15 Jahren gelten. Das hat das Parlament beschlossen. Damit ist Frankreich das erste EU-Land, was eine Altersgrenze bei TikTok, Snapchat und Co. einsetzen will.
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4: Und da sind wir drin in Ferientag Nummer 3 der XXL-Ferien am Anfang, ja. Da denkt man noch, boah, so viel Ferien liegt da vor uns und am Ende geht's immer ganz schnell vorbei. Wie sieht's aus? Diejenigen, die in die Schule gehen und gerade Sommerferien haben, seid ihr noch auf? Ja klar, ist ja egal, ihr könnt morgen ausschlafen. Wir sind gerne bei euch. Jetzt ganz entspannt mit

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2: Sie gehen ab heute da arbeiten, wo andere Urlaub machen. Ich weiß gar nicht, ob man das über Arbeit überhaupt nennen kann, was die beiden davor haben. Die Kolleginnen Laura Potting und Kim Klages sind mit dem Wohnmobil durch NRW unterwegs. Dabei testen die beiden die besten Campingplätze hier bei uns. Die wichtigsten Sachen sind schon eingepackt, würde ich mal sagen. Ne?
3: Also, ich habe hier erstmal so eine riesengroße, richtig dicke Decke, die hält richtig warm. Dann habe ich dabei eine Luftmatratze für dich.
4: Oh, wie süß!
3: Süß, ne? Die ist so mit einem Netz und dann kannst du so im See da rumliegen. Dann habe ich dabei eine elektrische Luftpumpe, einen Ventilator, ein Babyventilator, ja. Den brauchen wir wahrscheinlich nicht. Ich habe eine Kaffeetasse für mich, weil ich immer sehr viel Kaffee trinke und der muss immer groß sein.
4: Und sie ist pink.
3: Sie ist pink, ja, genau. Ein scharfes Messer und eine Wärmflasche habe ich auch noch dabei.
2: Das hat also Laura eingepackt. Was hat Kim eingepackt?
4: Schüsseln.
3: Ja.
5: Oh, da sind Design. Da sind Camper drauf und kleine Lagerfeuer. Oh,
4: und
5: wie
4: so
5: süß.
4: Kälte und Bäumchen. Dazu passen kleine Teller.
3: Ja.
4: Große Teller.
3: Wow.
4: Dann eine Kaffeetasse für mich. Da steht drauf, es ist an der Zeit, mehr Konfetti in dein Leben zu integrieren.
3: Das finde ich gut.
4: Ja, ne?
3: Ja, das ist eine gute Einstellung.
4: Dann natürlich eine Pfanne.
3: Die ist aber nicht so groß.
4: Und so normale Gläser.
3: Normale Gläser.
4: Alles fürs Campen.
3: Geil.
2: Mit kleiner Pfanne, muss ich mal ganz ehrlich sagen. Das heißt, Laura Potting hat schon Angst, dass sie nicht satt wird. Das ist, könnte eine Gefahr werden. Vor der Reise musste noch eine wichtige Frage geklärt werden.
3: Gibt es denn irgendein No-Go, worauf ich achten muss oder irgendwelche Spleens, die du hast? Also weil ich zum Beispiel, ich hasse es ja, mich morgen zu unterhalten vor meinem ersten Kaffee und du bist so richtig gut gelaunt morgens. Ne? Ja, ja, solche Leute kann ich ja gar nicht mit umgehen.
4: Okay, aber wenn ich das weiß, dann kann ich ja darauf auch achten.
3: Gibt es bei mir was, worauf ich achten soll?
4: Nö, eigentlich nicht. Ich mag keine Unordnung, wirklich nicht.
3: Okay.
2: So, dann haben wir das geklärt. Kim holt jetzt gerade schon das Wohnmobil ab und dann hören wir gleich mal, wie das so war, auf was man da so achten muss und so. Und das erste Mal so ein Wohnmobil quasi selbst zu steuern, das hat Kim nämlich noch nie gemacht. Sind wir sehr gespannt. Ein wilder Roadtrip liegt vor uns und ihr seid die ganze Woche direkt dabei hier bei uns.
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Ich glaube, dieser Song aus der Karriere von Britney Spears beschreibt so gut wie alles über Britney Spears. Toxic heißt der Song. Ja, Toxic war ganz oft die Beziehung zu Männern, die sie hatte. Ja, mit Justin Timberlake war es ja auch nicht so richtig dolle. Toxic war so ein bisschen auch die Beziehung zu ihrem Dad, der ja sie dann nachher kontrolliert hat. Und toxisch war leider auch die Beziehung zum Alkohol, deswegen ist sie mal wieder in Entzug. Britney Spears, gerade nicht so die glücklichste, aber dieser Song, wie gesagt, beschreibt sehr ihr Leben und ihren Zustand. Ich wünsche euch eine schöne Nacht. Schönen Mittwoch.

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0: Schöne Nacht mit uns. Diese Songs durften wirklich auf keiner Party fehlen, auch heute noch. So, am Ende der Party, da liegen sich alle dann doch nochmal in den Armen und hey, time to wander und Feuerzeuge raus oder... Es raucht ja keiner mehr. Ja, damals haben wir ja alle noch geraucht. Das ist ja schlimm gewesen damals. Heute machen wir die Handylichter an, wenn wir irgendwie eine romantische Stimmung haben wollen und uns gemeinsam fühlen wollen auf einer Party. Fury in the Slaughterhouse, Time to Wander. Riesenhit damals für die Band. Und das Beste ist, sie sind zurück mit neuem Album und jetzt auch mit neuem Song. Fix This Crack. Hier ist neu bei uns, Fury in the Slaughterhouse.
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0: Ja.
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2: Ich bin Tine Klimach. Frankreich führt als erstes EU-Land ein Social-Media-Verbot für Kinder und Jugendliche unter 15 Jahren ein. Ein entsprechendes Gesetz, das nach den Sommerferien greifen soll, verabschiedete das Parlament in Paris mit großer Mehrheit.
3: Beschlossen ist damit ein Vorhaben, das Präsident Emmanuel Macron sehr am Herzen liegt. Kinder und Jugendliche sollen besser von negativen Einflüssen sozialer Medien geschützt werden. Aber wie soll die Umsetzung funktionieren? Frankreich will, dass die großen Social-Media-Plattformen für die Alterskontrolle mehrere technische Möglichkeiten anbieten. Kritiker aber bezweifeln, dass Frankreich solche Einschränkungen im Alleingang durchsetzen kann. Die Zuständigkeit dafür liegt nämlich bei der EU. Und Brüssel prüft bereits, wie eine entsprechende Regelung ausgestaltet werden kann und hält von dem französischen Vorpreschen nicht viel. Aus Paris, Michael Evers.
2: Kein Alkohol auf Bahnsteigen und in Bahnhofshallen. Die Deutsche Bahn plant einen radikalen Schnitt mit der Hoffnung auf mehr Sicherheit. Es soll künftig an allen Bahnhöfen untersagt sein, Bier, Wein, Schnaps oder anderen Alkohol zu trinken. Die Gewerkschaft der Polizei geht nicht davon aus, dass das Verbot angesichts der aktuellen Personallage konsequent umgesetzt werden kann. Gleichzeitig plädiert Alexander Peutz, stellvertretender GdP-Bundesvorsitzender beim ZDF, für ein Alkoholverbot auch in Zügen.
4: Das bringt nichts, quasi auf dem Bahnhof das Verbot auszusprechen, aber in den Zügen weiter konsumieren zu dürfen. Das muss konsequent umgesetzt werden und natürlich muss auch die Deutsche Bahn jetzt ihr Hausrecht durchsetzen mit der DB-Sicherheit und muss das Verbot auch kontrollieren.
2: Spätestens ab Herbst soll es keinen Alkohol mehr auf Bahnsteigen und in Bahnhofshallen geben. Nun wird darüber diskutiert, wer das kontrollieren soll. Die Polizei winkt schon ab. Nach den tödlichen Schüssen auf 6 Menschen in Stade ist der mutmaßliche Täter in Untersuchungshaft gestorben. Ein Mitarbeiter des Gefängnisses fand den 45-Jährigen leblos in seiner Zelle in Bremerförde, wie das niedersächsische Justizministerium mitteilte. Ermittler gehen von Suizid aus, es gebe keine Hinweise auf ein Verbrechen. Der Mann soll Ende Juni in einer Mutter-Kind-Einrichtung 6 Menschen getötet haben. Hintergrund war ein Sorgerechtsstreit. Zum Sport. Florian Lipowitz hat sich bei seinem schweren Sturz bei der Tour de France einen Schlüsselbeinbruch zugezogen. Das bestätigte das Radsportteam Red Bull. Der Vorjahresdritte stürzte beim Zeitfahren auf der 16. Etappe schwer und schied verletzt aus.
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0: Es ist Reisezeit und vielleicht freut ihr euch ja schon auf eure Flugreise in den Urlaub, wenn ihr die gebucht habt. Und da erlebt man ja auch immer so im Flieger so ein paar Situationen, wo man sich fragt, was sind das eigentlich für komische Menschen hier? Und damit hat sich auch unser Hannes beschäftigt.
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2: Es gibt die verschiedensten Flugzeugtypen. Typ 1 ist der Prepper. Den erkennst du sofort beim Einsteigen. Der trägt ja schon am Gate sein Nackenkissen und die Kompressionsstrümpfe. Der Pass und die Bordkarte immer griffbereit im Brustbeutel. Er weiß, welche Boardinggruppe er hat, welche Sitznummer und natürlich hat er sich auch über den Flugzeugtypen informiert. In seinem Handgepäck findet man so viel Proviant und Medikamente, dass man nach einer Bruchlandung auf einer einsamen Insel 72 Stunden überleben kann. Ohne Probleme. Dann gibt's natürlich noch den Typ 2, das ist der Tourist. Für ihn ist es aufregend zu fliegen, sein Highlight wird das Bordmenü sein und er wird nach der Landung klatschen, das ist sicher. Typ 3, das ist der Lässige, kurze Hose, Tanktop, Flipflops, braun gebrannt mit Muschelkette und kein Handgepäck, denn dieser Typ lebt von Luft und Liebe. Aber egal welcher Typ ihr seid, immer dran denken, im Flugzeug sitzen wir alle im gleichen Boot.
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Gibt es irgendjemanden von euch, der vielleicht jetzt in den Sommerferien im Sommer nach Frankreich fährt? Was weiß ich. Côte d'Azur? Keine Ahnung. Um den kleinen Französischkurs vielleicht aufzuhellen, jetzt französische Musik. Kommt von Alizé und Moi Lolita. Ich wünsche euch eine schöne Nacht. Und falls ihr wirklich nach Frankreich fahrt, bringt mir Rotwein mit. Ja. Alizé, jetzt bei uns.

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0: Alex Warren und Ordinary. Und ich glaube, es ist die Tour für die Toten Hosen. Weil es ist ja die Abschiedstournee der Toten Hosen sozusagen. Trink aus, wir müssen gehen. Da sind sie gerade mit unterwegs. Zwei tolle Konzerte haben sie vor ein paar Wochen in Düsseldorf gegeben. Jetzt waren sie in Köln, ja, haben dort gespielt. Und natürlich wurden sie auch in Köln abgefeiert, die Toten Hosen. Selbst als sie im Fortuna Düsseldorf-Trikot da aufmarschiert sind. Ja, und DEG-Trikot hatten sie auch an. Vollkommen egal. Es war eine große Rockgemeinde da mit den Toten Hosen. Und das Beste ist ja, sie touren ja jetzt komplett durch bis ins Jahr 2027. Ja. Im Sommer 2027 werden sie ihr wirklich allerletztes Konzert geben. Und das machen sie dann natürlich auch wirklich in Düsseldorf. Schade für euch. Wenn ihr noch keine Tickets habt, das Ding ist schon ausverkauft. Das war ja klar. Wir hören sie jetzt mit Nur nach vorn.
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0: Ich bin Tine Klimach. In gut einer Woche soll die CDU-CSU-Bundestagsfraktion nach dem Rücktritt von Jens Spahn einen neuen Vorsitzenden wählen. Aber zu den möglichen Kandidaten gibt es bisher nur Spekulationen. CDU-Chef Merz und CSU-Chef Söder wollen der Fraktion zeitnah einen Vorschlag unterbreiten.
1: Die beiden Verantwortlichen für den Personalvorschlag lassen sich nicht in die Karten schauen. Sie wollen sich erst intern austauschen und dann einen gemeinsamen Vorschlag machen. Auch Innenminister Dobrindt, der als möglicher Kandidat für den Posten gehandelt wird, hält sich bedeckt. Er wolle zu Personalspekulationen keinen Beitrag leisten. Möglicherweise muss nach der Wahl der Unionsfraktionsspitze in der kommenden Woche auch das Kabinett umgebildet werden, denn Spekulationen gibt es nicht nur zu Dobrindt, sondern auch zu weiteren amtierenden Ressortchefs wie etwa Kanzleramtschef Rai und Gesundheitsministerin Wacken. Aus Berlin, Ursula Winkler.
0: Für den Einbau einer klimafreundlichen Heizung gibt es wieder staatliche Zuschüsse. Die neue Bundesförderung für effiziente Gebäude sei nun gestartet, sagt die Förderbank KfW. Allerdings gibt es unterm Strich nun weniger Geld vom Staat.
2: Die Bundesregierung will sparen und staffelt nun die Zuschüsse. Wer wenig verdient, der bekommt mehr Unterstützung. Relevant für die Förderung ist auch, ob Minderjährige im Haushalt leben. Der maximale Förderbetrag, der liegt nun bei 28.000 Euro und soll nach und nach weiter sinken. Wer aber schon eine Förderzusage hat oder einen Antrag gestellt hat zu alten, besseren Bedingungen, der muss sich keine Sorgen machen. Claudia Wächter, Nachrichtenredaktion.
0: Frankreich führt als erstes EU-Land ein Social-Media-Verbot für Kinder und Jugendliche unter 15 Jahren ein. Ein entsprechendes Gesetz, das nach den Sommerferien greifen soll, verabschiedete das Parlament in Paris mit großer Mehrheit. Es muss noch im Einzelnen geklärt werden, wie das Verbot in der Praxis tatsächlich umgesetzt und durchgesetzt werden soll. Nach dem Willen von Präsident Macron soll das Verbot schon nach den Sommerferien gelten. Nach dem Tod eines Einwanderers bei einem Polizeieinsatz sind in mehreren Städten Italiens wieder Tausende auf die Straße gegangen. Proteste gab es am Abend unter anderem in Mailand, Neapel und Florenz. Nach ersten Berichten verliefen sie friedlich. Am Abend zuvor war es in Bologna, wo der 42-jährige Marokkaner am Sonntag starb, zu Krawallen gekommen. Wegen des Todesfalls ermittelt inzwischen die Staatsanwaltschaft.
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4: So, Tronti noch von Perucaville ist ja seit ein paar Tagen mittlerweile vorbei. Das größte EDM-Festival überhaupt in Deutschland sozusagen. Das deutsche Tomorrowland in Weeze am Niederrhein. Und gleich hören wir Perucaville-Musik von Felix Jähn. Auch ein Dauergast da mittlerweile. Kommt direkt nach Somber und Homewrecker. Euch eine schöne Nacht mit uns.